Immer wieder toll, diese Französin, ja, von der man dann nicht mehr so viel gehört hat nach ein, zwei Hits. Aber das war von Alizé eigentlich für mich der schönste, Jean Neymar. 2:12. Schöne Grüße in alle Himmelsrichtungen, hier in Deutschland, wo immer Sie uns gerade hören. Und ja, warum Sie uns immer gerade hören, also warum Sie jetzt nicht schlafen, wie die meisten wahrscheinlich. Ja, vielleicht arbeiten Sie, vielleicht können Sie auch gar nicht schlafen, sind zu Hause und hoffen, dass es ein paar richtig schöne Lieder gibt, ja, die einen so ein bisschen müde machen. Dust in the Wind könnte das gleich sein, von Kansas, ne? Ein traumhaftes Stück Musik. Und vorher noch Bab aus Köln. Alles im Lot.

Ach, die 80er-Mucke war doch eigentlich die schönste, oder? Animotion zum Beispiel, ein echter Klassiker von damals. I Engineer, 40 Jahre alt, dieser Song. Und der nächste ist auch fast 40 Jahre alt. Der kam im Jahr darauf. Rick Astley hier, Together Forever in der ARD-Hitnacht.

0: Und hier ist der Verkehrsservice in der ARD-Hitnacht um 2.31 Uhr. Die A4 Aachen Richtung Köln ist zwischen dem Kreuz Köln-Gremberg und dem Dreieck Heumar bis 5 Uhr noch gesperrt. Dort werden Schilderbrücken montiert. Der Verkehr wird über die A559 und die A59 umgeleitet. Die A12 Frankfurt Richtung Berliner Ring ist zwischen Briesen und Fürstenwalde West wegen Markierungsarbeiten ebenfalls bis 5 Uhr gesperrt. Und auch die A29 Oldenburg Richtung Alhorner Heide ist zwischen Wardenburg und Großen Kneten wegen einer Nachtbaustelle bis 5 Uhr gesperrt. Die A40 Essen Richtung Dortmund ist zwischen dem Dreieck Bochum West und Bochum Zentrum wegen Bauarbeiten länger gesperrt, und zwar noch bis nächsten Freitag. Und Stadtverkehr Berlin, die A100, ist in Richtung Wedding zwischen Treptower Park und Oberlandstraße wegen Wartungsarbeiten bis heute früh 5 Uhr gesperrt. Auch die A113 ist ab Spätstraße deshalb gesperrt. Das waren die Verkehrsmeldungen. Wir wünschen Ihnen eine gute Fahrt.
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Budapest, eine wunderschöne Stadt. Das war George Ezra hier in der ARD-Hitnacht. Ich weiß nicht, ob man uns in Ungarn irgendwo hört. Wenn ja, dann herzliche Grüße. Aber ich weiß ganz genau, dass wir an der dänischen Grenze gehört werden. Und von dort hat sich Andreas gemeldet. Er hat gerade Nachtschicht. Ja, genauso wie ich. Reichen wir uns die Hand. Andreas, schönen Dank für die Grüße. Und ich grüße zurück in den hohen Norden. Und jetzt gibt's Musik, die von einem deutschen Produzenten ist, nämlich von Jack White, aber mit zwei Amis aufgenommen, die Amerikaner, Jermaine Jackson und Pia Zadora, When Rain Begins to Fall, echter Welthit.

Ach, es ist eine schöne Nacht, eine ARD-Hit-Nacht. Vorhin hatten wir Phil Collins solo und jetzt nochmal zusammen gerade mit Genesis. Ja, auch immer wieder ein tolles akustisches Erlebnis, die Songs dieser legendären Band. Throwing It All Away war das um 10 Minuten vor 3 und es geht weiter mit Ryan Adams.

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1: Um 3 Uhr mit Juliette Groß. Polens Regierungschef Tusk hat die NATO-Staaten überraschend deutlich vor verstärkten russischen Angriffen an der Ostflanke gewarnt. Der Kreml wolle den Zusammenhalt der NATO schwächen, sagte der Premierminister.

0: Aus Warschau, Paulina Milling.
1: Laut Geheimdiensten plane Russland auch hybride Drohnen- und Raketenangriffe gegen die Länder, die die Ukraine unterstützen, darunter Polen. Das erklärte Donald Tusk in seiner Rede vor dem polnischen Parlament. Es bestehe ein reales Risiko, dass auf das Territorium von einem oder mehreren NATO-Staaten an der Ostflanke Drohnen oder Geschosse eindringen könnten. Auch Zerstörungen seien nicht auszuschließen. Solche Angriffe würden von Russland als Zufall dargestellt, damit niemand in der NATO eine Reaktion erwäge, sagte der polnische Premierminister.
0: Kanadas Premierminister Carney hat das Angebot einer sogenannten assoziierten EU-Mitgliedschaft seines Landes begrüßt. Umfragen zeigten, dass eine große Mehrheit der Kanadier für engere Beziehungen mit der EU sei, so Carney in einer Rede vor dem Europaparlament. Kommissionspräsidentin von der Leyen hatte am Mittwoch dafür geworben, die Zusammenarbeit mit Kanada zu vertiefen, etwa bei der Entwicklung von KI oder bei der Rüstungsproduktion. In Frankfurt am Main ist ein weiterer Mensch an Malaria gestorben. Nach Angaben der Stadt wohnte er in der Nähe des Flughafens und hatte sich vermutlich durch eine Mücke infiziert, die mit einem Flugzeug nach Deutschland gekommen war. Einzelheiten von Katharina Wilhelm aus Frankfurt.
2: Sicher können wir natürlich noch nicht sein. Das muss untersucht werden. Das ist natürlich ganz wichtig. Momentan ist schon die Annahme, dass Mücken wahrscheinlich mitgereist sind, mit dem Gepäck zum Beispiel, mit der Fracht im Flugzeug. Das könnte der Fall sein. Und dass diese Mücke dann eben tatsächlich diese Kilometer zurückgelegt hat, sind ja etwa 5 Kilometer vom Flughafen entfernt. Das können diese Mücken tatsächlich zurücklegen und dass sie dann die Person dort gestochen hat. Trotzdem, wir wissen es natürlich noch nicht gesichert. Es wird noch einige Untersuchungen geben müssen, bis wir hoffentlich dann auch auf den Grund kommen dieser Malariaerkrankung.
0: Der französische Premierminister Le Cornu plant im kommenden Jahr Einsparungen in Höhe von 54 Milliarden Euro. Dabei solle die Steuerlast gleich bleiben, sagte der Premier in einem Interview mit einer französischen Tageszeitung. Ohne diesen Schritt würde das Defizit im nächsten Jahr auf über 6,5% des Bruttoinlandproduktes steigen. Die Regierung steht wegen der Lage an den Anleihemärkten und der Unzufriedenheit der Bevölkerung über die steigenden Lebenshaltungskosten unter Druck. Das waren die Nachrichten. Das Wetter in Deutschland. Tagsüber längere heitere Abschnitte, gebietsweise Schauer, Höchstwerte 17 bis 23 Grad. Am Samstag heiter bis wolkig, im Norden zeitweise Regen 18 bis 26 Grad. Am Sonntag im Süden länger trocken, von Nordwesten her Schauer 17 bis 26 Grad. Es ist gleich 3.03 Uhr.
3: Hier ist der Verkehrsservice in der ARD Hitnacht. Die A4 Aachen Richtung Köln ist zwischen dem Kreuz Köln-Gremberg und dem Dreieck Heumal noch bis 5 Uhr gesperrt. Dort werden Schilderbrücken montiert. Der Verkehr wird über die A559 und die A59 umgeleitet. Die A12 Frankfurt Oder Richtung Berliner Ring ist zwischen Briesen und Fürstenwalde West wegen Markierungsarbeiten ebenfalls bis 5 Uhr gesperrt. Die A29 Oldenburg Richtung Ahlhorner Heide ist zwischen Wardenburg und Großen Kneten wegen einer Nachtbaustelle auch bis 5 Uhr gesperrt. Die A40 Essen Richtung Dortmund ist zwischen dem Dreieck Bochum West und Bochum Zentrum wegen Bauarbeiten noch bis nächsten Freitag, also noch eine Woche lang, gesperrt. Und eine Meldung für den Stadtverkehr Berlin. Die A100 ist in Richtung Wedding zwischen Treptower Park und Oberlandstraße wegen Wartungsarbeiten bis heute früh 5 Uhr gesperrt. Die A113 ist deshalb ab Spätstraße gesperrt. Das waren die Verkehrsmeldungen. Wir wünschen Ihnen eine gute Fahrt.
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3: Ja, aus dem Landesfunkhaus Sachsen-Anhalt des Mitteldeutschen Rundfunks grüßt Sie Frank Eberlein. Ich wünsche Ihnen einen wunderschönen Freitagmorgen. Und wissen Sie was? Aus dieser Nacht machen wir einfach jetzt eine Party mit DJ Bobo.

Ja, Casey und The Sunshine Band, die gehörten ja über Jahre zusammen, hatten tolle Hits, Give It Up zum Beispiel, in den frühen 80ern. Und jetzt kommen zwei, die ja, hatten eigentlich nichts miteinander zu tun, bis sie sich kürzlich zusammentaten und ja, diesen Song aufnahmen. Und da hören wir jetzt Peter Maffay mit Johannes Oerding hier in der ARD-Hitnacht. Ein Leben lang ist nicht lang.

OMD seit den frühen 80ern, ja, eine echte Nummer in Pop aus England. Das war ihr vielleicht schönstes Lied, Maid of Orleans, hier in der ARD-Hit-Nacht gespielt. Wir haben es wenige Minuten vor 4:30 am Freitagmorgen. Und jetzt kommt eine Frau, deren Motto ja immer war Klasse statt Masse. Also sie hat nie so viel gemacht, man musste immer lange auf ein Album warten. Und wenn sie rauskam mit einer neuen Platte, dann war das immer ganz hochkarätig. Hier ist Kate Bush mit Wuthering Heights und dann zum Munterwerden. Musik von Wham.

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Es ist kurz nach 3:30. Schönen guten Morgen, hier ist der Verkehrsservice in der ARD-Hitnacht. Die A4 Aachen Richtung Köln ist zwischen dem Kreuz Köln-Gremberg und dem Dreieck Heumar noch bis 5 Uhr gesperrt. Dort werden Schilderbrücken montiert. Der Verkehr wird über die A559 und die A59 umgeleitet. Die A10, der südliche Berliner Ring, Dreieck Potsdam Richtung Schönefelder Kreuz. Zwischen dem Dreieck Potsdam und Ferch ist nach einem LKW-Unfall die Fahrbahn gesperrt. Ein Rettungshubschrauber ist dort im Einsatz. Die A12 Frankfurt oder Richtung Berliner Ring ist zwischen Briesen und Fürstenwalde West wegen Markierungsarbeiten bis 5 Uhr gesperrt. Die A29 Oldenburg Richtung Ahlhorner Heide ist zwischen Badenburg und Großen Kneten wegen einer Nachtbaustelle ebenfalls bis 5 Uhr gesperrt. Die A40 Hessen Richtung Dortmund ist zwischen dem Dreieck Bochum West und Bochum Zentrum wegen Bauarbeiten bis nächsten Freitag gesperrt. Und eine Meldung für den Stadtverkehr Berlin, die A100 ist in Richtung Wedding zwischen Treptower Park und Oberlandstraße wegen Wartungsarbeiten bis 5 Uhr gesperrt und deshalb ist auch die A113 ab Spätstraße gesperrt. Das waren die Verkehrsmeldungen. Wir wünschen Ihnen eine gute Fahrt. 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

Ach ja, die Musik von Take That wird nicht vergessen, denn die Jungs hatten ja wirklich mehrere richtig gute Hits und die sind zeitlos schön, wie zum Beispiel Back for Good. 3.42 Uhr haben wir es, die ARD-Hitnacht. Ja, gleich gibt's so ein bisschen Rock aus den späten 60ern von Steam. Und vorher noch von einem legendären Album der Dire Straits, nämlich Brothers in Arms, das Stück So Far Away.

Und hier kommt in der ARD-Hitnacht eine dringende Warnmeldung. Vorsicht, Autofahrer, wenn Sie unterwegs sind auf der A21, Bargteheide-Kiel. Zwischen Bad Segeberg Nord und Wahlstedt kommt Ihnen ein Falschfahrer entgegen. Fahren Sie äußerst rechts, überholen Sie nicht. Ich wiederhole, auf der A21 Bargteheide-Kiel kommt Ihnen zwischen Bad Segeberg Nord und Wahlstedt ein Falschfahrer entgegen. Vorsicht in beiden Richtungen.

Céline Dion. Und Anna hat uns auch eine ganz liebe E-Mail geschickt. Und da sage ich herzlichen Dank, liebe Anna. Und ja, die schöne Musik, die soll auch weiterhin hier spielen in der ARD Hitnacht. Und jetzt kommen diese Jungs hier aus England. Depeche Mode, Enjoy the Silence. Und dann haben wir die Traveling Wilburys mit Handle with Care.

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1: Um 4 Uhr mit Juliette Groß. Bundesfinanzminister Klingbeil berät bei einem EU-Treffen in Irland über mögliche Entlastungen wegen der hohen Spritpreise. Konkret soll es um die Übergewinnsteuer gehen, mit der Sondergewinne von Mineralölkonzernen abgeschöpft werden könnten. Aus Dublin Sarah Lopez.
2: Klingbeil und seine Kollegen aus Österreich, Italien, Portugal, Polen und Spanien hatten schon im August einen Brief an den irischen Finanzminister geschrieben, damit das Thema in Dublin auf der Agenda landet. Zwar können die Mitgliedstaaten so eine Übergewinnsteuer auch individuell einführen, aber in einer gemeinsamen europäischen Lösung sehen einige Vorteile. Allerdings haben bisher eben nur 6 Mitgliedstaaten diesen Brief unterschrieben und nicht einmal in der Bundesregierung gibt es Einigkeit in puncto Übergewinnsteuer.

0: Polens Regierungschef Tusk hat vor russischen Angriffen auf Verbündete der Ukraine gewarnt. Im Parlament in Warschau sprach Tusk von einem realen Risiko, dass vermehrte Drohnen auf das Gebiet von NATO-Staaten an der Ostflanke stürzen und dort Schäden anrichten. Russland werde denn von einem Unfall sprechen, sagte Tusk. Tatsächlich wolle der Kreml über den Zusammenhalt der NATO schwächen. In den vergangenen Monaten hatte es wiederholte Drohnenvorfälle in osteuropäischen NATO-Ländern gegeben. In Wuppertal ist an einem Nebeneingang der Bergischen Synagoge ein Feuer gelegt worden. Nach Polizeiangaben konnten die Flammen schnell gelöscht werden. Der Sachschaden sei gering, verletzt wurde niemand. Die Polizei hat einen Tatverdächtigen festgenommen. Es handelt sich um einen 37-Jährigen aus Afghanistan. Sein Motiv ist noch unklar. Der Zentralrat der Juden sprach von einem Brandanschlag. Auf der Mondoberfläche ist ein neuer Krater mit mehr als 220 Metern Durchmesser entdeckt worden. Nur etwa alle 130 Jahre entsteht ein Krater dieser Größe. David Beck aus der ARD-Wissenschaftsredaktion erläutert die Einzelheiten.
1: Entdeckt wurde er vom Lunar Reconnaissance Orbiter, einem Mondbeobachtungssatelliten der NASA. Der fotografiert regelmäßig die gesamte Mondoberfläche. Das wird dann automatisch mit älteren Fotos verglichen und so können Veränderungen relativ schnell erkannt werden. Und klar, der Krater gibt den Forschenden jetzt eine ziemlich einmalige Gelegenheit, so einen jungen Krater zu untersuchen. Leider ist der Krater in einer Region, die aktuell gar nicht für astronautische Missionen in Betracht gezogen wird. Und mit den geplanten US-amerikanischen und chinesischen Missionen sollen Menschen in den nächsten Jahren am Südpol landen, also ganz weit davon entfernt. Und es wird erstmal keine Möglichkeit geben, dass Menschen direkt diesen Krater untersuchen.
0: Das waren die Nachrichten. Das Wetter in Deutschland. Tagsüber längere heitere Abschnitte, gebietsweise Schauer, Höchstwerte 17 bis 23 Grad. Es ist 4.03 Uhr.
2: Hier ist der Verkehrsservice in der ARD-Hitnacht. Zunächst nochmal die Falschfahrermeldung von der A21 Bargteheide-Kiel. Zwischen Bad Segeberg Nord und Wahlstedt kommt Ihnen ein Falschfahrer entgegen. Fahren Sie äußerst rechts, überholen Sie nicht. Ich wiederhole, auf der A21 Bargteheide-Kiel kommt Ihnen zwischen Bad Segeberg Nord und Wahlstedt ein Falschfahrer entgegen, Vorsicht in beiden Richtungen. A1 Lübeck-Hamburg, an der Norderelbbrücke kommt es wegen eines Schwertransports in beiden Richtungen zu kurzzeitigen Sperrungen. Die A4 Aachen Richtung Köln ist zwischen dem Kreuz Köln-Gremberg und dem Dreieck Heumar noch bis 5 Uhr gesperrt. Dort werden Schilderbrücken montiert. Der Verkehr wird über die A559 und die A59 umgeleitet. Die A10 südlicher Berliner Ring, Dreieck Potsdam Richtung Schönefelder Kreuz, ist zwischen dem Dreieck Potsdam und Ferch nach einem LKW-Unfall gesperrt. Dort ist ein Rettungshubschrauber im Einsatz. Die A12 Frankfurt-Oder Richtung Berliner Ring ist zwischen Briesen und Fürstenwalde West wegen Markierungsarbeiten noch bis 5 Uhr gesperrt. Die A29 Oldenburg Richtung Ahlhorner Heide ist zwischen Wardenburg und Großen Kneten wegen einer Nachtbaustelle noch bis 5 Uhr gesperrt. Die A40 Essen Richtung Dortmund ist zwischen dem Dreieck Bochum West und Bochum Zentrum wegen Bauarbeiten noch bis nächsten Freitag gesperrt. Und eine Meldung für den Stadtverkehr Berlin. Die A100 ist in Richtung Wedding zwischen Treptower Park und Oberlandstraße wegen Wartungsarbeiten bis 5 Uhr gesperrt. Und die A113 ist deshalb ab Spätstraße ebenfalls gesperrt. Das waren die Verkehrsmeldungen. Wir wünschen Ihnen eine gute Fahrt.
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2: Schönen guten Morgen. Heute ist Freitag, der 18. September. Und mein Name ist Frank Eberlein. Ich melde mich hier aus dem MDR Landesfunkhaus Sachsen-Anhalt in Magdeburg. Und wir starten in diese Stunde mit John Parr.

Joanna, das waren Kool and the Gang um 4.13 Uhr am Freitagmorgen. Hier ist die ARD-Hitnacht und da gibt's immer mal wieder was ganz Besonderes. Und an dieser Stelle leisten wir uns mal so ein bisschen musikalischen Luxus. Was heißt ein bisschen? Über 6 Minuten, ein echtes Werk. Und das ist jetzt genau 50 Jahre alt, wirklich ein Klassiker der 70er Jahre, ein geniales Musikstück für die Ewigkeit und das kommt von Al Stewart und produziert und arrangiert hat es kein geringerer als Alan Parsons. Ja, die beiden haben da wirklich was auf die Beine gestellt, auf 4 Beine. Es geht um das Jahr der Katze, Year of the Cat.

Ja, hoffen wir mal, dass es kein echtes Gewitter ist. Nee, also das, was Sie jetzt noch hören, an Blitz und Donner, kommt aus dem Radio. Hier aus der ARD-Hitnacht. Das waren, Crying in the Rain. 5 Minuten vor 16:30. So, und da hat mancher nur geträumt.

Eros Ramazzotti um 4.31 Uhr. Schönen guten Morgen, hier ist der Verkehrsservice in der ARD Hitnacht. Zunächst eine gute Nachricht, nämlich die Entwarnung für die A21 Bargteheide Kiel. Zwischen Bad Segeberg Nord und Wahlstedt befindet sich kein Falschfahrer mehr. Sie haben dort wieder freie Fahrt. Die A4 Aachen Richtung Köln ist zwischen dem Kreuz Köln-Gremberg und dem Dreieck Heumar noch bis 5 Uhr gesperrt. Dort werden Schilderbrücken montiert. Der Verkehr wird über die A559 und die A59 umgeleitet. Die A10 südlicher Berliner Ring Dreieck Potsdam Richtung Schönefelder Kreuz ist zwischen dem Dreieck Potsdam und Ferch nach einem LKW-Unfall gesperrt. Dort ist ein Rettungshubschrauber im Einsatz. Die A12 Frankfurt-Oder Richtung Berliner Ring ist zwischen Briesen und Fürstenwalde West wegen Markierungsarbeiten noch bis 5 Uhr gesperrt. Die A29 Oldenburg Richtung Ahlhorner Heide ist zwischen Wardenburg und Großen Kneten wegen einer Nachtbaustelle ebenfalls noch bis 5 Uhr gesperrt. Und die A40 Essen Richtung Dortmund ist zwischen dem Dreieck Bochum West und Bochum Zentrum wegen Bauarbeiten bis nächsten Freitag gesperrt. Das waren die Verkehrsmeldungen. Wir wünschen Ihnen eine gute Fahrt.

Sheeline B, Devotion, Spacer, um 4.44 Uhr. Ja, was für eine schöne Zeit am Freitagmorgen, 4.44 Uhr. So, jetzt habe ich für Sie Michael Patrick Kelly, einen von der Kelly-Family. Ja, das, was eher besinnlich ist, Roundabouts.

Chrissy Hynde und ihre Pretenders. I'll stand by you in der ARD-Nacht. 4.52 Uhr haben wir es. 8 Minuten noch bis 5 Uhr. Und in einigen Regionen Deutschlands klingt man sich gleich aus, was das Radioprogramm angeht, hier aus der ARD-Hitnacht. Und da beginnt schon das Frühprogramm. In anderen Regionen geht es aber noch eine Stunde weiter bis 6 Uhr. Und vielleicht hören wir uns gleich nach den Nachrichten wieder. Wenn nicht, ja, dann wünsche ich Ihnen schon mal ein schönes Wochenende. Und bis 5 habe ich noch Musik von Paul Simon und Paul Young.

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1: Um 5 Uhr mit Thomas Haag. Guten Morgen. Zwei Tage vor der Wahl zum Berliner Abgeordnetenhaus beenden Linke, SPD, Grüne und BSW heute offiziell ihren Wahlkampf. Zur linken Kundgebung am Neptunbrunnen in Mitte werden neben Spitzenkandidatin Ehralp auch Bundesparteichefin Schwertner sowie der frühere Bundestagsfraktionschef Gysi erwartet. Die SPD lädt auf den Stuttgarter Platz in Charlottenburg ein. Neben Spitzenkandidat Krach ist dort auch der frühere Regierungschef Wowereit dabei. Bei den Grünen sprechen Spitzenkandidat Graf und die frühere Bundesparteichefin Lang in einem Biergarten im Mauerpark in Pankow. Und beim BSW ist dann der Weltzeituhr auf dem Alexanderplatz in Mitte Parteigründerin Wagenknecht anwesend. Der Brandenburger Landtag in Potsdam setzt heute seine Sitzung fort. Auf Antrag der BSW-Fraktion debattieren die Abgeordneten über den Erhalt von Geburtskliniken in Brandenburg. Von den 25 Geburtsstationen, die es vor 5 Jahren in Brandenburg noch gab, werden Ende des Jahres voraussichtlich nur noch 17 in Betrieb sein. Die BSW-Fraktion fordert, weitere Schließungen zu verhindern. Weitere Themen sind ein Smartphone-Verbot an Schulen und die finanzielle Unterstützung von Familien. Polens Premierminister Tusk hat überraschend deutlich mögliche künftige Eskalationen durch Russland benannt. In seiner Rede vor dem polnischen Parlament erklärte er, nach Berichten der Geheimdienste seien auch hybride

0: Drohnen- und Raketenangriffe auf die NATO-Länder an der Ostflanke möglich. Aus Warschau, Paulina Milling.
1: Es bestehe ein reales Risiko, dass auf das Territorium von einem oder mehreren NATO-Staaten an der Ostflanke Drohnen oder Geschosse eindringen könnten. Auch Zerstörungen seien nicht auszuschließen. Solche Angriffe würden von Russland als Zufall dargestellt, damit niemand in der NATO eine Reaktion erwäge, sagte der polnische Premierminister.
0: Die Autobahn A15 im Südosten Brandenburgs wird heute ab 9.30 Uhr zwischen den Anschlussstellen Rogosen und Forst im Landkreis Spree-Neiße Richtung Berlin gesperrt. Grund ist der Fund von Sprengkörpern aus dem Zweiten Weltkrieg. Das hat die Autobahn GmbH mitgeteilt. Die Kampfmittel wurden auf Höhe des Piesker Teichs bei Neuhausen-Spree gefunden. Der Kampfmittelbeseitigungsdienst des Landes Brandenburgs muss die Bombe durch eine kontrollierte Sprengung entschärfen. Dafür ist etwa eine Stunde eingeplant.
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3: So, dann schauen wir mal auf die aktuellen Werte. Wir haben 12 Grad in Potsdam, 13 in Perleberg und 11 Grad haben wir momentan in Cottbus. Heute am Freitag kriegen wir so 19 bis 22 Grad und es wird sehr wechselhaft. Also es gibt mal Regen, es gibt mal Sonne, es gibt mal Wolken, es gibt auch mal trockene Phasen, ist alles mit dabei. Das Wochenende, der schönere Tag wird der Sonnabend, viele Wolken, meist trocken bis 23 Grad, mehr Regen dann am Sonntag.
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3: Die A10, südlicher Berliner Ring. Dreieck Potsdam Richtung Schönefelder Kreuz ist im Dreieck Potsdam nach einem LKW-Unfall gesperrt. Der Rettungshubschrauber ist hier auch im Einsatz. Dann haben wir die A12 Richtung Berlin. Die Autobahn ist wegen Markierungsarbeiten zwischen Briesen und Fürstenwalde West dicht. Vorsicht in Senzig, Chausseestraße zwischen Kürbiskruger Straße und Heidestraße. In beiden Richtungen, hier liegt ein totes Wildschwein auf der Fahrbahn. Und Stadtverkehr Berlin, der Tiergartentunnel ist noch eine halbe Stunde in beiden Richtungen gesperrt. Das war's.
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3: Es ist kurz nach fünf, sagen Sie, hängen bei Ihnen auch die Augenringe runter bis zum Bauchnabel. Ja, boah, es ist so früh. Nichtsdestotrotz, wie können wir uns motivieren?
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0: Kurz nach 5, hier ist Antenne Brandenburg. Sagen Sie, kennen Sie die Leute im Zug, die als erstes ihre Buletten und die gekochten Eier rausholen? Dieser Duft, den sie dann in der Nase haben, einmalig, oder? Einmalig. Ich finde, da muss gehandelt werden.
1: Liebe Reisende, die offizielle Kniggerabteilung der Deutschen Bahn, die DB Nehmen, informiert über folgende Benimmregeln. Wer seine Tasche auf dem Sitz lässt, obwohl andere Fahrgäste stehen, muss ab sofort jedem Passagier erklären, warum genau diese Tasche wichtiger ist als er und einen Sitzplatz verdient hat. Mit Argumenten. Und zwar guten Argumenten. Füße runter vom Sitz. Wer sich nicht daran hält, muss ab sofort allen anderen Fahrgästen eine Fußmassage geben. Allen.
2: So, dann zieh ich mal die Socken aus. Aber Vorsicht, ich bin heute schon lang auf den Füßen.
1: Und last but not least, wenn Sie den ganzen Zug mit Ihrem Telefonat mit Schatzi unterhalten, dann unterhalten Sie sich ab sofort mit Schatzi wie in einem Zug. Mit Originaltonfall und Originalnuschel.
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0: Es ist kurz vor 17:30 Uhr, hier ist Antenne Brandenburg am Donnerstag. Mein Name ist Christopher Hameister und grüße mal an alle Taxifahrer bei uns in Brandenburg. Bernd aus Ludwigsfelde, der fährt auch, den habe ich gestern im Supermarkt getroffen. Und er meinte, Herr Hameister, Sie sind doch immer für schlechte Witze. Ich so, ja, aber die müssen richtig schlecht sein. Ja, passen Sie auf, ich habe einen richtig schlechten. Wie heißt der älteste Taxifahrer der Welt? Ich so, na? Schlimmes. Denn es steht schon in der Bibel, Schlimmes wird uns widerfahren.
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1: Im Studio Mario Köhne, guten Morgen. Der Brandenburger Landtag spricht heute über die Zukunft der Geburtskliniken im Land. Der Hintergrund: Die Zahl der Stationen in Brandenburg geht seit Jahren zurück. Von ehemals 25 Kliniken vor 5 Jahren werden Ende dieses Jahres voraussichtlich noch 17 in Betrieb sein. Der polnische Premierminister Tusk hat vor möglichen russischen Angriffen auf Unterstützerstaaten der Ukraine gewarnt. In einer Rede vor dem Parlament in Warschau verwies er auf Geheimdiensterkenntnisse, wonach auch NATO-Länder an der Ostflanke im Visier von Drohnen- und Raketenangriffen stehen könnten. Und zum Sport: In der Fußball-Europa-League verlor Bundesligist Hoffenheim auf Kreta mit 0:2.
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2: Im Studio Frankfurt, Tino Schöning, guten Morgen. Nach der Festnahme eines mutmaßlichen IS-Anhängers in Eberswalde im Landkreis Barnim laufen die Ermittlungen der Bundesanwaltschaft weiter. Der 24-jährige Iraker sitzt seit gestern in Untersuchungshaft. Die Behörden werfen dem Mann vor, Anschläge in Deutschland geplant zu haben. Dafür hat er laut Bundesanwaltschaft bereits eine Kirche in Bremen ausgekundschaftet und sich eine Schusswaffe besorgt. Die Ermittler suchen nun nach einem noch unbekannten Komplizen. In Frankfurt-Oder ist Sozialdezernent Jens Marcel Ulrich gestern nach 16 Jahren im Amt verabschiedet worden. Ulrich geht offiziell Ende September in den Ruhestand. Seine Nachfolge ist derzeit noch ungeklärt. Dazu sagte er am Antennemikrofon:
3: Also mein Abgang findet geordnet statt. Allerdings gehe ich mit großem Befremden hinsichtlich der Tatsache, dass ich keine Frage beantworten kann, wie es hier weitergeht. Der Oberbürgermeister hat es bis heute doch nicht geschafft, hier entsprechende Nachwuchstalente, sag mal, zu organisieren, zu installieren, beziehungsweise Mehrheiten dafür zu finden. Das ist für die Mitarbeitenden schlecht, das ist für die politische Diskussion schlecht, für die Debatte schlecht. Und insofern schleicht mich da ein großes Befremden, in der Situation zu gehen.
2: Grund für die Verzögerung der Neubesetzung ist ein Umbau der Stadtverwaltung durch Oberbürgermeister Axel Strasser. Künftig soll der Bereich Soziales in neue Dezernate aufgeteilt werden. Und auf der RE1-Strecke zwischen Fürstenwalde und Erkner geht ab heute Abend nichts mehr. Der Grund sind Bauarbeiten der Deutschen Bahn. Alle Einzelheiten dazu von Janko Brett.
4: Ab 21 Uhr fahren zwischen Fürstenwalde und Berlin übers komplette Wochenende keine Züge auf der Linie RE1. Dafür wird ein Schienenersatzverkehr mit Bussen eingerichtet. Und auch die neue Woche beginnt mit kurzfristig angekündigten Ausfällen. Wie die ODEC mitteilte, werden von Montag bis Freitag einzelne Züge zwischen Frankfurt und Erkner ausfallen. Welche Züge genau betroffen sind, erfahren Sie in den jeweiligen mobilen Apps und auf den Internetseiten der Bahn und des VBB.
2: Und soweit die Meldungen aus der Region. Mehr Nachrichten finden Sie auch nochmal im Netz auf rbb24.de/Frankfurt.
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5: Ja, wir haben aktuell 13 Grad in Cottbus, 13 in Frankfurt und 11 Grad messen wir in Prenzlau. Heute kriegen wir 22 Grad in der Spitze und es ist von allem was mit dabei an diesem Freitag. Mal Sonne, mal Wolken, mal Regen, es ist auch mal trocken. Das Wochenende, der schönere Tag mit der Sonnabend, da ein paar Wolken mit dabei, aber immerhin trocken. Bis 23 Grad, Sonntag Regen.
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5: Da starten wir mit der A12 in Richtung Frankfurt, zwischen Briesen und Mülrose. Hier liegt ein Reifen auf der linken Seite. Die A10 südlicher Berliner Ring, Dreieck Potsdam Richtung Schönefelder Kreuz, ist im Dreieck Potsdam aktuell gesperrt. Hier ist ein LKW umgestürzt. Auf den Umfahrungen über die A9 Anschlussstelle Beelitz-Hallstätten dauert es 10 Minuten länger. A111 Berlin Richtung Kreuz Oranienburg, die Anschlussstelle Stolpe, bleibt bis Sonnabend gesperrt. Tagsüber ist auf der Autobahn zudem nur eine Spur frei. Dort wird die Fahrbahn ausgebessert. Und aktuell noch gesperrt der Tiergartentunnel in Berlin in beiden Richtungen. Ist Ihnen noch was aufgefallen? Dann sagen Sie es uns gern unter der 0331 70 98 101. Das ist die Nummer zum Antenne-Verkehrsservice. Gute Fahrt.
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6: Brandenburg. Hallo.
7: Hallo, hier ist die Petra aus Neuruppin.
6: Petra, wie ist die Stimmung?
7: Super.
6: Warum?
7: Ja, das freut mich manchmal auch.

0: Kurz nach halb sechs, hier ist Antenne Brandenburg am Freitag, am Freufreitag. Einer von Ihnen wird heute die E-Schwalbe gewinnen. Alle, die bei uns auf der Gewinnerliste gelandet sind die Woche, haben die Chance. Und um kurz nach sieben wissen wir dann, wer gewonnen hat. Warum bräuchten Sie nochmal eine E-Schwalbe?
1: Naja, hier auf dem Dorf hat man halt auch mal kürzere Wege, Nachbardorf. Und da passt es ganz gut, mit einer Schwalbe denn zu fahren.
2: Nicht nur durchgekommen, auch gewonnen. Na, noch nicht ganz.
3: Ja, also ich finde, das ist so ein toller Roller. Also ich bin noch nie Roller gefahren und würde das so gerne mal ausprobieren.

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1: Im Studio Jasmin Becker, guten Morgen. Der Landtag in Potsdam wird heute unter anderem über Geburtskliniken in Brandenburg sprechen. Die BSW-Fraktion fordert von der Landesregierung, weitere Schließungen zu verhindern. Martin Adam aus unserer Landespolitik-Redaktion.
2: Von den 25 Geburtsstationen, die es vor 5 Jahren in Brandenburg noch gab, werden Ende dieses Jahres voraussichtlich nur noch 17 in Betrieb sein. Dass Geburtshilfestationen ohne lange Anfahrt verfügbar seien, so heißt es im Antrag, sei keine Frage des Komforts, sondern entscheide unter Umständen über Gesundheit und Leben. 3 aus dem BSW ausgetretene Abgeordnete, die Gruppe Wir für Brandenburg, fordern zudem eine bessere Hebammenausbildung.
1: Die Landratswahl in Ostprignitz-Ruppin ist gültig. Das hat der Kreistag am Abend mehrheitlich beschlossen und einen Wahleinspruch zurückgewiesen. Er kam von der nicht zugelassenen Einzelbewerberin Christiane Müller. Sie monierte unter anderem Fehler bei der Sammlung der Unterstützungsunterschriften und dass auf den Listen nur ihr Nachname stand. Der Kreistag folgte dem Kreiswahlleiter. Der Einspruch sei zwar zulässig, die Fehler aber nicht wahlentscheidend. Dagegen kann noch geklagt werden. Wer heute Vormittag über die Autobahn 15 muss, der muss sich auf Einschränkungen einstellen. Dort sollen Kampfmittel aus dem Zweiten Weltkrieg unschädlich gemacht werden. Dafür wird die A15 abschnittsweise voll gesperrt. Martin Schneider kennt die Einzelheiten.
3: Die Sperrung betrifft konkret den Autobahnabschnitt zwischen Forst und Rogosen. Und das für eine Stunde in beide Fahrtrichtungen. Dort werden in der Zeit von 9 bis 10 Uhr deutsche Raketenpanzer-Büchsgranaten gesprengt. Sie waren im Zuge der Fahrbahn entdeckt worden, die seit einigen Monaten Richtung Berlin stattfindet. Schon Ende August war auf der Baustelle eine Panzergranate aus dem Zweiten Weltkrieg gefunden und gesprengt worden.
1: Der polnische Premierminister Tusk hat mit deutlichen Worten davor gewarnt, dass Russland auch Unterstützer der Ukraine angreifen könnte. In einer Rede vor dem Parlament in Warschau verwies er auf Erkenntnisse des Geheimdienstes.

0: Dienstes. Demnach seien scheinbar versehentliche Angriffe mit Drohnen und Raketen möglich. Aus Warschau berichtet Paulina Milling.
1: Es bestehe ein reales Risiko, dass auf das Territorium von einem oder mehreren NATO-Staaten an der Ostflanke Drohnen oder Geschosse eindringen könnten. Auch Zerstörungen seien nicht auszuschließen. Solche Angriffe würden von Russland als Zufall dargestellt, damit niemand in der NATO eine Reaktion erwäge, sagte der polnische Premierminister. Die Bevölkerung in den Grenzregionen zur Ukraine bekommt inzwischen fast täglich Warnmeldungen. Es gibt immer wieder Sirenenalarm.
0: Die TSG Hoffenheim hat in der Fußball-Europa League einen krassen Fehlstart hingelegt und überraschend das Gastspiel auf der griechischen Urlaubsinsel Kreta verloren. Das Team unterlag dem Außenseiter mit 0:2. Und soweit die Antenne Brandenburg Nachrichten. 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
2: Dankeschön, Jasmin.
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4: Heute wird's erst grau, dann golden. Wir starten oft wolkig in den Tag bei aktuell um die 13 Grad. Vor allem im Süden gibt's in der ersten Tageshälfte auch ein paar Schauer. Später kann's dann auch ab und zu mal nass werden, aber tendenziell kommt nachmittags mehr die Sonne raus bei maximal 22 Grad. Und so leicht wechselhaft bleibt's auch am Wochenende.
3: Okay. 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
4: Die A10 südlicher Berliner Ring, Dreieck Potsdam Richtung Schönefelder Kreuz, ist im Dreieck Potsdam gesperrt. Da ist ein LKW umgestürzt. Auf der Umfahrung über die A9 Anschluss Beelitz-Heilstätten dauert es gerade 10 Minuten länger. Wird bestimmt auch noch mehr heute Morgen und soll bis zum Vormittag dauern. Vorsicht auf der A12 Berlin Richtung Frankfurt-Oder. Zwischen Briesen und Mülrose liegt ein Reifen auf der linken Spur. A111 Richtung Kreuz-Oranienburg. Die Anschlussstelle Stolpe bleibt bis morgen gesperrt. Tagsüber ist auf der Autobahn auch nur eine Spur frei. Dort wird die Fahrbahn ausgebessert. In Falkensee, die Spandauer Straße ist zwischen Berliner Straße und Kreisverkehr Spandauer Platz nach einem Unfall gesperrt. Und in Berlin gibt es Bauarbeiten auf der A100 und A103. Umfangreiche Einschränkungen gibt es im Kreuz Schöneberg. So kann man von der A103 aus Steglitz kommt, nicht auf den Stadtring fahren. Da, wo es geht, eine gute Fahrt.
2: Heute für Sie im Studio von Antenne Brandenburg am Mikrofon 1, Marie Günther.
4: Und am Mikrofon 2, der unverwechselbare, einzigartige Christopher Hameister. Ich meine, selbst Barack Obama, selbst der Ex-US-Präsident sagte mal über ihn: Wer ist denn das?

0: 11 Minuten nach 6, hier ist Antenne Brandenburg.
1: Schönen guten Morgen am Freitag.
0: Wo wären Sie jetzt lieber? Im Urlaub? Ja, wir können das komplett verstehen. Also in den Urlaub können wir Sie jetzt nicht bringen, aber gedanklich mal dahin. Und ich meine, der Sommerurlaub ist jetzt auch lange genug her, um mit Ihnen mal einen Vokabeltest zu machen. Also welche Wörter haben Sie im Urlaub gelernt und wissen Sie immer noch? 0331 70 98 100.
1: Wir haben hier so eine Kollegin bei Antenne, Selin, aber seit heute nennen wir sie nur noch Streber Selin, weil...
2: Also ich versuche mir ja in jedem Urlaub ein paar Vokabeln zu merken. Mhm. Ich war in Ägypten, da habe ich mir gemerkt, danke, shukran, gern geschehen, afwan und natürlich salam alaikum. Dann bin ich regelmäßig in der Türkei, weil ich da Wurzeln habe. Da weiß ich, heißt danke, teşekkürler, Prost heißt şerefe und ganz wichtig... Ekmek. Ekmek ist Brot und Tee heißt Chai.
0: So, Ekmek werde ich auch nicht mehr vergessen, weil das ist lustig. Alles, was lustig ist, merke ich mir. Brot ist Ekmek.
1: Und Kollegin Miriam, wo warst du?
3: Ich war dreimal im Leben im Urlaub und da habe ich mir auch Worte mitgebracht. Ich war zum einen im Spreewald, da habe ich das Wort Gurke her. Dann war ich in Mecklenburg-Vorpommern, da habe ich das Wort Hering her. Und dann war ich in NRW und von dort habe ich das Wort Kölsch mitgebracht.
0: So, und jetzt sind Sie dran. Welche Wörter haben Sie mit aus dem Urlaub gebracht? 0331 70 98 100.

0: Schönen guten Morgen.
1: Hier ist Antenne Brandenburg.
0: Wenn Sie heute Morgen über die südliche A10 fahren müssen, Achtung, da geht bis zum Vormittag nichts mehr.
1: Nee, die ist Richtung Schönefelder Kreuz im Dreieck Potsdam gesperrt. Die A10, da ist ein LKW umgestürzt. Umfahrung über die A9 Anschluss Beelitz-Heilstätten, da staut es sich aber jetzt auch schon.

0: Hallo, bitte, danke. Das sind doch so die Klassiker, die wir uns raufschaffen, wenn wir im Urlaub sind. Also
1: ach, das glaube ich nicht. Du quatschst doch alle auf Deutsch an. Wie meine Oma, die sagt auch mal, hallo, ein Schnitzel bitte. Weil sie denken, wenn man lauter redet, können die auf einmal Deutsch.
0: Aber jetzt mal im Ernst, welche Wörter haben Sie aus dem Urlaub mitgebracht? 0331 70 98 100. Unser Morgenreporter Toni, der hat sich auch mal umgehört.
1: Der ist in Potsdam-Bornstedt unterwegs. Wie läuft's, Toni?
2: Ach, Marie, es ist anscheinend nicht leicht für die Leute, um die Uhrzeit im Urlaubsvokabular zu kramen. Auch Jane hat da so ihre Schwierigkeiten.
3: Na, letztens, das war in Portugalien, das habe ich aber leider jetzt vergessen. Das ging um Danke. Ich kann mich wirklich jetzt nicht erinnern. Was ich interessant fand, das ging darum, dass die Frauen sagen anders als Männer. Das ist abhängig von wem das sagt.
2: Ehrlich?
3: Ja, da verändert sich die Endung.
2: Und ich merke noch, Deutsch ist nicht deine Muttersprache. Wo kommst du her?
3: Ich komme aus Lettland.
2: Mist, ich hätte einen Satz auf Polnisch gekonnt.
3: Aber die deutsche Sprache ist meine vierte Sprache.
2: Wow, nicht schlecht. Kannst du mir einen Satz oder ein Wort auf Lettisch sagen, das ich mir merken kann?
3: Ja, man ist Jane, ist Adbrotsen Noriges.
2: Man ist Jane, ist Adbrotsen Noriges?
3: Ist Adbrotsen Noriges.
2: Und was heißt das jetzt?
3: Ich heiße Jane und ich bin gekommen von Nariga.
2: Alles Gute.
3: Dankeschön.
1: Übrigens, Männer sagen Danke in Portugal mit Obrigado und Frauen Obrigada.
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0: Das ist Musik von Bradley Cooper und Lady Gaga.
1: Ja, die hat das Geheimnis ja jetzt gelüftet. Die ist ja Mama geworden. Es ist ein Mädchen und sie heißt Rose.
0: Echt, ja? Oh nee, das passt ja gar nicht.
1: Was wäre besser?
0: Na, es liegt doch auf der Hand. Das Kind von Lady Gaga heißt Baby Gaga.
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3: Im Studio Mario Köhne. Guten Morgen. Der Brandenburger Landtag nimmt heute auf Antrag des BSW die Geburtsstationen im Land ins Visier. Der Grund für die Debatte ist ein spürbarer Kahlschlag. Von einst 25 Kliniken vor 5 Jahren bleiben bis Jahresende wohl nur noch 17 übrig. DGB-Chefin Fahimi fordert von der Bundesregierung spürbare Entlastungen bei den Energiepreisen. Um den Druck an den Zapfsäulen zu nehmen, plädiert sie in der Rheinischen Post. DGB-Chefin Fahimi fordert von der Bundesregierung spürbare Entlastungen bei den Energiepreisen. Um den Druck an den Zapfsäulen zu nehmen, plädiert sie in der Rheinischen Post für Steuersenkungen und einen Spritpreisdeckel. Finanziert werden soll das durch eine Übergewinnsteuer für die Mineralölkonzerne. Die Eisbären Berlin sind mit einem Heimsieg in die neue Eishockeyliga gestartet. Der deutsche Meister besiegte am Abend zu Hause Straubing mit 4:2.
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4: Im Studio Frankfurt, Tino Schöning, guten Morgen. In Strausberg gibt es keine strafrechtlichen Konsequenzen wegen der Fehler bei der vergangenen Bürgermeisterwahl. Die Staatsanwaltschaft Frankfurt-Oder hat ihre Ermittlungen eingestellt. Einzelheiten von Philipp Gerstner.
5: Anlass für die Ermittlungen waren Auffälligkeiten beim Rücklauf der Briefwahlunterlagen, die für die Bürgermeisterwahl ausgegeben wurden.

0: und 30% kamen nicht zurück. Der Landkreis Märkisch-Oderland erstattete Anzeige gegen unbekannt. Die Frankfurter Staatsanwaltschaft überprüfte Transport- und Übergabewege der Briefwahlunterlagen, vernahm Zeugen und ließ 180 bei der Stadt Strausberg sichergestellte Wahl- und Stimmzettelumschläge untersuchen. Bei 40 Umschlägen sollen tatsächlich Spuren festgestellt worden sein, die auf ein nachträgliches Öffnen und Wiederverschließen hindeuten. Aber weil wann, wie und durch wen nicht festgestellt werden konnte, wurde das Verfahren eingestellt.
1: Am Sonntag werden die Bürgermeisterwahlen in Strausberg aufgrund der Vorkommnisse dann wiederholt. Frankfurts Sozialdezernent Jens Marcel Ulrich ist gestern nach 16 Jahren im Amt verabschiedet worden. Ulrich geht offiziell Ende September in den Ruhestand. Wer das Amt übernimmt, ist aktuell aber noch nicht geklärt. Dazu sagte Ulrich gegenüber dem RBB.
2: Also mein Abgang findet geordnet statt. Allerdings gehe ich mit großem Befremden hinsichtlich der Tatsache, dass ich keine Frage beantworten kann, wie es hier weitergeht. Der Oberbürgermeister hat es bis heute doch nicht geschafft, hier entsprechende Nachwuchstalente, sag mal, zu organisieren, zu installieren, beziehungsweise Mehrheiten dafür zu finden. Das ist für die Mitarbeitenden schlecht, das ist für die politische Diskussion schlecht, für die Debatte schlecht. Und insofern schleicht mich da ein großes Befremden, in der Situation zu gehen.
1: Grund für die Verzögerung der Neubesetzung ist ein Umbau der Stadtverwaltung. Künftig soll der Bereich Soziales in neue Dezernate aufgeteilt werden. Und der 1. FC Frankfurt empfängt am Abend in der Oberliga Süd den ZFC Meuselwitz. Für den Aufsteiger ist es das dritte Heimspiel der laufenden Saison. Mit dem ZFC Meuselwitz ist ein ehemaliger Regionalligist zu Gast im Stadion der Freundschaft. Anstoß ist um 18.30 Uhr. Und soweit die Meldungen aus der Region. Abschließend jetzt noch die Zeit. 6.33 Uhr.
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4: Erst die Arbeit, dann das Vergnügen. Das passt auch zum Wetter. Zuerst wird es eher wolkig in Brandenburg mit einigen Schauern. In der zweiten Tageshälfte ist vereinzelt auch mal Regen möglich. Aber allgemein wird es freundlicher mit Sonnenschein und es geht hoch auf bis zu 22 Grad. Und am Wochenende bleibt es ähnlich wechselhaft.
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4: Die A10 südlicher Ring, Dreieck Potsdam Richtung Dreieck Spreeau ist im Dreieck Potsdam gesperrt. Da ist ein LKW umgestürzt. Auf der Umfahrung über die A9, Anschluss Beelitz-Heilstätten, dauert es 10 Minuten länger und da hat es auch noch einen Unfall gegeben. B112 Eisenhüttenstädter Chaussee Guben Richtung Frankfurt-Oder. Zwischen Losso und der A12 gab es einen Wildunfall. B167 Lebus Richtung Löwenberg. Zwischen Falkenberg und dem Abzweig nach Köthen ist die Straße nach einem Unfall gesperrt. Im Landkreis Märkisch-Oderland B168 zwischen dem Abzweig nach Sternebeck und Tiefensee hat es einen Unfall gegeben. Bitte umfahren Sie den Bereich, wenn möglich, weiträumig. Und Vorsicht, im Landkreis Märkisch-Oderland zwischen Lietzen und Falkenhagen steht ein Pannenauto im Kurvenbereich. Da, wo es geht, eine gute Fahrt.
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5: Brandenburg. Morgens, wenn Sie beim Bäcker einkaufen, passen Sie bitte auf wegen Trinkgeld. Also eine Frau in der Schweiz hat aus Versehen 1.700 € Trinkgeld gezahlt.
4: Ja, die hat bei diesem Gerät, wo man das Trinkgeld eingibt, ihren Bankpin eingegeben.
5: 1.700 €, das kann passieren. Die wollte ja eigentlich nur 1.000 € geben.

0: Nicht mal mehr eine halbe Stunde, dann werden wir eine oder einen von Ihnen glücklich machen. So wie Ilka letzte Woche.
1: Ja!
2: Ilka hat schon eine E-Schwalbe von Antenne Brandenburg und Sie könnten in einer halben Stunde der oder die Nächste sein, die mit der schicken gelben E-Schwalbe im Wert von 6.000 Euro durch die Gegend düst, denn auch Sie könnten den Flitzer gut gebrauchen.
1: Ja, ich habe so circa 20 Kilometer zur Arbeit und ja, im Sommer ist es immer sehr warm im Auto und deshalb brauche ich dringend diese Schwalbe.
3: Nicht für mich, eigentlich eher für meine Frau, weil sie zur Arbeit hin und her und sie hat auch demnächst Geburtstag, also wäre perfekt mit dem.
4: Um kleine Touren zu machen. Mein Mann hat sein Motorrad und ich habe die Schwalbe.
0: Wer es wird und demnächst mit einer coolen E-Schwalbe durch Brandenburg flitzt, das wissen wir um kurz nach 7. Jetzt haben wir es 6.42 Uhr. 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

0: Ist das ein gutes Geschenk? Auf jeden Fall ein sehr teures. Sie können nämlich jetzt wieder Namenspatenschaften für Hoch- und Tiefdruckgebiete kaufen. Also diese Nummer hier Hoch-Heinrich oder Tief-Günther.
1: Aber es ist nicht so einfach, denn es gibt ein dreiseitiges Formular. Ich habe es mal ausgedruckt. Die wollen wirklich alles wissen. Name, Adresse. Du musst Fragen beantworten. Weshalb möchten sie eine Patenschaft übernehmen?
0: Weiß ich nicht.
1: Welche Geschichte verbindet Sie mit dem Paten oder der Patenschaft?
0: Keine.
1: Haben Sie generell ein besonderes Interesse
0: Nein.
1: am Wetter?
0: Nein.
1: Haben Sie noch Fragen oder Anregungen?
0: Oh Gott, ist das anstrengend. Nee, habe ich alles nicht. Ich
1: Und nur... es gibt auch viele Regeln, ne?
0: Ach so?
1: Nur standesamtlich anerkannte Vornamen, also keine Nachnamen, keine Firmennamen.
0: Christopher würde gehen, also hoch Christopher, aber hoch Haarmeister geht wieder nicht.
1: Genau, Christopher geht.
0: Und kostet?
1: 290 Euro. Hm. Es sei denn, du möchtest noch eine Verlinkung auf
0: Nein,
1: irgendeiner Homepage.
0: Nein, möchte ich nicht.
1: Dann 340.
0: Ja, nee, ich glaube, ich möchte das gar nicht. 6.52 Uhr.
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1: Im Studio, Jasmin Becker. Guten Morgen. Der Brandenburger Landtag setzt heute seine Beratungen mit einer vollgepackten Tagesordnung fort. Ganz oben steht dabei ein Antrag der BSW-Fraktion zur Zukunft der Geburtskliniken im Land. Der Hintergrund ist ein spürbarer Rückgang. Gab es vor 5 Jahren noch 25 Stationen in Brandenburg, werden es Ende dieses Jahres voraussichtlich nur noch 17 sein. Eine Entwicklung, die das BSW jetzt per Regierungsbeschluss stoppen will. Die Abgeordneten diskutieren außerdem über ein Smartphone-Verbot an Schulen und über neue Wege für mehr finanzielle Unterstützung von Familien. Autofahrer auf der A10, dem südlichen Berliner Ring, brauchen heute Morgen starke Nerven. Da hat es in der Nacht einen LKW-Unfall gegeben. Mario Köhne berichtet.
2: Wie uns der Lagedienst der Polizei erklärt hat, wurde der Fahrer bei dem Unfall schwer verletzt. Er kam mit dem Rettungshubschrauber ins Krankenhaus. Das Fahrzeug sei um kurz nach 3 Uhr am Dreieck Potsdam auf die Seite gekippt. Die Autobahn ist Richtung Schönefelder Kreuz gesperrt. Das wird demnach auch noch mindestens bis zum Vormittag so bleiben. Aktuell wird geklärt, wie der LKW geborgen werden kann. Die Unfallursache ist noch unklar.
1: Und noch eine Verkehrsmeldung. Die A15 wird in knapp 2 Stunden nämlich voll gesperrt, und zwar zwischen Forst und Rogosen. Grund ist eine Kampfmittelsprengung. Das sagte uns Dieter Perko, der Bürgermeister der Gemeinde Neuhausen.
3: Der Kampfmittelbeseitigungsdienst wird vor Ort sein und 4 Raketenpanzerbüchsengranaten sprengen, die eben nicht mehr transportfähig sind. Und das führt dazu, dass die Bundesautobahn voll gesperrt werden muss, und zwar heute ab 9 Uhr. Wir denken, dass die Sperrung um 9.30 Uhr, spätestens um 10 Uhr, wieder aufgehoben werden kann.
1: Die Granaten waren bei Bauarbeiten gefunden worden. Und wie es aktuell auf unseren Straßen aussieht, das hören Sie gleich nach den Nachrichten. Es gibt endlich konkrete Zahlen beim Thema Sprit. CSU-Generalsekretärin Hoppermann hat zum ersten Mal Details zu den Entlastungen genannt, die Kanzler Merz versprochen hatte. Im ZDF sprach sie von einem Rabatt von gut 20 Cent pro Liter. Der Druck auf die Politik bleibt hoch. Neben dem Gewerkschaftsbund fordert auch das Handwerk rasche Finanzspritzen für die Verbraucher. Aus unserem Hauptstadtstudio Jakob Mayer.
4: Der Chef des Zentralverbands des Deutschen Handwerks, Jörg Dittrich, sagte dem Redaktionsnetzwerk Deutschland, wenn der Spritpreis zu hoch sei, sagten die Menschen zum Ausgleich der Mehrausgaben etwa den Friseurbesuch ab, was inländische Familienbetriebe unmittelbar zu spüren bekämen. Die GB-Chefin Jasmin Fahimi sagte eben,

0: ebenfalls in der Rheinischen Post, die Stromsteuer müsse runter auf das europäische Mindestmaß. Außerdem verlangte sie mit Blick auf die hohen Kraftstoffpreise einen Spritpreisdeckel und eine Übergewinnsteuer, um Extragewinne der Mineralölwirtschaft abzuschöpfen.
1: Und soweit die Antenne Brandenburg Nachrichten. 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
3: Heute brauchen Sie die Multifunktionsjacke. Es wird wechselhaft. Aktuell um die 13 Grad. Bis zu 22 Grad sind möglich. Tendenziell ist es erst etwas wolkiger mit einigen Schauern. Vor allem nachmittags kommt dann aber auch öfter die Sonne raus. Und auch am Wochenende etwas Regen, aber auch viele sonnige Momente.
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3: Die A10 südlicher Ring ist ja Richtung Dreieck Spreeau im Dreieck Potsdam gesperrt. Auf der Umfahrung über die A9 Anschluss Belitz-Heilstätten dauert es 20 Minuten länger. Im Rückstau hat es auch noch mal einen Unfall gegeben. A13 Berlin Richtung Dresden zwischen Klettwitz und Schwarzheide ist die Autobahn nach einem Unfall gesperrt. B1 Ortsdurchfahrt Werder, die Berliner Straße ist nach einem Unfall in Richtung Geltow gesperrt. B167 Lebus Richtung Löwenberg zwischen Falkenberg und dem Abzweig nach Köthen ist die Straße nach einem Unfall gesperrt. Und noch eine Meldung aus Berlin, die A100 Richtung Wedding ist zwischen Sonnenallee und dem Dreieck Neukölln gesperrt. Dort wurde die Höhenkontrolle ausgelöst. Da, wo es geht, eine gute Fahrt.
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1: Ganz Brandenburg wartet auf den Anruf aus Potsdam von Antenne Brandenburg.
2: Es geht um die knallgelbe E-Schwalbe im Wert von 6.000 Euro. Um die haben sie gespielt diese Woche und jetzt geht sie raus.
1: Bei wem landen wir?
2: Bei Sascha aus Bühle-Gurebühl.
1: Das ist im Spreewald, da war ich auch schon mal. Mal gucken, ob da die Leitung hingeht. Da tut es.
3: Guten Morgen.
1: Hier ist Antenne Brandenburg.
3: Annette Brandenburg.
1: Ja. Marie Günther und Christopher Hameister.
3: Guten Morgen.
1: Ja, Sascha, können Sie sich vorstellen, was wir mit Ihnen jetzt vorhaben?
3: Ich kann es mir ganz gut vorstellen, ja.
1: Wir nehmen Sie aus Bühle-Gure, setzen Sie auf eine knallgelbe, totschicke E-Schwalbe und sagen, die gehört Ihnen!
3: Boah, mega, geil. Super, ich freue mich tierisch.
2: Echt, ja?
3: Freude, Feuerwerk. Ich habe halt die ganzen Wochen davor schon probiert, auf die Liste zu kommen und habe es jetzt am Samstag geschafft. Ja, ich freue mich.
1: Ganz Brandenburg freut sich mit, aber warum die E-Schwalbe? Warum schlägt das Herz dafür?
3: Ist halt ein Kultobjekt und gerade hier im Spreewald fahren halt auch viele noch motorisiert rum und warum nicht elektrisch? Man muss nicht tanken, man kann das Ding abends zu Hause an eine Dose stecken und nächste Tag losdüsen, ohne zu tanken und muss kein Öl reinkippen etc.
1: Wem werden Sie jetzt als erstes Bescheid sagen, dass Sie das Ding gewonnen haben?
3: Meiner Frau, wenn sie nicht zuhört, weil die war auch auf der Liste.
2: Ach so, doppelte Chance und hat was gebracht. Also herzlichen Glückwunsch zur neuen E-Schwalbe.
3: Wie läuft es jetzt ab?
1: Wir schicken das Ganze zu nach Bühle-Gure. Ja. Wir legen die E-Schwalbe in 240.000 Einzelteile, schicken die als Bausatz zu und Sie können sie dann zusammenpuzzeln. Nein, bleiben Sie mal am Apparat, klären wir alles hinter den Kulissen.
3: Super, ich freue mich. Geil.
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0: Es ist Freitag, kurz vorm Wochenende.
1: Hier ist Antenne Brandenburg, guten Morgen.
0: Ja, und Brandenburg hat ein nagelneues Festival. Das Heißluftfestival Perleberg.
1: Heißluftballon.
0: Heißluftballonfestival.
1: Ja.
0: Ach so, ja, richtig.
1: Da gibt's auch noch Ballons. Perleberg, wie der Name schon sagt. Heute geht's los. Insgesamt 9 Ballonteams mit einer richtigen Choreografie. Also die zünden die Flammen so im Takt wie so ein Tanz.
0: Ich stelle mir gerade Heißluftfestival. Was soll denn das? Natürlich Heißluftballons. Und organisiert wird das Ganze von André Berlin. Was geht da noch so beim Heißluftballonfestival?
2: Jeder greift dann noch eine Lasershow, aber auch Live-Musik. Die Red Hot Chili Peppers als Coverband zum Beispiel. Die haben Jazzband dabei. Das ganze Wochenende kann der Gast mit dem Ballon hoch. Fahren am Kran und kann über das Festivalgelände schauen.
0: So, und ich habe gesehen, es gibt auch Kuscheltierfahrten. Das ist was für Kinder?
1: Na, da kannst du deinen Teddy mitnehmen und in den Ballon setzen und der bekommt dann auch so eine Ballonfahrerurkunde.
0: Also, sie merken ganz viel heiße Luft dieses Wochenende in Perleberg. Besser wegen heiß und Luft.
1: Ja, ist gut jetzt.
0: Ja, die schlechten Gags um kurz nach 6, das ist ja klar.
1: Es ist nicht kurz nach 6.
0: Nee, es ist gut gelacht um kurz vor 8.
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1: Im Studio Mario Köhne, guten Morgen. Klinikschrumpfen in Potsdam. Im Brandenburger Landtag geht es heute um den Kahlschlag bei den Geburtsstationen. Bis Jahresende bleiben von einst 25 Kliniken wohl nur noch 17 übrig. Die Abgeordneten suchen nach einem Rettungsanker. Polens Premier Tusk warnt vor russischen Attacken auf Ukraine-Unterstützer. Laut Geheimdienstinfos könnten auch NATO-Staaten an der Ostflanke ins Visier von Drohnen und Raketen geraten. Russland könnte die Angriffe als Unfälle tarnen. Die TSG Hoffenheim schlittert zum Europa-League-Auftakt in eine grobe Überraschung. Die Kraichgauer fingen sich auf Kreta eine 0:2-Klatsche beim Außenseiter ein.
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2: Im Studio Frankfurt, Tino Schöning, guten Morgen. Nach den Unregelmäßigkeiten bei der Bürgermeisterwahl in Strausberg im Februar dieses Jahres bleibt die juristische Aufarbeitung ohne Ergebnis. Die Staatsanwaltschaft Frankfurt-Oder hat ihre Ermittlungen eingestellt. Philipp Gerstner berichtet.
3: Anlass für die Ermittlungen waren Auffälligkeiten beim Rücklauf der Briefwahlunterlagen, die für die Bürgermeisterwahl ausgegeben wurden. Rund 30% kamen nicht zurück. Der Landkreis Märkisch-Oderland erstattete Anzeige gegen Unbekannt. Die Frankfurter Staatsanwaltschaft überprüfte Transport- und Übergabewege der Briefwahlunterlagen, vernahm Zeugen und ließ 180 bei der Stadt Strausberg sichergestellte Wahl- und Stimmzettelumschläge untersuchen. Bei 40 Umschlägen sollen tatsächlich Spuren festgestellt worden sein, die auf ein nachträgliches Öffnen und Wiederverschließen hindeuten. Aber weil wann, wie und durch wen nicht festgestellt werden konnte, wurde das Verfahren eingestellt.
2: Am Sonntag werden die Bürgermeisterwahlen aufgrund der Vorkommnisse in Strausberg dann wiederholt. Bahnreisende zwischen Frankfurt und Berlin müssen sich ab heute Abend auf erhebliche Verzögerungen einstellen. Grund dafür sind Bauarbeiten der Deutschen Bahn. Janko Britt berichtet.
4: Ab 21 Uhr fahren zwischen Fürstenwalde und Berlin übers komplette Wochenende keine Züge auf der Linie RE1. Dafür wird ein Schienenersatzverkehr mit Bussen eingerichtet. Und auch die neue Woche beginnt mit kurzfristig angekündigten Ausfällen. Wie die ODEC mitteilte, werden von Montag bis Freitag einzelne Züge zwischen Frankfurt und Erkner ausfallen. Welche Züge genau betroffen sind, erfahren Sie in den jeweiligen mobilen Apps und auf den Internetseiten der Bahn und des VBB.
2: Und in der Fußball-Oberliga Süd wartet auf den 1. FC Frankfurt am Abend ein echtes Spitzenspiel. Der Aufsteiger empfängt den Tabellenzweiten ZFC Meuselwitz. Die Gäste aus Thüringen gelten als klarer Aufstiegskandidat und reisen ohne Punktverlust nach Frankfurt. Der 1. FC steht dagegen nach 4 Niederlagen in Folge aktuell am Tabellenende. Anpfiff im Stadion der Freundschaft ist um 18.30 Uhr. Und abschließend jetzt noch die Zeit, 7.33 Uhr.
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5: In Brandenburg-Havel oder auch in Beeskow tropft es gerade aus dem Himmel. Vor allem in der ersten Tageshälfte sind einige Schauer möglich, aktuell bei um die 13 Grad. Richtung Nachmittag kommt dann immer mehr die Sonne raus, bei bis zu 22 Grad heute. Und am Wochenende bleibt es leicht wechselhaft.
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5: Die A10 südlicher Berliner Ring, Dreieck Potsdam Richtung Dreieck Spreeau, ist im Dreieck Potsdam gesperrt, da ist ein LKW umgestürzt. Auf der Umfahrung über die A9 Beelitz-Heilstätten dauert es gerade eine halbe Stunde länger. Auch auf der A9 müssen Sie mit Stau und vor dem Dreieck Potsdam rechnen. A13 Dresden, Richtung Dresden an der Einfahrt Schwarzheide ist nach einem Unfall die rechte Spur gesperrt. B1 in Werder, die Berliner Straße, ist nach einem Unfall in Richtung Geltow gesperrt und geblitzt wird in der Ortsdurchfahrt Großbuchholz Richtung Reetz und in Boblitz auf der Boblitzer Chausseestraße bei Tempo 50. Gute Fahrt.
6: Wünschen heute Morgen Marie Günther
5: und Christopher Hameister.
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6: 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Wer will jetzt?
7: Hallo, hier ist Ronald aus Pritzwalk und ich wünsche mir von den Stranglers Always the Sun.
8: Always, always.
7: Ich finde den Song geil, ich möchte den nochmal wieder hören. Viele Grüße nach Potsdam aus Pritzwalk, euer Ronald.
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0: Sauf ist vielleicht das Motto beim Stadtfest, aber nein, das ist eigentlich das Motto aus dem letzten Frankreich-Urlaub. Sauf.
1: Sauf. Ach stimmt, das steht ja immer auf den Straßenschildern, ne?
0: Das ist die Vokabel, die ich mitgebracht habe aus dem Frankreich-Urlaub.
1: Was heißt es?
0: S-A-U-F, Sauf. Das heißt, außer. Also Durchfahrt verboten, außer für Fahrräder. Sauf.
1: Okay. Ah ja, dann sind wir schon beim Thema. Wir wollen ja von Ihnen heute wissen, welche Vokabeln haben Sie aus dem Sommerurlaub mitgebracht? Unser Morgenreporter Toni ist auch in dieser Mission unterwegs.
2: Nur diese Mission wird fast schon zur Mission Impossible, weil viele fahren zwar öfter mal in Urlaub, aber bringen jetzt nicht so viele Urlaubsvokabeln mit. Auch bei Micha sieht's mit dem Wortschatz eher sparsam aus.
3: Manjana.
2: Das war nochmal morgen, oder?
3: Ja.
2: Und in welchem Zusammenhang hast du das hier gebraucht?
3: Wenn ich was gefragt habe und wurde vertröstet.
2: Auf morgen. In welchem Urlaub waren das? Klingt nach Spanien.
3: Klingt nach Spanien, ne?
2: Und auch Anni ist öfter im Urlaub, aber so auf die Schnelle. Was ist haften geblieben?
4: Oh, aus dem Urlaub. Weil es gibt auf jeden Fall Sachen, die ich verwende.
2: Okay, welche?
4: Was? Ich denke gerade die ganze Zeit nur an okay, ciao, aber das ist es nicht. Das wird hier ja auch viel gesagt.
2: Welche Sprache wäre das?
4: Italienisch. Aber das italienische Ciao. Okay, Moment. In Portugal war ich, da weiß ich, glaube ich, nichts außer Pastel de Nata. Und das verwende ich, glaube ich, nicht im Alltag.
2: Was heißt das denn?
4: Das sind diese kleinen Süßigkeiten, diese kleinen gebackenen Teigdinger mit Ei drin.
2: Irgendwie fällt mir auf, die Standards, bitte, danke, vielleicht noch ein paar Floskeln zum Flirten. Aber 80% der mitgebrachten Urlaubsvokabeln drehen sich ums Essen.
0: Ja, dann wünschen wir guten Appetit. Was ist deine Empfehlung jetzt zum Essen?
5: Steck dir die halbe Tüte Erdnusschips in deinen zuckersüßen Mund.
0: Ah ja, okay.

0: Sie sind immer da, wenn es brennt. Und zwar wortwörtlich die Feuerwehren bei uns in Brandenburg. Und damit es auch so bleibt, geht heute für die Freiwillige Feuerwehr in Fehro ein kleiner Traum in Erfüllung. Florian Ludwig aus unserem Antennestudio in der Lausitz. Worüber freuen sich die Jungs und Mädels da?
1: Nach gut einem Jahr Bauzeit bekommen die Kameraden in Fehro heute ihre neue Fahrzeughalle und damit einen Ersatz für das 120 Jahre alte Spritzenhaus im Ort. Das war zuletzt in den 60ern saniert worden. Jetzt ist alles auf dem neuesten Stand. Mehr als 1 Million Euro hat das gekostet. Und es wird auch noch weiter gewerkelt direkt nebenan am Sportlerheim. Dort entsteht ein multifunktionales Dorfgemeinschaftshaus und das kann dann auch von der Feuerwehr genutzt werden. 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
2: 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Die Zeit 7.51 Uhr.
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1: Im Studio Jasmin Becker, guten Morgen. Aktenzeichen geschlossen in Strausberg. Das Ermittlungsverfahren wegen der Pannen bei der Bürgermeisterwahl ist vom Tisch. Die Staatsanwaltschaft Frankfurt-Oder hat die Ermittlungen zu den verschwundenen Briefwahlunterlagen offiziell eingestellt. Rund ein Drittel kam damals nie zurück. Philipp Gerstner berichtet.
2: Die Frankfurter Staatsanwaltschaft überprüfte Transport- und Übergabewege der Briefwahlunterlagen, vernahm Zeugen und ließ 180 bei der Stadt Strausberg sichergestellte Wahl- und Stimmzettelumschläge untersuchen. Bei 40 Umschlägen sollen tatsächlich Spuren festgestellt worden sein, die auf ein nachträgliches Öffnen und Wiederverschließen hindeuten. Aber weil wann, wie und durch wen nicht festgestellt werden konnte, wurde das Verfahren eingestellt.
1: Am Sonntag wird die Bürgermeisterwahl in Strausberg wiederholt. Wichtig für viele Pendler, die A10 ist derzeit vom Dreieck Potsdam in Richtung Schönefelder Kreuz gesperrt. Grund ist ein LKW-Unfall in der Nacht. Wie uns der Lagedienst der Polizei sagte, wurde der Fahrer dabei schwer verletzt. Er kam mit dem Rettungshubschrauber ins Krankenhaus. Die Sperrung wird demnach den gesamten Vormittag andauern. Der Landtag in Potsdam wird heute unter anderem über Geburtskliniken in Brandenburg sprechen. Die BSW-Fraktion fordert von der Landesregierung, weitere Schließungen zu verhindern. Martin Adam aus unserer Landespolitikredaktion.
3: Von den 25 Geburtsstationen, die es vor 5 Jahren in Brandenburg noch gab, werden Ende dieses Jahres voraussichtlich nur noch 17 in Betrieb sein. Dass Geburtshilfestationen ohne lange Anfahrt verfügbar seien, so heißt es im Antrag, sei keine Frage des Komforts, sondern entscheide unter Umständen über Gesundheit und Leben. 3 aus dem BSW ausgetretene Abgeordnete, die Gruppe Wir für Brandenburg, fordern zudem eine bessere Hebammenausbildung.
1: Der polnische Premierminister Tusk hat mit deutlichen Worten davor gewarnt, dass Russland auch Unterstützer der Ukraine angreifen könnte. In einer Rede vor dem Parlament in Warschau verwies er auf Erkenntnisse des Geheimdienstes. Demnach seien scheinbar versehentliche Angriffe mit Drohnen und Raketen möglich. Aus Warschau berichtet Paulina Milling.
4: Es bestehe ein reales Risiko, dass auf das Territorium von einem oder mehreren NATO-Staaten an der Ostflanke Drohnen oder Geschosse eindringen könnten. Auch Zerstörungen seien nicht auszuschließen. Solche Angriffe würden von Russland als Zufall dargestellt, damit niemand in der NATO eine Reaktion erwäge, sagte der polnische Premierminister. Die Bevölkerung in den Grenzregionen zur Ukraine bekommt inzwischen fast täglich Warnmeldungen. Es gibt immer wieder Sirenenalarm.
1: Hoffenheim hat in der Fußball-Europa League einen krassen Fehlstart hingelegt und überraschend das Gastspiel auf der griechischen Urlaubsinsel Kreta verloren. Das Team unterlag dem Außenseiter mit 0:2. Soweit die Antenne Brandenburg Nachrichten. 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
5: Heute wird der Herbst erst grau, dann golden. Wir starten oft wolkig in den Tag bei aktuell um die 14 Grad. Vor allem in der ersten Tageshälfte gibt es auch ein paar Schauer. Auch später kann es mal nass werden, aber tendenziell kommt am Nachmittag mehr die Sonne raus bei maximal 22 Grad. Und leicht wechselhaft bleibt es auch am Wochenende.
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5: Die A10 südlicher Ring, Dreieck Potsdam Richtung Dreieck Spreeau ist ja im Dreieck Potsdam gesperrt. Auf der Umfahrung über die

0: A9 Beelitz-Heilstätten dauert es ab Glindow auf der A10 etwa eine Stunde länger. Auf der weiteren Umfahrung über die B246 und die B2 brauchen Sie auch eine Stunde mehr Zeit, also ordentlich mehr Zeit einplanen. A13 Richtung Dresden an der Einfahrt Schwarzheide ist nach einem Unfall die rechte Spur gesperrt und geblitzt wird in der Ortsdurchfahrt Großbuchholz in Richtung Reetz. Da, wo es geht, eine gute Fahrt.
1: Ja, vielleicht fahren Sie ja auch gerade an einem Oktoberfest-Plakat vorbei. Die stehen ja links und rechts am Straßenrand in Brandenburg. Morgen geht's ja auch offiziell los in München mit dem Oktoberfest. Aber auch bei uns in Potsdam, Cottbus, Niemeck, bald Oktoberfest. Aber wir machen da mal ganz entspannt. Also nicht so dolle, nicht übertreiben, oder?
2: Geh nicht aufs Oktoberfest, um Milchkaffee zu trinken.
1: Ach so. Ja, nee, das wusste ich nicht. Woher?

0: hat denn jetzt die E-Schwalbe gewonnen?
1: Na, Sascha aus Bühlegure.
0: Und hat er sich gefreut?
1: Und wie?
2: Ich freue mich tierisch. Geil!
0: Ganz Brandenburg freut sich mit, aber warum die E-Schwalbe? Warum schlägt das Herz dafür?
2: Ist halt ein Kultobjekt und gerade hier im Spreewald fahren halt auch viele noch motorisiert rum und warum nicht elektrisch? Man muss nicht tanken, man kann das Ding abends zu Hause an eine Dose stecken und nächsten Tag losdüsen, ohne zu tanken.
1: Also herzlichen Glückwunsch zur neuen E-Schwalbe.
2: Wie läuft es jetzt ab? Ich muss.
0: Wir schicken das Ganze zu nach Bühlegure. Yeah. Wir legen die E-Schwalbe in 240.000 Einzelteile, schicken die als Bausatz zu und Sie können sie dann zusammenpuzzeln. Nein, bleiben Sie mal am Apparat, klären wir alles hinter den Kulissen.
2: Super, ich freue mich. Vielen Dank.

0: Hey, hier ist Antenne Brandenburg.
1: Schönen guten Morgen.
0: Es ist 8.18 Uhr. Wissen Sie, wie eine Akkordeontorte schmeckt? Nee, ich auch nicht. Aber sie wird angeschnitten. Und zwar dieses Wochenende beim Internationalen Akkordeonfestival in dem kleinen Örtchen Zollbrücke im Oderbruch. Und naja, Sie wissen ja, was passiert, wenn wir in der Sendung das Wort Akkordeon hören.
1: Oh, Christopher Hameister spielt Akkordeon. So wie so Hintergrundmusik. Ich will noch was sagen. Zum Akkordeonfestival. Neben der Akkordeontorte gibt es einen Akkordeonumzug an die Oder, viele Konzerte und auch Akkordeons aus aller Welt.
0: Wie höre ich denn jetzt auf?
1: Hast du zu dem Lied, das du hast, nicht ein Ende?
0: So?
1: Ja.
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1: Im Studio Mario Köhne, guten Morgen. Die Staatsanwaltschaft Frankfurt-Oder hat die Ermittlungen wegen mutmaßlicher Manipulationen bei der Bürgermeisterwahl in Strausberg eingestellt. Trotz Unregelmäßigkeiten und geöffneter Briefwahlumschläge konnte niemandem etwas nachgewiesen werden. Der Brandenburger Landtag spricht heute über den Antrag des BSW zu Geburtsstationen. Der Grund für die Debatte ist ein spürbarer Kahlschlag. Von einst 25 Kliniken vor 5 Jahren bleiben bis Jahresende wohl nur noch 17 übrig. Die Eisbären Berlin sind mit einem Heimsieg in die neue Eishockey-Liga-Saison gestartet. Der deutsche Meister besiegte am Abend zu Hause Straubing mit 4:2.
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2: Im Studio Frankfurt, Tino Schöning, guten Morgen. Nach den eingestellten Ermittlungen wählt Strausberg am Sonntag neu. Die Spuren an 40 geöffneten Briefwahlumschlägen reichen der Staatsanwaltschaft Frankfurt-Oder nicht für eine Anklage. Wer die Unterlagen bei der Bürgermeisterwahl im Februar dieses Jahres manipuliert hat, bleibt unklar. Die Ermittlungen auch gegen einen ehemaligen Kandidaten wurden eingestellt. Am Sonntag stimmen die Strausberger dann erneut über ihr Stadtoberhaupt ab. Die hohen Preise an den Tankstellen bringen nicht nur Unternehmen in der Region in Bedrängnis, auch soziale Einrichtungen in Ostbrandenburg bekommen die teuren Kraftstoffe immer stärker zu spüren. Bei der Gesellschaft für Arbeit und Soziales, kurz GEFAS in Erkner, betreffen die Kosten vor allem die Transporte von Lebensmittelspenden. Zu den Spritpreisen kommen aber auch noch hohe Stromkosten, sagt GEFAS Geschäftsführer Siegfried Unger.
3: Wir haben mehrere große Kühlhäuser, 4 in den anderen Tafeln 2 und 3 Kühlhäuser, damit das ordentlich gekühlt wird und die Kühlkette eingehalten wird, etc. etc. Fazit ist, dass wir in einigen Tafeln schon rote Zahlen schreiben. Wir werden das noch eine Weile durchhalten, aber im Oktober ist Mitgliederversammlung und ich weiß nicht, wie die Mitglieder entscheiden, wie es in der Tafelarbeit weitergeht. Also es ist dramatisch.
2: Und im Hallenbad in Frankfurt-Oder droht wegen gravierender Mängel an der Statik die dauerhafte Schließung. Das teilte Baudezernent André Prusser auf der gestrigen Stadtverordnetenversammlung mit. Der Zustand des Gebäudes sei demnach deutlich schlechter als bislang angenommen. Die Stadt versuche nun bereits zugesagte Fördermittel von knapp 2,7 Millionen Euro umzuwidmen. Das Geld war ursprünglich für die energetische Sanierung vorgesehen und soll jetzt für die Rettung der Statik eingesetzt werden. Scheitert dieser Plan, muss die Schwimmhalle schließen. Vorerst hält die Stadt aber am Baustart im Mai 2027 fest. Und soweit die Meldungen aus der Region. 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
4: Erst die Arbeit, dann das Vergnügen. Das passt auch zum Wetter. Zuerst wird's eher wolkig und regnerisch in Brandenburg mit einigen Schauern. In der zweiten Tageshälfte kommt dann wieder mehr die Sonne raus und es geht hoch auf bis zu 22 Grad. Am Wochenende bleibt's ähnlich wechselhaft.
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4: A13 Richtung Dresden an der Einfahrt Schwarzheide ist nach einem Unfall die rechte Spur gesperrt. Vorsicht im Landkreis Oder-Spree, zwischen Kerig und Bug läuft ein Pferd auf der Straße. Und dann das große Problem heute, die A10 südlicher Ring, Dreieck Potsdam Richtung Dreieck Spreeau, die ist im Dreieck Potsdam gesperrt. Auf der Umfahrung über die A9, Anschluss Beelitz-Heilstätten, dauert es ab Glindow auf der A10 etwa eine Stunde länger. Auf der weiteren Umfahrung über die B246 und die B2 brauchen Sie auch eine Stunde mehr Zeit. Und unser Morgenreporter Toni Schmidt, der ist vor Ort. Wir sprechen in 7 Minuten mit ihm. Erstmal gute Fahrt, wo es geht.
5: Um 8.34 Uhr. Hier gibt's jetzt

0: Freitagmorgen, 8.41 Uhr. Größtes Problem heute Morgen, die südliche A10, Berliner Ring, ist am Dreieck Potsdam Richtung Schönefelder Kreuz immer noch gesperrt.
1: Ja, da ist ein LKW umgestürzt, der Fahrer wurde mit dem Hubschrauber ins Krankenhaus gebracht und Morgenreporter Toni Schmidt ist vor Ort. Wie sieht's denn aktuell aus?
2: Der LKW liegt noch auf der Seite, ist ein großer weißer LKW. Ich bin einmal in der Gegenrichtung dran vorbeigefahren, sah aus wie so ein Fünfachser. Und die Bergungsfahrzeuge brauchen jetzt am Unfallort reichlich Platz. Und weil die Bergungsfahrzeuge jetzt rumhantieren und rumfahren müssen, hat man auch die A9 von Süden gesperrt. Da ist jetzt alles dicht, es ist kein Vorankommen mehr. Und die A9, nämlich über die Abfahrt und dann wieder rauf in Beelitz-Heilstätten, das war ja bislang die Umleitung heute Nacht für die A10, die schon länger zu war. Und da funktioniert jetzt auch in Sachen Umleitung gar nichts mehr. Autofahrer, die vielleicht schon mit einer Hirnhälfte im wohlverdienten Wochenende waren, die brauchen jetzt mega viel Geduld. Der LKW muss erstmal aufgerichtet werden, dann kann er erst an den Haken kommen. Und dann geht's hoffentlich frühestens in einer Stunde, wahrscheinlich noch ein bisschen länger, weiter.
1: Ja, und auch Beelitz ist zugestaut. So viele Laster waren da noch nie.

0: Kurz vor neun, hier ist Antenne Brandenburg. Wer von Ihnen war früher eine Sportskanone im Unterricht?
1: Na, du schon mal nicht.
0: Das stimmt. Obwohl, mein Sportlehrer hat immer zu mir gesagt, Christopher, am Ball kannst du wirklich alles.
1: Wirklich?
0: Einfetten, holen, wegbringen, das ist gigantisch. Aber wir reden jetzt mal über Sport.
1: Ja, ich glaube, du solltest lieber die Klappe halten, weil du hast wirklich keine Ahnung. Irgendwas ist los in Brandenburg-Havel auf dem altstädtischen Markt heute. Mario Köhne aus dem Studio Potsdam, erklär mal.
2: Guten Morgen, ja. Ihr habt über Sport gesprochen und ich bin zwar sportlich, aber Leichtathletik war auch nie so meins, muss ich gestehen. Und gerade Hochsprung hat ja so besondere Tücken. Aber wer die Sportart beherrscht, der kann heute in besonderer Kulisse sogar selber springen. Ach. Ich hab's gesagt, auf dem altstädtischen Markt in Brandenburg an der Havel, da ist eine Hochsprunganlage aufgebaut. Ab 12 Uhr kann dann dort heute jeder sich versuchen. Ab 14.30 Uhr kommen dann die ran, die Hochsprung als Sportart betreiben. Da gibt es dann reguläre Wettkämpfe und vielleicht können wir alle noch ein bisschen was lernen, wenn wir da einfach nur zugucken.
0: Also gucken und selber machen.
1: Oder mitmachen. Es hat ja auch was Lustiges, wenn man es nicht kann, ne?
0: Also doch hinfahren.
1: Ja, kann
0: also
1: man
0: doch zugucken, ja. Die Zeit, 8.52 Uhr.
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1: Im Studio Jasmin Becker, guten Morgen. Reiner Tisch vor dem Wahlshowdown. Die Staatsanwaltschaft Frankfurt-Oder hat die Ermittlungen wegen mutmaßlicher Manipulation bei der Bürgermeisterwahl in Strausberg eingestellt. Trotz Unregelmäßigkeiten und geöffneter Briefwahlumschläge konnte keinem Verdächtigen etwas nachgewiesen werden. Weil die Wahl im Frühjahr für ungültig erklärt wurde, entscheiden die Bürger nun am Sonntag erneut über ihr neues Stadtoberhaupt. Zwangspause auf dem Berliner Ring. Ein LKW-Unfall bremst heute Morgen den Berufsverkehr rund um Potsdam aus. Nach den Schilderungen der Polizei kam ein Lastwagen in der Nacht von der Fahrbahn ab und landete im Graben. Reporter Toni Schmidt ist vor Ort.
2: Der LKW liegt immer noch auf der Seite. Da komme ich schon seit heute Nacht nicht mehr durch. Und jetzt hat man, weil die Bergungsfahrzeuge arbeiten müssen, auch die A9, die ja von Süden kommt, ebenfalls gesperrt. Der LKW muss erst noch aufgerichtet werden, erst dann kann er an den Haken kommen und abgeschleppt werden. Im Bereich Abfahrt Beelitz-Heilstätten, die bislang als Umleitung diente, kollabiert alles, kaum ein Vorankommen mehr.
1: Der Fahrer ist an seinen schweren Verletzungen gestorben. Und auch auf der A15 kann es ab jetzt Einschränkungen geben. Hier werden Kampfmittel aus dem Zweiten Weltkrieg unschädlich gemacht. Martin Schneider kennt die Einzelheiten.
3: Die Sperrung betrifft konkret den Autobahnabschnitt zwischen Forst und Rogosen. Und das für eine Stunde in beide Fahrtrichtungen. Dort werden bis 10 Uhr deutsche Raketenpanzer-Büchsgranaten gesprengt. Sie waren im Zuge der Fahrbahnerneuerung entdeckt worden, die seit einigen Monaten Richtung Berlin stattfindet. Schon Ende August war auf der Baustelle eine Panzergranate aus dem Zweiten Weltkrieg gefunden und gesprengt worden.
1: Der Brandenburger Landtag setzt heute seine Beratungen fort. Ganz oben steht dabei ein Antrag der BSW-Fraktion zur Zukunft der Geburtskliniken im Land. Gab es vor 5 Jahren noch 25 Stationen in Brandenburg, werden es Ende dieses Jahres voraussichtlich nur noch 17 sein. Eine Entwicklung, die das BSW jetzt per Regierungsbeschluss stoppen will. Es gibt endlich konkrete Zahlen beim Thema Sprit. CSU-Generalsekretärin Hoppermann hat zum ersten Mal Details zu den geplanten Entlastungen genannt. Im ZDF sprach sie von einem Rabatt von gut 20 Cent pro Liter. Der Druck auf die Politik bleibt hoch. Neben dem Gewerkschaftsbund fordert auch das Handwerk rasche Finanzspritzen für die Verbraucher. Aus unserem Hauptstadtstudio Jakob Mayer.
4: Der Chef des Zentralverbands des Deutschen Handwerks, Jörg Dittrich, sagte dem Redaktionsnetzwerk Deutschland, wenn der Spritpreis zu hoch sei, sagten die Menschen zum Ausgleich der Mehrausgaben etwa den Friseurbesuch ab, was inländische Familienbetriebe unmittelbar zu spüren bekämen. Die GB-Chefin Jasmin Fahimi sagte ebenfalls in der Rheinischen Post, die Stromsteuer müsse runter auf das europäische Mindestmaß. Außerdem verlangte sie mit Blick auf die hohen Kraftstoffpreise einen Spritpreisdeckel und eine Übergewinnsteuer, um Extragewinne der Mineralölwirtschaft abzuschöpfen.
1: Und soweit die Antenne Brandenburg Nachrichten. 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
5: Ja, eine Multifunktionsjacke wäre nicht schlecht, es wird wechselhaft. Aktuell um die 14 Grad, bis zu 22 Grad sind möglich. Tendenziell ist es erst etwas wolkiger mit einigen Schauern. Vor allem nachmittags kommt dann aber öfter die Sonne raus. Und auch am Wochenende etwas Regen, aber auch sonnige Momente.
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5: Große Probleme heute Morgen am Dreieck Potsdam. Die A10 südlicher Ring Richtung Dreieck Spreeau ist im Dreieck Potsdam gesperrt. Da ist ein LKW umgestürzt. Auf der Umfahrung über die A9, Anschluss Beelitz-Heilstätten, dauert es ab Glindow auf der A10 2 Stunden länger aktuell. Auf der weiteren Umfahrung über die B246 und die B2 brauchen Sie auch 1 Stunde mehr Zeit. Die A15, Dreieck Spreewald-Übergang Forst, wird zwischen Rogosen und dem Grenzübergang Forst ab 9 Uhr, also jetzt quasi in beiden Richtungen gesperrt. Dort soll eine Weltkriegsbombe entschärft werden.

0: Und dann haben wir noch einen Stau auf der B1, Geltow Richtung Potsdam. Zwischen Geltow und dem Schillerplatz in Potsdam brauchen Sie 30 Minuten länger. Trotzdem gute Fahrt.
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2: Morgens, wenn Sie beim Bäcker einkaufen, passen Sie bitte auf wegen Trinkgeld. Also eine Frau in der Schweiz hat aus Versehen 1700 Euro Trinkgeld gezahlt.
0: Ja, die hat bei diesem Gerät, wo man das Trinkgeld eingibt, ihren Bankpin eingegeben.
2: 1700 Euro, das kann passieren. Die wollte ja eigentlich nur 1000 Euro geben.

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1: An diesem Sonntag wird gewählt in Mecklenburg-Vorpommern und Berlin. Doch Verantwortung für Land, Stadt und Gesellschaft wird nicht nur an der Wahlurne übernommen. In dieser Woche erzählen Menschen aus Berlin in den Worten auf den Weg von ihrem ehrenamtlichen Engagement. Wer ist es heute? Guten Morgen.
2: Guten Morgen. Mein Name ist Christine Schudi und ich bin 80 Jahre alt. Und einmal in der Woche nehme ich meine Gitarre und gehe ins Pflegeheim. Mein Berufsleben lang war ich Erzieherin, zuletzt Leiterin einer katholischen Kita im Norden Berlins. Als das zu Ende ging, dachte ich, jetzt habe ich Zeit. Zeit, die ich weitergeben kann. Und so bin ich Ehrenamtliche im Franz-Jordan-Stift geworden. Dann kam Corona und meine Mutter, fast 100 Jahre alt, brauchte Pflege. Ich musste mein Ehrenamt unterbrechen. Als meine Mutter später selbst einen Platz in diesem Heim bekam, war für mich klar, jetzt gehe ich wieder hin. Und was mache ich dort? Ich singe und spiele Gitarre. Das ist meine Leidenschaft. Einmal in der Woche kommen die Bewohnerinnen und Bewohner zusammen, ich stimme meine Gitarre und dann geht's los. Volkslieder, alte Schlager. Ich staune jedes Mal, wie textsicher manche sind. Da sitzt jemand, der sonst kaum ein Wort sagt. Und singt drei Strophen mit. Das berührt mich. Erinnerungen werden wach. Mal wird gelacht, mal wird geweint. Zwischen den Liedern trage ich kleine Gedichte von Heinz Erhardt vor. Ich bringe ein bisschen Freude in den Alltag. Ein bisschen Abwechslung. Aber ich nehme mindestens genauso viel mit. Ich habe in diesen Jahren viel gelernt. Auch über mich selbst. Am Sonntag wird in Berlin gewählt. Unsere Demokratie lebt aber nicht nur von dem Kreuz auf dem Wahlzettel. Sie lebt davon, dass viele etwas von ihrer Zeit hergeben. Für andere, ganz konkret. Vielleicht haben auch Sie ein Stündchen übrig, liebe Hörerinnen und Hörer. Es lohnt sich. Für die anderen und für Sie selbst. Ich wünsche Ihnen noch einen schönen Tag.
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0: Ist das ein gutes Geschenk? Auf jeden Fall ein sehr teures. Sie können nämlich jetzt wieder Namenspatenschaften für Hoch- und Tiefdruckgebiete kaufen. Also diese Nummer hier Hoch-Heinrich oder Tief-Günther.
1: Aber es ist nicht so einfach, denn es gibt ein dreiseitiges Formular. Ich habe es mal ausgedruckt. Die wollen wirklich alles wissen. Name, Adresse. Du musst Fragen beantworten. Weshalb möchten sie eine Patenschaft übernehmen?
0: Weiß ich nicht.
1: Welche Geschichte verbindet Sie mit dem Paten oder der Patenschaft?
0: Keine.
1: Haben Sie generell ein besonderes Interesse
0: Nein.
1: am Wetter?
0: Nein.
1: Haben Sie noch Fragen oder Anregungen?
0: Oh Gott, ist das anstrengend. Nee, habe ich alles nicht.
1: Und es gibt auch viele Regeln, ne?
0: Ach so?
1: Nur standesamtlich anerkannte Vornamen, also keine Nachnamen, keine Firmennamen.
0: Christopher würde gehen, also hoch Christopher, aber hoch Haarmeister geht wieder nicht.
1: Genau, Christopher geht.
0: Und kostet?
1: 290 Euro. Es sei denn, du möchtest noch eine Verlinkung auf
0: Nein, möchte ich nicht.
1: Dann 340.
0: Ja, nee, ich glaube, ich möchte das gar nicht.
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1: Im Studio Potsdam, Christopher Harmer ist da. Das hängt damit zusammen, dass wir etwas früh sind. Der Kollege Mario Köhne, der ist, glaube ich, auf dem Weg ins Studio. Marie, kannst du mal zur Tür?
2: Da ist er! Oh, die Tür öffnet sich. Mario, du bist da. Du, die Nachrichten starten schon. Ist unsere Schuld. Ist unsere Schuld.
1: Nee, es ist meine Schuld. Es ist nicht Maries Schuld. Es ist meine Schuld. Ich habe doof getimed. Ich würde es nochmal starten.
3: Vielleicht auch meine.
1: Nein, es ist nicht deine Schuld. Wir sind alle irgendwie dran schuld. Wollen wir nochmal?
3: Bitte ja.
1: Marie, sag mal 3, 2, 1.
2: 3, 2, 1.
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4: Im Studio Mario Köhne. Guten Morgen. Die Staatsanwaltschaft Frankfurt-Oder hakt die Ermittlungen rund um die Bürgermeisterwahl in Strausberg ab. Trotz geöffneter Briefwahlumschläge und Unregelmäßigkeiten im Frühjahr gibt es keine Verantwortlichen. Der Brandenburger Landtag spricht heute über die Geburtskliniken im Land. Die Zahl der Stationen geht seit Jahren zurück. Von ehemals 25 Kliniken vor 5 Jahren, werden Ende dieses Jahres voraussichtlich noch 17 in Betrieb sein. Bei dem Unfall auf der A10 bei Glindow ist ein Lkw-Fahrer ums Leben gekommen. Laut Polizei ist er kurz vor dem Dreieck Potsdam von der Autobahn abgekommen und gegen eine Schutzplanke gefahren. Wegen der Aufräumarbeiten ist die A10 in Richtung Frankfurt noch immer gesperrt.
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5: Im Studio Frankfurt, Tino Schöning, guten Morgen. In Eberswalde ist gestern Nachmittag eine Tote in einem Waldstück entdeckt worden. Das teilte die Polizei am Morgen mit. Ein Zeuge fand die leblose Frau nahe der Bernauer Heerstraße. Nach ersten Erkenntnissen handelt es sich vermutlich um eine 26-Jährige, die bisher nicht als vermisst gemeldet war. Die Ermittlungen zur Todesursache und auch zur Identität der Frau laufen. Das Hallenbad in Frankfurt-Oder ist offenbar in einem schlechteren Zustand als bisher angenommen. Das sagte Baudezernent André Prusser auf der gestrigen Stadtverordnetenversammlung.
6: Jetzt bei den Nachfolgeuntersuchungen hat sich herausgestellt, dass dieses jahrzehntelange Austreten von Wasser die gesamte Statik in Frage steht. Also alles, was an Betonstahlteilen drin sind, das ist jetzt tatsächlich schwer angeschlagen. Wir müssen uns um die Bauteile, die Schaden verursachen können, nämlich Statik, die müssen wir beheben. Das ist aber ein sehr teures Unterfangen. Wir würden also, wenn wir nur diesen Block nehmen, doppelt so teuer sein als geplant.
5: Aktuell werde geprüft, ob die Stadt die bereits bewilligten 2,74 Millionen Euro Fördermittel für die energetische Sanierung umnutzen kann, um die Probleme mit der Statik zu beheben, so Prusser. Sollte das nicht gelingen, drohe der Schwimmhalle die dauerhafte Schließung. Noch halte die Stadt aber daran fest, die Halle ab Mai 2027 zu sanieren. Bahnreisende zwischen Frankfurt und Berlin müssen sich ab heute Abend auf erhebliche Verzögerungen einstellen. Grund dafür sind Bauarbeiten der Deutschen Bahn. Janko Brett berichtet.
7: Ab 21 Uhr fahren zwischen Fürstenwalde und Berlin übers komplette Wochenende keine Züge auf der Linie RE1. Dafür wird ein Schienenersatzverkehr mit Bussen eingerichtet. Und auch die neue Woche beginnt mit kurzfristig angekündigten Ausfällen. Wie die ODEC mitteilte, werden von Montag bis Freitag einzelne Züge zwischen Frankfurt und Erkner ausfallen. Welche Züge genau betroffen sind, erfahren Sie in den jeweiligen mobilen Apps und auf den Internetseiten der Bahn und des VBB.
5: Und soweit die Meldungen aus der Region. Abschließend die Zeit, 9.33 Uhr.
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2: Ein paar Schauer sind gerade südlich und östlich von Berlin unterwegs. Vor allem in der ersten Tageshälfte ist Regen möglich, bei aktuell um die 15 Grad. Richtung Nachmittag kommt dann immer mehr die Sonne raus, bei bis zu 22 Grad. Und am Wochenende bleibt es wechselhaft.
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2: Größtes Problem heute, das Dreieck Potsdam. Die A10 südlicher Ring Richtung Dreieck Spreeau ist im Dreieck Potsdam gesperrt. Auf der Umfahrung über die A9 Anschluss Beelitz-Heilstätten dauert es ab Glindow auf der A10 eine Stunde länger aktuell. Auf der weiteren Umfahrung über die B246 und die B2 brauchen Sie auch eine Stunde mehr Zeit. Die A15 Dreieck Spreewald-Übergang Forst ist zwischen Rogosen und dem Grenzübergang Forst für etwa eine Stunde in beiden Richtungen gesperrt. Dort soll eine Weltkriegsbombe entschärft werden. Und dann haben wir noch Stau auf der B1 Geltow Richtung Potsdam. Zwischen Geltow und dem Bahnhof Charlottenhof brauchen Sie immer noch 15 Minuten länger. Da, wo es geht, eine gute Fahrt.
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0: Wer hat denn jetzt die E-Schwalbe gewonnen?
1: Na, Sascha aus Bühlegure.
0: Und hat er sich gefreut?
1: Und wie?
2: Ich freue mich tierisch.
3: Geil!
0: Ganz Brandenburg freut sich mit, aber warum die E-Schwalbe? Warum schlägt das Herz dafür?
2: Ist halt ein Kultobjekt und gerade hier im Spreewald fahren halt auch viele noch motorisiert rum und warum nicht elektrisch? Man muss nicht tanken, man kann das Ding abends zu Hause an eine Dose stecken und nächsten Tag losdüsen, ohne zu tanken.
1: Also herzlichen Glückwunsch zur neuen E-Schwalbe.
2: Wie läuft es jetzt ab? Ich muss.
0: Wir schicken das Ganze zu nach Bühlegure.
2: Yeah.
0: Wir legen die E-Schwalbe in 240.000 Einzelteile, schicken die als Bausatz zu und Sie können sie dann zusammenpuzzeln. Nein, bleiben Sie mal am Apparat, klären wir alles hinter den Kulissen.
2: Super, ich freue mich. Vielen Dank.

0: Freitagmorgen, kurz vor 10, hier ist Antenne Brandenburg mit Marie Günther
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1: Die Zeit 9.51 Uhr.
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1: Im Studio Jasmin Becker, guten Tag. Aktenzeichen geschlossen in Strausberg. Das Ermittlungsverfahren wegen der Pannen bei der Bürgermeisterwahl ist vom Tisch. Die Staatsanwaltschaft Frankfurt-Oder hat die Ermittlungen zu den verschwundenen Briefwahlunterlagen offiziell eingestellt. Rund ein Drittel kam damals nie zurück. Philipp Gerstner berichtet.
2: Die Frankfurter Staatsanwaltschaft überprüfte Transport- und Übergabewege der Briefwahlunterlagen, vernahm Zeugen und ließ 180 bei der Stadt Strausberg sichergestellte Wahl- und Stimmzettelumschläge untersuchen. Bei 40 Umschlägen sollen tatsächlich Spuren festgestellt worden sein, die auf ein nachträgliches Öffnen und Wiederverschließen hindeuten. Aber weil wann, wie und durch wen nicht festgestellt werden konnte, wurde das Verfahren eingestellt.
1: Am Sonntag wird die Bürgermeisterwahl in Strausberg wiederholt. Die A10 ist derzeit vom Dreieck Potsdam in Richtung Schönefelder Kreuz gesperrt. Grund ist ein LKW-Unfall in der Nacht. Wie uns der Lagedienst der Polizei sagte, wurde der Fahrer dabei schwer verletzt. Er kam noch mit dem Rettungshubschrauber ins Krankenhaus und starb kurze Zeit später. Die Sperrung dauert noch an. Die Landratswahl in Ostprignitz-Ruppin ist gültig. Das hat der Kreistag am Abend mehrheitlich beschlossen und einen Wahleinspruch zurückgewiesen. Er kam von der nicht zugelassenen Einzelbewerberin Christiane Müller. Sie monierte unter anderem Fehler bei der Sammlung der Unterstützungsunterschriften und dass auf den Listen nur ihr Nachname stand. Der Kreistag folgte dem Kreiswahlleiter. Der Einspruch sei zwar zulässig, die Fehler aber nicht wahlentscheidend. Dagegen kann noch geklagt werden. In Dublin beraten die EU-Finanzminister ab jetzt unter anderem über die hohen Spritpreise und die Folgen des Iran-Kriegs. Bundesfinanzminister Klingbeil will eine Übergewinnsteuer auf EU-Ebene ins Spiel bringen. Aus Dublin berichtet Sarah Lopez.
3: Klingbeil und seine Kollegen aus Österreich, Italien, Portugal, Polen und Spanien hatten schon im August einen Brief an den irischen Finanzminister geschrieben, damit das Thema in Dublin auf der Agenda landet. Zwar können die Mitgliedstaaten so eine Übergewinnsteuer auch individuell einführen, aber in einer gemeinsamen europäischen Lösung sehen einige Vorteile. Allerdings haben bisher eben nur 6 Mitgliedstaaten diesen Brief unterschrieben und nicht einmal in der Bundesregierung gibt es Einigkeit in puncto Übergewinnsteuer.
1: Bundeskanzler Merz und US-Präsident Trump haben ihr verschobenes Telefonat nachgeholt. Bei dem Gespräch sei es unter anderem darum gegangen, wie der Krieg in der Ukraine beendet werden kann. Dabei habe der Kanzler gewürdigt, dass der US-Kongress Sanktionen gegen Russland beschlossen hat, so ein Regierungssprecher. Ein weiteres Thema war wohl auch die Lage in der Straße von Hormuz und im Roten Meer. Soweit die Antenne Brandenburg Nachrichten. 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
4: Heute erst viele Wolken, obwohl hier gerade die Sonne scheint in Potsdam. Örtlich kann es etwas Regen geben, im Verlauf dann mal Sonne, mal Wolken, mal einzelne Schauer. Und die Höchstwerte liegen bei all dem zwischen 19 und 22, in Berlin bei 21 Grad. Die Nacht ist teilweise klar oder locker bewölkt, in der zweiten Nachthälfte von Nordwesten her wolkiger. Es bleibt aber trocken und die Tiefstwerte, die liegen bei 12 bis 8, in Berlin bei 11 Grad. Morgen in der Südosthälfte bei einem Mix aus Sonne und Wolken trocken, in der Nordwesthälfte mehr Wolken, zeitweise auch ein paar Regentropfen. 19 bis 22 Grad bekommen wir, in Berlin 21 Grad, dazu weht ein böiger Wind. Am Sonntag windig, zeitung gebietsweise Regen oder Schauer. Na super.
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4: Ui. Große Probleme jetzt am Dreieck Potsdam. Die A10, der südliche Berliner Ring, Richtung Dreieck Spreeau, ist im Dreieck Potsdam noch bis in den späten Nachmittag gesperrt. Hier ist ein LKW umgestürzt. Auf der Umfahrung über die A9, Anschluss Beelitz-Heilstätten, dauert es ab Glindow auf der A10 eine Stunde länger. Wir sind bei Ihnen und wünschen ganz viel Geduld. Auf der weiteren Umfahrung über die B246 und die B2 brauchen Sie ebenfalls eine Stunde mehr Zeit. Es gibt aber auch gute Nachrichten, und zwar von der A15. Zwischen Rogosen und dem Grenzübergang Forst ist die Autobahn wieder frei. Die Weltkriegsbombe ist entschärft. Dann B1, Zeppelinstraße Richtung Potsdam. Zwischen Geltow und dem Bahnhof Charlottenhof haben wir Stau. Hier aktuell eine Viertelstunde mehr einplanen. Und Jüterbock, die Luckenwalder Straße, ist zwischen Luckenwalder Berg und Grünaer Weg nach einem Unfall in beiden Richtungen gesperrt. Blitzer stehen zwischen Kleinlüben und Großlüben in Richtung Bad Wilsnack, hat Eugen gesehen. Dankeschön, Eugen, fürs Durchgeben.

0: wie immer. Und in Boblitz, auf der Boblitzer Chausseestraße bei Tempo 50, da haben wir dann auch noch einen. Haben Sie vielleicht noch was entdeckt unterwegs? So wie Eugen eben. Staus, Blitzer, Entwarnungen, her damit. Melden bitte beim Antenne Verkehrsservice die Nummer 0331 70 98 101. Dankeschön fürs Melden und allen unterwegs eine gute Fahrt durch den Freitag.
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0: 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Hallo Gruppe, willkommen zu unserer kleinen Freitagssause. Sogar unser Professor Udolf feiert hier mit. Ah, nach zwei Songs wird gesteppt. Dazu gibt's Tina Turner mit Typical Male.

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1: Herr Hausmann.
2: Richtig. Und Herr Udolf.
1: Und Herr Professor Udolf, ja, genau.
2: Es geht um Bialuch. Herr Otto,
1: ja?
2: Das ist der Geburtsname der Oma.
1: Ja.
2: Sie haben geschrieben, dass sie aus Ostpreußen stammt und soweit bekannt ist aus der Gegend von Ortelsburg. Professor Udolf, der nickt, also das scheint in die richtige Richtung zu gehen, Herr Otto.
1: Ja.
2: Ich glaube, Bialuch kriegen wir hin.
3: Kriegen wir hin. Herr Otto, schönen guten Tag, hallo.
1: Guten Tag, Professor.
3: Wir gehen nach Polen, ja, ist richtig, obwohl Ostpreußen früher nicht unbedingt zu Polen gehörte. Das ist eigentlich ein Land, wo auch Baltern gelebt haben, die alten Preußen.
1: Ja.
3: Und dann später Deutscher Orden und so weiter. Aber Bialuch, da müssen wir ins Polnische. Und wir dürfen an Bielorussland denken, ne?
1: Weißrussland,
3: genau. Und Biaur im Polnischen ist weiß.
1: Ja.
3: Und weil auch Bialuch ist eine Ableitung davon. Und das Ganze bezieht sich auf die hellen Haare. Nicht erst mit 80, so wie ich, ne?
1: Na, oder ich, ja.
3: Oder sie, ne? Sondern schon früher. Also es gibt ja Personen, Männer vor allem, die schon mit 30 relativ helle.
1: Aha.
3: Und dann wird so ein Mensch eben weißer genannt. Das ist die Lösung. Das Uch ist eine Verkosung, eine Verniedlichung. Aber die Grundlage ist das slawische Wort für weiß. Haben wir auch in Bielorussland. Das wär's, Herr Otto, ja? Hm?
1: Ja, na, ich möchte noch eine kleine Anmerkung
3: machen.
1: Herr Professor, ich würde mir von Ihnen wünschen, dass Sie noch mal ein Buch schreiben.
3: Worüber?
1: Naja, na, zum Beispiel Buch der Namen Römisch 2 oder so.
3: Okay, ich muss Ihnen gestehen, dass ich momentan ein Buch fertig habe. Ich sage noch nicht, worüber es geht. Es geht um Namen, was anderes kann ich nicht. Und ich habe ein zweites angefangen, auch da sage ich noch nichts, nicht weiß, woher es kommt. Es geht aber leider, tut mir leid, Herr Otto, um Ortsnamen.
1: Ja, auch gut.
3: Auch sehr gut, schön. Vielleicht haben Sie Interesse daran. Gucken Sie mal in 2-3 Jahren. Ich hoffe, sind Sie fertig, okay?
1: Ach, ja. Hoffentlich, da bin ich noch auf dieser Welt.
3: Aber wissen Sie was? Ich will auch noch da leben, ne? Okay.
1: Ja, machen wir es beide.
3: Alles klar, bis dann, ne?
2: Sehr schön.
1: Dankeschön.
2: Den Herrn hier beim Gespräch zuzuhören. Lieber Otto, ganz liebe Grüße nach Brieselang. Machen Sie es gut.
1: Tschüss. Vielen Dank, ja. Tschüss.
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The Rubbits, die Herren mit der hohen Stimme. Sugar Baby Love gehört am Freitagvormittag auf Antenne Brandenburg. Und davor gab's Ronan Keating, ja, den haben Sie vorhin bei uns gehört mit diesem Song.

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0: Mit Penny Lane auf der Antenne, damit jetzt 10.30 Uhr.
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2: Im Studio Frankfurt, Tino Schöning, guten Tag. Fachleute aus Deutschland und Polen haben in Prenzlau über die Zukunft der Energiewende beraten. Auf der 7. deutsch-polnischen Energiekonferenz ging es vor allem darum, wie Unternehmen durch weniger Bürokratie entlastet werden können. Dazu sagte Enertrag-Firmengründer Jörg Müller gegenüber dem RBB.
3: Die Energieprojekte in Deutschland sind, und das verdanken wir eigentlich Robert Habeck, in den letzten Jahren wirklich einfacher geworden. Genehmigungszeiten haben sich tatsächlich verkürzt. Es sind Hindernisse aus dem Weg geräumt worden. Natürlich könnte es noch schneller gehen. Ja. Berechtigterweise beklagen sich viel über Bürokratie. Meine Botschaft ist eigentlich immer ganz einfach. Vertraut den Unternehmen. Wir machen das schon richtig. Wir haben gute Ingenieure.
2: Die Konferenz soll zudem die grenzüberschreitende Kooperation stärken und die Energiewende in der Oder-Region voranbringen. In einem Waldstück bei Eberswalde ist eine tote Frau entdeckt worden. Nach ersten Erkenntnissen der Polizei handelt es sich vermutlich um eine 26-Jährige, die bisher nicht als vermisst gemeldet wurde. Ein Zeuge hatte die Frau gestern Nachmittag nahe der Bernauer Heerstraße gefunden. Die Kriminalpolizei ermittelt nun zur genauen Todesursache. Die hohen Preise an den Tankstellen bringen nicht nur Unternehmen in der Region in Bedrängnis, auch soziale Einrichtungen in Ostbrandenburg bekommen die teuren Kraftstoffe immer stärker zu spüren. Die Gesellschaft für Arbeit und Soziales, kurz GEFAS, in Erkner betreibt beispielsweise mehrere Tafeln im Landkreis Oder-Spree, erhält dafür aber keinerlei finanzielle Unterstützung. Geschäftsführer Siegfried Unger sieht den Verein vor großen Problemen.
4: Der Landkreis Oder-Spree, wo wir 4 Tafeln haben, ist nicht bereit, uns einen Cent zu zahlen für die Tafelarbeit. Wir kriegen also keine staatliche Unterstützung. Wir sind ja nicht zum Selbstzweck da, sondern selbstlos für die Menschen in der Region, die von Armut betroffen sind. Und da gibt es manchmal dramatische Beispiele von Armut.
2: In einigen Tafeln schreibt die GEFAS mittlerweile rote Zahlen, wie es heißt. Eine Mitgliederversammlung im Oktober soll nun klären, wie die Versorgung der Menschen in der Region künftig gesichert werden kann. Und soweit die Meldungen aus der Region. 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
2: Entlang der Oder fällt jetzt am Vormittag noch etwas Regen. Im Tagesverlauf ziehen die dichten Wolken aber nach Polen ab. Dann scheint häufig die Sonne und es bleibt trocken. Die Tageshöchstwerte erreichen knapp 22 Grad. Aktuell liegen wir verbreitet bei etwa 16 Grad. Abschließend jetzt noch die Zeit, 10.33 Uhr.
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5: Nach wie vor große Probleme am Dreieck Potsdam. Die A10, der südliche Berliner Ring Richtung Dreieck Spreeau, ist im Dreieck Potsdam noch bis in den späten Nachmittag gesperrt. Hier ist ein LKW umgestürzt. Und auf der Umfahrung über die A9, Anschluss Bielitz-Hallstätten, da dauert es ab Dreieck Werder auf der A10 auch noch mal eine Stunde länger. Auf der weiteren Umfahrung über die B246 und die B2 brauchen Sie ebenfalls noch mal eine Stunde mehr Zeit. Der Wahnsinn. Wir sind bei Ihnen und halten Sie weiter auf dem Laufenden. Die Überleitung von der A11 zur A10 in Richtung Dreieck Spreeau ist derzeit ebenfalls nach einem Unfall komplett gesperrt. Dann nach Jüterbock, die Luckenwalder Straße, ist zwischen Luckenwalder Berg und Grünaer Weg nach einem Unfall in beiden Richtungen gesperrt. Geblitzt wird zwischen Kleinlüben und Großlüben in Richtung Bad Wilsnack und in Boblitz auf der Boblitzer Chausseestraße bei Tempo 50. Staus, Blitzer und Entwarnungen können Sie gerne melden beim Antenne Verkehrsservice. Die Nummer 0331 70 98 101. Dankeschön dafür und allen unterwegs eine gute Fahrt.
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5: Genau, gibt's bei uns mal kurz nach den Nachrichten um 14:30 Songs ohne Unterbrechung. Die nehmen Sie dann mal schön auf Lunge, genauso wie diesen Vormittag vielleicht bestenfalls. Ja, Sie merken schon, wir tun wirklich alles, damit Sie uns auf dem Weg ins Wochenende nicht verloren gehen. Ja, diese Mission, die beenden wir gemeinsam. T-Rex helfen dabei, Men Without Hats auch und R.E.M. gehen schon mal auf die Strecke mit Losing My Religion. Ich bin René Hausmann und wünsche viel Spaß beim Hören.

0: Hot Love. T-Rex am Freitagvormittag hier in Antenne Brandenburg. Und was waren das denn bitte für schöne Momente in den letzten 3 Wochen? Ganz Brandenburg hat gerätselt, angerufen, mitgefiebert und festgestellt, hey, so eine Schwalbe könnte ich eigentlich ganz gut gebrauchen. Retrolog, Antennegelb, elektrisch, das Ganze im Wert einer Kleinigkeit von 6.000 Euro. So, 3 Schwalben hatten wir, gefühlt wollten die auch alle und geschafft haben sie am Ende, diese Damen und Herren.
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0: Ja, herzlichen Glückwunsch auch nochmal von mir und vor allem ganz viel Spaß mit euren neuen Flitzern. Und wenn Sie demnächst mit der Schwalbe irgendwo durch Brandenburg düsen, schicken Sie uns unbedingt mal ein Foto über die Antenne-App. Ja, wir wollen schließlich wissen, ob unsere Vögel auch artgerecht gehalten werden. Hier ist Antenne Brandenburg mit Alex Warren und Fever.

Ziggy Bobbidi auf Antenne Brandenburg, dem Sender mit der schönsten Musik am Freitagvormittag. Dazu ein knapper und kurzer Blick auf die Straßen. Es gibt eine Meldung von der A9 Berlin Richtung Leipzig zwischen Belitz und Brück. Da liegt ein Spanngurt und ein Schloss auf der Fahrbahn. Also hier schon mal aufpassen. Und dann gibt es tatsächlich noch eine zweite Meldung, und zwar von der A13 Dresden Richtung Berlin. Zwischen Starke und Barutmarkt, da sind gerade Rettungsfahrzeuge im Einsatz. Steht auch ein Fahrzeug auf der Standspur. Also hier bitte alles in allem bitte besonders vorsichtig fahren.

0: Brandenburg. Denn obwohl das Krankenhaus zum Jahresende schließt, ist ein geplantes medizinisches Versorgungszentrum noch nicht gesichert. Der Grund? Die KV gibt die nötigen Arztsitze nicht frei. Das sagt Uniklinikchef Alexander Lottis.
1: Wir lernen jetzt, dass es, so wurde uns mitgeteilt, es eine Neubetrachtung der Situation gegeben habe, in dessen Ergebnis man zu der Auffassung gelangt ist, dass es keine Bedarfe für die Versorgung der Menschen in Wittstock kardiologisch und gastroenterologisch gibt. Und das zieht uns dann am Ende den Teppich unter den Füßen weg, dass wir in die Lage überhaupt erst versetzt werden, dort das Angebot dann eben auch sicherstellen zu können.
0: Das Dosenwerk auf dem Gelände von Red Bull in Barutmark im Kreis Teto-Fleming kann gebaut werden. Das haben die Stadtverordneten am Abend beschlossen. Mehr dazu von Mischa Frinker.
2: 12 Ja, 2 Gegenstimmen und eine Enthaltung. Die Entscheidung ist eindeutig ausgefallen. Der erste Bebauungsplan war vom Oberverwaltungsgericht noch gekippt worden. Dabei ging es um Lärmvorgaben. Für das Dosenwerk neben der bereits bestehenden Abfüllung müssen 17 Hektar Wald gerodet werden. Umweltschützer befürchten außerdem, dass das Wasser in der Region knapp wird. Red Bull darf zusammen mit dem Safthersteller Rauch 2,35 Millionen Kubikmeter Wasser pro Jahr entnehmen. Das sei laut Landesumweltamt in Ordnung. Der Abfüller Urstromquelle wurde vor gut 3 Jahren gekauft.
0: Rainer Tisch, vor dem Wahlshowdown. Die Staatsanwaltschaft Frankfurt-Oder hat die Ermittlungen wegen mutmaßlicher Manipulationen bei der Bürgermeisterwahl in Strausberg eingestellt. Trotz Unregelmäßigkeiten und geöffneter Briefwahlumschläge konnte keinem Verdächtigen etwas nachgewiesen werden. Weil die Wahl im Frühjahr für ungültig erklärt wurde, entscheiden die Bürger nun am Sonntag erneut über ihr neues Stadtoberhaupt. Angesichts der hohen Spritpreise steigt der Druck auf die Bundesregierung, Entlastungen auf den Weg zu bringen. Die GB-Chefin Fahimi forderte in der Rheinischen Post, die Energie- und Mineralölsteuern zu senken. Kerstin Reinsch berichtet.
3: Fahimi forderte außerdem eine Übergewinnsteuer für Mineralölkonzerne. Der Sozialverband VDK sprach sich für eine sozial gestaffelte Direktzahlung an besonders bedürftige Personengruppen aus, etwa für Menschen mit Behinderung, die aufs eigene Auto angewiesen sind. Auch der ADAC mahnt Entlastungen an. Sprecherin Luca sagt im rbb24 Inforadio, vor allem Pendlerinnen und Pendler müssten von den hohen Kosten runter.
0: Und soweit die Antenne Brandenburg Nachrichten. 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
5: Sieht eigentlich gerade ganz schön aus, aber die Meteorologen sagen uns, dass es erst viele Wolken geben soll und örtlich etwas Regen. Im Verlauf dann erst mal Sonne, mal Wolken, einzelne Schauer dazu und die Höchstwerte, die liegen bei 19 bis 22 Grad. Wir schauen mal auf die aktuellen Temperaturen. Was haben wir da? 14 Grad in Luckenwalde, 15 Grad in Schipkau, Klettwitz und Jüterbog, 17 sind es in Guben und in Brandenburg-Havel, irgendwo schon 18. Nö, 17 die Höchsttemperatur in Brandenburg. In der Nacht teilweise klar, teilweise auch lockere Wolkenfelder unterwegs. In der zweiten Nachthälfte von Nordwesten her ein bisschen wolkiger. Bleibt trocken, 12 bis 8 Grad bekommen wir. Morgen dann zum Samstag in der Südosthälfte ein Mix aus Sonne und Wolken. Es bleibt trocken, in der Nordwesthälfte mehr Wolken. Zeitweise gut, auch ein paar Regentropfen. Aber die Höchstwerte, die sind ganz angenehm, 19 bis 22 Grad. Dazu weht ein böiger Wind.
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5: Der Blick auf die Straßen, da ist ein bisschen was los. Zunächst Vorsicht auf der A10, Berliner Ring, Schönefelder Kreuz in Richtung Dreieck Spreeau. Im Schönefelder Kreuz auf der Überleitung zur A13 Richtung Dresden, da steht ein Pannenauto auf der Beschleunigungsspur. Hier bitte aufpassen. A10, westlicher Berliner Ring Richtung Dreieck Havelland. Zwischen Großkreuz und Vöben haben wir Stau an einer Baustelle. Hier dauert es aktuell eine halbe Stunde länger. Dann große Probleme am Dreieck Potsdam. Die A10, der südliche Berliner Ring Richtung Dreieck Spreeau, ist im Dreieck Potsdam noch bis auf Weiteres gesperrt. Hier ist ein LKW umgestürzt. Sie haben es bei uns in den Nachrichten gehört. Auf der Umfahrung über die A9 Anschluss Beele-Zeilstetten dauert es ab Dreieck Werder auf der A10 mehr als eine Stunde länger. Die Überleitung von der A11 zur A10 Richtung Dreieck Spreeau ist derzeit nach einem Unfall gesperrt. Und dann schauen wir nach Jüterbog. Die Luckenwalder Straße ist zwischen Luckenwalder Berg und Grünaer Weg nach einem Unfall in beiden Richtungen ebenfalls dicht. Blitzer stehen in Fürstenberg auf der Rheinsberger Straße. Helmut, danke schön fürs Durchgeben. Gute Weiterfahrt und ungeblitzt ankommen, ja, Helmut? Zwischen Kleinlüben und Großlüben in Richtung Bad Wilsnack haben wir auch noch einen. Ja, und jetzt brauchen wir noch einen von Ihnen. Staus, Blitzer oder Entwarnungen, bitte melden beim Antenne Verkehrsservice. Da sitzt der Andreas und ist erreichbar unter der 0331 70 98 101. Dankeschön fürs Melden und allen unterwegs eine gute Fahrt, gern Wochenende.
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1: Es ist furchtbar aufregend dieses Wochenende. Ja, Berlin zum Beispiel hat die Wahl. Wer kann da mit wem? Was bewegt die Berliner und wie angespannt ist die Stimmung eigentlich kurz vor Sonntag? Darüber sprechen wir nach zwei Songs. Der kurze Wahlcheck für Berlin gleich hier.

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1: Freitagvormittag, die Antenne hier mit der schönsten Musik für Brandenburg und dem Blick aufs Wochenende. Am Sonntag wird ja gewählt. Und wir schauen mal, wie die Stimmung so kurz vor der Entscheidung ist. In Mecklenburg-Vorpommern, da geht es ja um einen neuen Landtag. In Berlin ums Abgeordnetenhaus und gleichzeitig werden die Parlamente in allen 12 Bezirken neu gewählt. Der Abstand ist denkbar kurz. Pauline Pieper aus unserem Berliner Landespolitik. Pauline, wie ist denn die Stimmung in Berlin? Ist da schon ein bisschen Wahlfieber zu spüren?
2: Ja, also ich würde sagen, es ist wirklich so freudige Anspannung in der Luft. Es war wirklich ein extrem aufregender Wahlkampf, der sich jetzt dem Ende zuneigt. Und jetzt einfach die große Frage, wer in den letzten Wochen die meisten Menschen in Berlin überzeugen konnte. Und ich glaube, die vielen Wahlkämpfer und langsam auch die Politiker, die ja wirklich unermüdlich unterwegs waren, sind jetzt auch ein bisschen erschöpft und freuen sich einfach darauf, dass jetzt die Wahl ansteht. Und das Ergebnis ist ja auch total offen, wenn man sich die Umfragen anschaut. Also es wird sehr spannend, was da am Sonntag rauskommt.
1: Ja, das Rennen um Platz 1 ist wirklich extrem eng. Ich habe es auch gerade angesprochen. Was könnte denn am Ende den Ausschlag geben? Also was könnte entscheidend sein, Pauline?
2: Also ich denke, entscheidend könnte am Ende sein, wie sehr auch die Aufreger der letzten Wochen eine Rolle spielen und das Wahlverhalten der Menschen beeinflussen. Wir hatten da ja einige Sachen, die passiert sind. Also es gab zum Beispiel bei den Linken Antisemitismusvorwürfe, die könnten vielleicht eine Rolle spielen. Und zuletzt gab es auch noch Hausdurchsuchungen bei dem SPD-Spitzenkandidaten Steffen Krach. Der ermittelt die Staatsanwaltschaft Hannover. Er weist die Vorwürfe zurück und es gilt die Unschuldsvermutung. Aber es ist natürlich interessant zu sehen, wie sich das vielleicht auch auf das SPD-Ergebnis auswirken wird. Also es ist ein knappes Rennen und wird ein spannender Abend.
1: Wie stark könnte denn die Wahl in Berlin über die Landespolitik hinaus auch ein Signal für die Bundespolitik sein?
2: Ja, also ein sehr starkes Signal. Die Bundespolitik blickt ja sehr gespannt auf die Wahl in Berlin und auch auf die Wahl in Mecklenburg-Vorpommern, weil Bundeskanzler Friedrich Merz ja massiv unter Druck steht seit der Wahlniederlage der CDU in Sachsen-Anhalt. Und wenn die CDU jetzt auch in Berlin ein schlechtes Ergebnis holt, wird das die Kritik an Merz bestimmt befeuern. Wenn die CDU gewinnt, könnte das Merz natürlich Aufwind geben, aber im letzten Berlin-Trend lag sie ja hinter den Linken. Und wenn das jetzt tatsächlich so kommt, wird das bestimmt als schlechtes Zeichen gewertet. Also da steht viel auf dem Spiel für die Bundespolitik auch am Sonntag hier in Berlin.
1: Am Sonntag haben also die Berliner das Wort beim Abgeordnetenhaus und in allen 12 Bezirken. Und egal wie der Abend ausgeht, spannend dürfte vor allem werden, welche Mehrheiten danach überhaupt möglich sind. Danke, Pauline. Grüße nach Berlin.
2: Danke, sehr gerne.

0: Three Degrees, When Will I See You Again?
1: Schönste Musik für Brandenburg auf der Antenne. 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

0: Black Velvet von Eleanor Miles aus den 80ern. Die schönste Musik für Brandenburg am Freitag, jetzt um 11.30 Uhr.
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2: Im Studio Frankfurt, Tino Schöning, guten Tag. Das Hallenbad in Frankfurt-Oder ist offenbar in einem schlechteren Zustand als bisher angenommen. Das geht aus der Antwort von Baudezernent André Prusa auf eine Anfrage der Fraktion Die Linke in der gestrigen Stadtverordnetenversammlung hervor. Gegenüber dem RBB sagte er im Anschluss:
3: Jetzt bei den Nachfolgeuntersuchungen hat sich herausgestellt, dass dieses jahrzehntelange Austreten von Wasser die gesamte Statik in Frage steht. Also alles, was an Betonstahlteilen drin sind, das ist jetzt tatsächlich schwer angeschlagen. Wir müssen uns um die Bauteile, die Schaden verursachen können, nämlich Statik, die müssen wir beheben. Das ist aber ein sehr teures Unterfangen. Wir würden also, wenn wir nur diesen Block nehmen, doppelt so teuer sein als geplant.
2: Gelingt das Umschichten der bewilligten 2,74 Millionen Euro Fördermittel nicht, droht der Schwimmhalle eine dauerhafte Schließung. Vorerst hält die Stadt jedoch am Plan fest, das Bad ab Mai 2027 zu sanieren. Der Leiter des Zisterzienserpriorats Neuzelle, Pater Simon Wester, verlässt die Region und kehrt nach Österreich zurück. Er übernimmt dort für 3 Jahre kommissarisch die Leitung des Mutterklosters Heiligen Kreuz. Michael Lietz berichtet.
4: Pater Simeon Wester ist von den 87 wahlberechtigten Mönchen des Klosters Heiligen Kreuz zum sogenannten Administrator gewählt worden. Diese Übergangsleitung war vom Vatikan gewünscht worden. Wester solle sich um die Festigung der Gemeinschaft kümmern. Die Wahl war notwendig geworden, nachdem der bisherige Abt sein Amt aus gesundheitlichen Gründen niedergelegt hat. Der Wechsel dürfte auch im Zusammenhang mit Untersuchungen des Vatikans stehen, nachdem Vorwürfe an der Führung des Klosters Heiligen Kreuz laut geworden waren. Wer künftig das Zisterzienserpriorat Neuzelle leitet, ist noch nicht entschieden. Am Sonntag wird es in Neuzelle ein Abschiedsfest für Pater Simeon Wester geben.
2: Polizisten haben am frühen Morgen auf der östlichen A10 an der Raststätte Seeberg Ost einen mutmaßlichen Dieb gefasst. Die Beamten bemerkten bei einer Streife den Alarmton eines LKW. Vor Ort entdeckten sie einen aufgebrochenen Sattelauflieger und verfolgten einen flüchtenden Kleintransporter. Im Laderaum des Wagens fanden die Polizisten gestohlene Kartons mit Körperpflegeprodukten. Gegen den 20-jährigen Fahrer wird nun ermittelt.
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2: Oder ziehen aktuell im Raum Frankfurt die letzten Schauer über die Oder ab. Richtung Nachmittag setzt sich dann aber in der gesamten Region immer mehr die Sonne durch. Es bleibt trocken und auch freundlich bei maximal 22 Grad. Aktuell liegen die Werte bei etwa 17, Richtung Uckermark bei 18 Grad. Abschließend jetzt noch die Zeit, das ist 11.33 Uhr.
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0: Der Blick auf die Straßen, zunächst mal einer auf die A10. Westlicher Berliner Ring Richtung Dreikafelland. Zwischen Großkreuz und Vöben haben wir Stau an einer Baustelle. Hier dauert es aktuell 20 Minuten länger. Große Probleme nach wie vor am Dreieck Potsdam. Die A10, der südliche Berliner Ring Richtung Dreieck Spree aus. Im Dreieck Potsdam noch bis auf Weiteres gesperrt. Hier ist ja eine LKW umgestürzt. Auf der Umfahrung über die A9 Anschluss Bedel-Zeitstätten dauert es ab Dreieck Werder auf der A10 noch mehr als eine Stunde länger. Wir sind bei Ihnen und wünschen ganz viel Geduld. Die Überleitung von der A11 zur A10 Richtung Dreieck Spree aus, derzeit nach einem Unfall gesperrt. Und Jüterbock, die Luckenwalder Straße, ist zwischen Luckenwalder Berg und Grünaer Weg nach einem Unfall in beiden Richtungen dicht. Stadtverkehr Berlin, aktuelles zur S-Bahn. Wegen eines Polizeieinsatzes in Pankow ist der Zugverkehr der Linien S2, 8, 26 und 85 zwischen Bornholmer Straße und Blankenburg unterbrochen. So, jetzt noch die Blitzer, die Sie uns gemeldet haben. Aktuell in Fürstenberg auf der Rheinsberger Straße und zwischen Kleinlüben und Großlüben in Richtung Bad Wilsnack. Da haben wir dann auch noch einen. Staus, Blitzer und Entwarnungen können Sie uns gerne melden beim Antenne Verkehrsservice. Das ist Andreas und ist erreichbar unter der 0331 70 98 101. Dankeschön dafür. Allen unterwegs, gute Fahrt.
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0: So, wir haben es Freitag, kurz vor Mittag. Das Wochenende steht quasi schon mit Jacke im Flur und fragt, hey, können wir jetzt endlich los? Ja, vorher gibt's noch 3 Songs am Stück, ohne den freundlichen Onkel-Moderator, ohne irgendwas dazwischen. Auf unserer Bühne nur Gary Halliwell, Billy Joel und Depeche Mode. 3 Songs ohne Unterbrechung, der kleine musikalische Anschubser in Richtung Wochenende. Viel Spaß damit!

0: Harry Halliwell, Michiko Latino, 1999, der erste große Beweis, Ginger Spice, konnte auch ohne die Spice Girls ordentlich Würze. So, ganz Deutschland redet wieder über Fußball. Naja, ganz Deutschland? Nein, ein kleines Dorf in Elbe-Elster widersetzt sich tapfer. In Salgast fliegt heute nämlich kein Fußball, sondern die Frisbee. 160 Sportler kämpfen dort um die deutsche Meisterschaft im Discgolf. Und falls Sie jetzt denken, Frisbee werfen, dazu Bierchen am Golfplatz. Nee, ganz so einfach ist das nicht. Was Discgolf wirklich ist und warum man dafür verdammt gut werfen können muss, hat sich Antenne-Reporter Vincent Kutscher angeschaut.
1: Dieses Geräusch wird man in den nächsten Tagen in Salgast ziemlich oft hören. Entscheidend ist nur, nach wie viel Würfen.
2: Bei einer Par-5-Bahn möchte man sie dann im besten Fall mit 5 Würfen abschließen. Die Leute, die ganz oben mitspielen, versuchen sie dann mit 4, also immer 1 Unterpar abzuschließen, was dann der Birdie wäre in der Fachsprache.
1: Felix Scholder ist Disc-Golf-Bundestrainer. Er erklärt, was das Besondere an dem Kurs hier im Schlosspark ist.
2: Wir haben hier ein wunderschönes Gelände mit verschiedensten Ansprüchen, engen Waldbahnen, offenen Wiesenbahnen und Würfen übers Wasser, sodass wir es schaffen, hier einen sehr schweren Kurs auf die Beine zu stellen.
1: Und dafür braucht es die richtige Scheibe. Wie beim Golf die verschiedenen Schläger, gibt es beim Discgolf verschiedene Scheiben.
3: Mit denen man dann entweder den Putt macht, also das in den Korb legen, oder die Annäherung, die Approach oder die Weitwurfscheiben für Distance Driver.
1: Antonia Faber hat 5 deutsche Meisterschaften gewonnen. Sie weiß, dass es bei der Auswahl darauf ankommt, wie das Wurfgerät fliegen soll.
3: Muss ich geradeaus und nach rechts, geradeaus und nach links, muss ich in eine S-Kurve fliegen oder was? Und der Wind, der muss beachtet werden und danach wird entschieden, welche Scheibe diese Bahn macht.
1: Jan Bess aus Bremen zeigt mir seine Lieblingsscheibe.
4: Das ist diese hier. Das ist mein Lieblingsputter.
1: Warum?
4: Weil die mich einfach... Ich habe ein anderes Gefühl zu der. Das ist wirklich verrückt. Die Haptik ist unfassbar wichtig und die fühlt sich einfach am Geisten an und die macht das, was ich will.
1: Um erfolgreich zu werfen, muss aber noch etwas anderes stimmen.
4: Die schwierigste Bahn ist die zwischen deinen Ohren. Also würde ich sagen, das Beste ist, ein gutes Gefühl zu haben. Dann kommt die Technik und Kraft kommt ganz am Schluss.
1: Für die deutsche Meisterschaft hier hat Jan eine klare Mission.
4: Auf dem Papier bin ich auf dem 2. Platz gerankt jetzt schon. Damit kann ich mich natürlich nicht zufrieden geben.
0: Yo, Disc Golf ist übrigens eine der am schnellsten wachsenden Sportarten der Welt und verbindet quasi die Präzision von Golf mit der Dynamik von Ultimate Frisbee. 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

0: Delta Goodrem auf Antenne Brandenburg mit Hologram. Wir spielen die schönste Musik für Brandenburg und wir schauen für Sie auch auf die Straßen. Autofahrer brauchen heute nämlich starke Nerven, denn es gibt massive Verkehrseinschränkungen im Dreieck Potsdam. Dort hat es nämlich am frühen Morgen einen schweren Unfall gegeben. Ein LKW-Fahrer ist dabei gestorben. Der Berufsverkehr ist durch den Unfall quasi komplett zum Erliegen gekommen. Die A10 ist dicht zwischen Glinde und Ferch. Auch die A9 im Bereich komplett zugestaut. Die Umfahrungen über Beelitz-Rappe voll. Bei mir ist Antenne-Reporterin Steffi Brockhausen. Stefanie, wie lange dauert es noch mit der Sperrung?
1: Naja, das wird wohl noch so in etwa 3 Stunden dauern. Das hat mir eben die Autobahnpolizei gesagt. Im Moment sind die Autobahnpolizei und der Abschleppdienst dabei, den LKW zu bergen. Und das ist aber nicht so leicht. Denn erstens ist das ein 40-Tonner, der da verunglückt ist. Zweitens liegt er auf der Seite. Und drittens ist auch das Gelände dort etwas unübersichtlich, denn hinter der Leitplanke ist eine Böschung. Also es ist weiter Geduld gefragt in dem Bereich. Aktuell reicht der Rückstau auf dem westlichen Ring zurück bis zum Dreieck Werder und sogar schon auf die A2.
0: Tja, und momentan dauert es hier 1,5 Stunden länger. Also Steffi und ich sind bei Ihnen und wünschen ganz viel Geduld. Danke, Stefanie Brockhausen. Die Zeit, 11.54 Uhr.
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1: Im Studio Jasmin Becker, guten Tag. Nach der Krankenhausschließung in Wittstock droht dort ab Januar eine medizinische Versorgungslücke. Ein Übergangsangebot und ein neues medizinisches Versorgungszentrum sind weiter nicht gesichert. Grund? Die Kassenärztin

0: Red Bull in Barutmark kann kommen. Die Stadtverordneten haben gestern Abend einem neuen Bebauungsplan zugestimmt. Das Oberverwaltungsgericht hatte den bisherigen Plan aus formellen Gründen gekippt. Dabei ging es um Lärmbelästigung. Umweltschützer hatten auch immer wieder kritisiert, dass Red Bull zu viel Grundwasser entnehmen könnte. Das sieht das Landesumweltamt aber nicht so. Die Produktion in Barutmark soll im übernächsten Jahr beginnen. Etwa 300 Arbeitsplätze sollen dadurch zusätzlich entstehen. In einem Wald bei Eberswalde ist eine tote Frau gefunden worden. Wie ein Polizeisprecher sagte, hat ein Pilzsucher die Leiche entdeckt. Nach ersten Erkenntnissen könnte es sich bei der Toten um eine 26-jährige Frau handeln. Die Identität sei aber noch nicht zweifelsfrei geklärt. In Dublin beraten die EU-Finanzminister gerade unter anderem über die hohen Spritpreise und die Folgen des Iran-Kriegs. Bundesfinanzminister Klingbeil will eine Übergewinnsteuer auf EU-Ebene ins Spiel bringen. Aus Dublin berichtet Sarah Lopez.
1: Klingbeil und seine Kollegen aus Österreich, Italien, Portugal, Polen und Spanien hatten schon im August einen Brief an den irischen Finanzminister geschrieben, damit das Thema in Dublin auf der Agenda landet. Zwar können die Mitgliedstaaten so eine Übergewinnsteuer auch individuell einführen, aber in einer gemeinsamen europäischen Lösung sehen einige Vorteile. Allerdings haben bisher eben nur 6 Mitgliedstaaten diesen Brief unterschrieben und nicht einmal in der Bundesregierung gibt es Einigkeit in puncto Übergewinnsteuer.
0: Der polnische Premierminister Tusk hat davor gewarnt, dass Russland auch Unterstützer der Ukraine angreifen könnte. In einer Rede vor dem Parlament verwies er auf Erkenntnisse der Geheimdienste. Demnach könne es zu Angriffen mit Drohnen und Raketen auf NATO-Länder an der Ostflanke kommen. Russland werde das dann als Unfall oder Versehen darstellen, so Tusk. Soweit die Antenne Brandenburg Nachrichten. 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
3: Also falls Sie vorhin beim ersten Blick aus dem Fenster noch ein paar dicke Wolken oder ein paar Tropfen gesehen haben, ja, keine Sorge. Sie können den Regenschirm heute Nachmittag wahrscheinlich zu Hause oder im Auto lassen. Die Wolken ziehen gen Polen ab, danach scheint dann mal die Sonne und mal gibt's ein paar Wolken. Temperaturen steigen auf 19 bis 22 Grad. Aktuell in Strausberg 15 Grad, Guteborn und Stechlin 16 und in Brandenburg-Havel sind es 17 Grad. Die Nacht bleibt erstmal klar, dann nehmen die Wolkenanteile zu, aber es bleibt auch trocken. Tiefstwerte bei 12 bis 8 Grad. Und das Wochenende, das wird dann ähnlich wie heute. Wir starten morgen im Südosten von Brandenburg mit Sonne und lockeren Wolken. Im Nordwesten werden es mehr Wolken. Sonne zeigt sich da seltener. Die Höchstwerte, die liegen bei 19 bis 22 Grad.
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3: Hallo Autos, Vorsicht bitte auf der A13 Dresden Richtung Berlin zwischen Westensee und Mittenwalde. Da liegt ein Plastikteil auf der Fahrbahn. A10 westlicher Berliner Ring Richtung Dreieck Havelland zwischen Großkreuz und Vöben haben wir Stau an einer Baustelle. Hier dauert es aktuell eine Dreiviertelstunde länger. Große Probleme nach wie vor am Dreieck Potsdam. Die A10, der südliche Berliner Ring Richtung Dreieck Spreeau, ist im Dreieck Potsdam noch bis auf Weiteres gesperrt. Hier ist ja ein LKW umgestürzt. Auf der Umfahrung über die A9, Anschluss Beelitz-Heilstätten, dauert es ab Dreieck Werder. Auf der A10 nochmal rund 1,5 Stunden länger. Nach Jüterbock, die Luckenwalder Straße ist zwischen Luckenwalder Weg, nein Berg und Grünaer Weg nach einem Unfall in beiden Richtungen gesperrt. Und Blitzer stehen in Meurow auf der Friedenshofstraße in beiden Richtungen. In Fürstenberg haben wir einen auf der Rheinsberger Straße und zwischen Kleinlüben und Großlüben in Richtung Bad Wilsnack. Da steht dann der nächste. Staus, Blitzer und Entwarnungen können Sie gerne melden beim Antenne Verkehrsservice. Die Nummer 0331 70 98 101. Dankeschön fürs Melden. Allen unterwegs eine gute Fahrt.
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3: Falls Sie gerade Mittag essen, let it smack you. Wir reden gleich über Schimmel. Aber wir machen Ihnen das Essen nicht madig, versprochen. Ja, wir retten es vielleicht sogar. Was tun, wenn am Brot nur eine kleine grüne Ecke sitzt oder der Apfel vielleicht so ein bisschen Pelz trägt? Wegschneiden, erhitzen oder komplett ab in die Tonne? Was Sie noch essen können und bevor wir besser die Finger lassen, gleich hier bei uns. Und danach reden wir zur Wiedergutmachung über irgendwas ohne Pilz. Das verspreche ich.

0: Fleetwood Mac, Don't Stop, gehört auf Antenne Brandenburg am Freitagmittag. So, und wir klären jetzt, wann Sie Lebensmittel mit Schimmel noch retten können und wann eigentlich nur noch die Tonne hilft. Ja? Denn wir kennen das ja, Brot rausgeholt, Hunger groß und dann guckt einen da plötzlich eine kleine grüne Kolonie an. Großzügig wegschneiden, beim Apfel vielleicht genauso und wenn ich das Ganze vielleicht ordentlich erhitze, ist der Spuk dann auch vorbei. Leider ist Schimmel hartnäckiger, als man denkt. Ich spreche darüber mit Lucia Henerici von RBB Gesund. Hallo Lucia.
1: Hallo.
0: Was macht denn die Schimmelpilzgifte so gefährlich?
1: Also erstmal sind Schimmelpilze ja überall um uns rum und die Sporen sogar in der Luft und so. Und eigentlich sind die auch ganz okay. Wenn sie sich aber an unseren Lebensmitteln vergreifen und die verstoffwechseln, dann können da je nach Pilzart ganz unterschiedlich diese Giftstoffe entstehen, Mykotoxine. Mhm. Und die bleiben halt auch im Lebensmittel zurück, unsichtbar. Je nach Pilztoxin, Portion und Zeitraum, über den ich sowas esse, mitesse, sind die Gesundheitsfolgen ganz unterschiedlich. Also von akuten Reaktionen wie Bauchschmerzen, Durchfall, Erbrechen bis zu Nervenschäden oder auch Schäden an Nieren oder Leber. Oh. Manche haben sogar hormonähnliche Effekte, andere können Krebs begünstigen. Aber für all diese Dinge braucht es schon eine längere Vergiftung über einen langen Zeitraum.
0: Vor welchen gefährlichen Wissenslücken warnt denn nun das BfR in Sachen Schimmel und Lebensmittel?
1: Das Bundesinstitut für Risikobewertung hat eine Studie gemacht und dabei festgestellt, dass mehr als die Hälfte der Befragten davon ausgehen, dass man diese Schimmelgifte durch Hitze unschädlich machen kann. Ah. Und das ist ein gefährlicher Irrtum, denn ja, der Pilz stirbt, aber sein Gift bleibt, und zwar im Lebensmittel. Und auch wenn der betroffene Apfel zum Beispiel für Apfelmus eingekocht wird oder schimmelinfiziertes Mehl oder Quark dann gebacken werden bei 180 Grad und mehr, das hilft alles nichts.
0: Ich traue mich jetzt kaum zu fragen, wie ist denn das mit dem Abschneiden, mit dem Weglöffeln ganz großzügig? Kann man da vielleicht noch was retten?
1: Hm. Ja, das Tückische ist, der Pilz verbreitet sich ja über so ein ganz feines Fadengeflecht, das Myzel. Ja. Und das kann eben schon ganz tief überall eingegraben sein, ohne dass du es sehen kannst. Das gilt besonders für wasserreiche Lebensmittel wie Obst und bestimmtes Gemüse, also Tomaten, Gurken und so. Aber auch Brot, das lieben Schimmelpilze wegen der Feuchtigkeit und der Kohlenhydrate. Und wenn du hartes Wurzelgemüse mit einer kleinen Stelle hast, kann großzügig abschneiden ganz okay sein. Aber sonst muss ich leider sagen, echt besser weg damit.
0: Also, bei Schimmel auf Brot, Tomate oder Gurke bitte nicht lange den Lebensmittelchirurgen spielen. Einfach weg damit. Danke, Lucia. Und sag mal, hast du selber schon mal Schimmel weggeschnitten oder weitergegessen? Zu WG-Zeiten vielleicht? Hm? Oder bist du so vernünftig, wie du gerade klingst?
1: Ich habe das natürlich schon mal probiert, operativ zu entfernen. Natürlich.
0: Lucia Henerici von RBB Gesund, ich danke dir für all die wichtigen Infos, die wir diese Woche von dir bekommen haben und wünsche dir dafür ein traumhaftes Wochenende. Das hast du gut gemacht.
1: Oh, danke schön. Sehr, sehr gerne. Ein schönes Wochenende euch.

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0: So, jetzt die Quetschkommode nochmal richtig ziehen. Bitteschön. Ja, wird länger und länger und länger und länger und länger. Heute Abend geht's wieder los. Alba Berlin startet in die neue Basketballsaison. Und weil ja die Albatrosse als deutscher Meister starten, wird vorher noch ein bisschen gefeiert. Trophy Night in der Arena. Die Meisterschale steht also bereit für Selfies. Und ja, wer seine Liebe zur Alba wirklich sehr langfristig dokumentieren möchte, der kann sich sogar kostenlos ein Trophy-Tattoo stecken lassen. Also großartig. Dazu gibt's Musik, speziellen Meister-Merch und Basketball wird natürlich auch gespielt. Zum Auftakt kommen nämlich die Niners Chemnitz. Und die haben einmal fast die komplette Mannschaft ausgetauscht. 12 neue. Bei Alba sind es gerade mal 4. Mit dabei weiter Jack Caiello, obwohl ja die New York Knicks seine NBA-Draftrechte halten. Und Playoff-MVP Justin Bean, der bleibt ebenfalls in Berlin. Meister gegen Niners heute Abend um 20 Uhr ist Tip-Off.
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0: Huey Lewis and the News, Power of Love, die schönste Musik für Brandenburg um 12.30 Uhr.
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2: Mit David Klebenow im Studio in Frankfurt-Oder. Guten Tag. Die grenzüberschreitende Buslinie 983 zwischen Frankfurt und Zwobice steht auch knapp 3 Monate vor Jahresende noch immer auf der Kippe. Das hat Oberbürgermeister Axel Strasser gestern bei der Stadtverordnetenversammlung mitgeteilt. Demnach scheitere die Finanzierung der Buslinie aktuell an den unterschiedlichen Rechtssystemen der Nachbarländer, erklärt Strasser.
3: Wir haben den Beschluss auf Zwobicer Seite, dass sie sich beteiligen wollen mit diesen 70.000 Euro, also 300.000 Zloty. Und wir haben auf der anderen Seite aber auch den Beschluss hier in der Stadtverordnetenversammlung von Frankfurt-Oder, dass wir bis zum Ende des Jahres nicht die rechtlich einwandfreie Lösung gefunden haben, dass das Geld fließen kann, die Buslinie eingestellt wird.
2: Neben der konkreten Zahlung von 70.000 Euro für das Jahr 26 durch Zwobice fehle es zudem an einer dauerhaften Lösung für den Betrieb der Buslinie, so der Oberbürgermeister. Eine wilde Verfolgungsjagd hat sich die Polizei heute Morgen von Briesen über die A12 bis nach Ziltendorf geliefert. Ein Dieb hatte zuvor einen Kleintransporter gestohlen. Als der Halter den Diebstahl bemerkte und die Polizei alarmierte, entdeckte eine Streife den Wagen auf der Autobahn. Die Flucht endete schließlich in einem Waldgebiet mit 2 Platten Reifen. Der Täter sprang aus dem Auto und entkam zu Fuß in der Dunkelheit. Die Kriminalpolizei sichert jetzt Spuren in dem Fahrzeug. Und der Leiter des Zisterzienserpriorats Neuzelle, Pater Simeon Wester, verlässt die Region und kehrt nach Österreich zurück. Übernimmt dort für 3 Jahre kommissarisch die Leitung des Mutterklosters Heiligen Kreuz. Michael Lietz berichtet.
4: Pater Simeon Wester ist von den 87 wahlberechtigten Mönchen des Klosters Heiligen Kreuz zum sogenannten Administrator gewählt worden. Diese Übergangsleitung war vom Vatikan gewünscht worden. Wester solle sich um die Festigung der Gemeinschaft kümmern. Die Wahl war notwendig geworden, nachdem der bisherige Abt sein Amt aus gesundheitlichen Gründen niedergelegt hat. Der Wechsel dürfte auch im Zusammenhang mit Untersuchungen des Vatikans stehen, nachdem Vorwürfe an der Führung des Klosters Heiligen Kreuz laut geworden waren. Wer künftig das Zisterzienserpriorat Neuzelle leitet, ist noch nicht entschieden. Am Sonntag wird es in Neuzelle ein Abschiedsfest für Pater Simeon Wester geben.
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2: Das sieht gut aus, viel Sonne heute Nachmittag, wenn auch Wolken dabei, aber es bleibt trocken bei 22 Grad und auch morgen ist es dann überwiegend freundlich.
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5: Vorsicht auf der A2, Berlin Richtung Magdeburg, zwischen Brandenburg und Wollin, da liegen Reifenteile auf der Fahrbahn. Weiter mit den großen Problemen, die wir seit Stunden am Dreieck Potsdam haben. Die A10, der südliche Berliner Ring Richtung Dreieck Spreeau, ist im Dreieck Potsdam noch bis zum Nachmittag gesperrt. Hier ist ein LKW umgestürzt und es laufen auch die Bergungsarbeiten. Wir haben Stau vorm Dreieck Potsdam und lange Staus auch auf allen Umfahrungen, planen sich hier bis zu 2 Stunden mehr Zeit ein. A10, westlicher Berliner Ring Richtung Dreieck Havelland, zwischen Großkreuz und Vöben haben wir Stau an einer Baustelle. Hier dauert es aktuell 1/2 Stunde länger. B1, Zeppelinstraße Richtung Potsdam, zwischen Geltow und dem Bahnhof Charlottenhof haben wir Stau. 10 bis 15 Minuten dauert hier länger. Geblitzt wird in Meurow, auf der Friedhofstraße in beiden Richtungen, in Fürstenberg auf der Rheinsberger Straße und zwischen Kleinlüben und Großlüben in Richtung Bad Wilsnack. Staus, Blitzer und Entwarnungen können Sie gerne melden beim Antenne Verkehrsservice. Da sitzt der Matthias und ist erreichbar unter der 0331 70 98 101. Dankeschön dafür und allen unterwegs eine gute Fahrt.
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5: Ja, das sind 3 Songs ohne Unterbrechung, also zum Freitag definitiv die beste Entscheidung, um kurz vor der Ziellinie hier nicht auseinanderzubrechen. Ja? Gehen Sie nochmal in sich, machen Sie keine unüberlegten Bewegungen vielleicht, sagen Sie heute Nein zu Überstunden und lassen Sie einfach mal die Sonne rein. Das mache ich auch. Zu Boyzone, gut, da versuche ich's. Bei Matthew Wilder wird's gehen, aber zu 100% passt es bei Barry White. Ich bin René Hausmann und drück hier mal drauf.
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0: Antenne Brandenburg hier, Ihr Begleiter mit Boyzone, Father and Son. Flutlicht, München, Allianz Arena und aus Berliner Sicht eine Aufgabe der Kategorie, kann man sich auch mal leichter machen, ja? Union Berlin muss heute Abend zum Rekordmeister FC Bayern. Die Münchner, die wollen mit einem Sieg erstmal wieder ganz nach oben in der Tabelle. Union könnte nach dem schwierigen Saisonstart dagegen dringend ein Erfolgserlebnis gebrauchen. Nur die Statistik, die macht wenig Mut. 15 Pflichtspiele gegen Bayern. Noch kein einziger Union-Sieg. Ja, Bayern-Trainer Vincent Kompany sagt allerdings, ihm ist es ziemlich egal, wie der Gegner seine Mannschaft auftritt.
1: Wenn wir Union in die vergangenen Jahre sehen, dann kann ich verstehen, dass das jetzt ein großes Umbruch ist. Aber die haben einen erfolgreichen Trainer geholt, die wahrscheinlich sehr klare Ideen hat.
0: Mauro Lustrinelli heißt der Mann, der allerdings nicht ganz glücklich ist nach den ersten drei Spielen. Ein Punkt von 9 möglichen, nur 4 Tore und 10 kassiert. Union braucht dringend was Positives.
2: In diesem Moment, ich glaube, wir brauchen natürlich wie Brot das, oder? Das ist normal. Wir sind am Anfang von diesem Projekt und ich kann lebenslang reden, wie schön ist das Projekt, das wollen wir auf Platz machen. Man braucht ein Erfolgserlebnis.
0: Ja, meistens gibt es in München nicht mehr als ein paar Brotkrumen. Zuletzt gab es ein 0-4. Daran erinnert sich auch Rani Khedira.
3: Ja, natürlich. Ein verdammt schwieriges Auswärtsspiel. Schwierigste der Saison. Müssen wir uns aufrappeln, müssen die Abstände noch enger halten, müssen noch konsequenter verteidigen, mit noch mehr Leidenschaft von allen durch die drauflegen und versuchen, mit 0 Toren dort nach Hause zu gehen.
0: Also, heute ist Union in München zu Gast und wie immer es auch ausgeht, morgen startet das Oktoberfest und dafür fährt man auch gerne mal nach München, oder? Hier ist Antenne Brandenburg mit James Blunt. Hey.

0: Antenne Brandenburg hier, Ihr Begleiter mit der schönsten Musik für Brandenburg. So, da waren alle traurig, als es hieß, es gibt in diesem Jahr kein Spreewaldfest in Lübben. Das musste wegen der angespannten Haushaltslage nämlich abgesagt werden. Aber das Städtchen im Spreewald hat als Alternative eine neue Veranstaltung ins Leben gerufen, und zwar das erste Lübbener Hafenfest. Das ist von heute bis Sonntag, und Kollege Christopher Hameister hat sich schon mal die Kapitänsuniform rausgelegt, oder Christopher?
1: Ja, oder anders gesagt, aus dem Hameister wird der Hafenmeister. Oh. Also wir feiern an diesem Wochenende das erste Hafenfest in Lübben. Mit Lasershow auf der Bühne, Olaf Berger, Alexander Knappe, Wolfgang Ziegler. Und ganz besonders freue ich mich auf den Sonntag. Da gibt's ein Kahn-Korso, ist am Sonntag um 14 Uhr unter dem Motto Spreewald pur. Da schippern ganz viele Kähne durch Lübben. Die Route führt zum Veranstaltungsort rund um die Schlossinsel, und Start ist am Hafen 1 und Ziel das Hafenbecken am Strandcafé. Ich würde mich freuen, wenn wir uns da treffen in Lübben beim ersten Hafenfest.
0: Okay, vielleicht komme ich dich besuchen. Was sonst noch los ist an diesem Wochenende, das können Sie gerne nachlesen auf antennebrandenburg.de. Die Zeit 12.53 Uhr.
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1: Im Studio, Jasmin Becker. Guten Tag. Schnelle und verbindliche Zusagen für die medizinische Versorgung in Wittstock. Das fordern Kreistag und Kreisverwaltung aus Prignitz-Ruppin, die Stadt und die Initiative. Wittstock zeigt Gesicht von der Kassenärztlichen Vereinigung Brandenburg. Denn obwohl das Krankenhaus zum Jahresende schließt, ist ein geplantes medizinisches Versorgungszentrum noch nicht gesichert. Der Grund, die KV gibt die nötigen Arztsitze nicht frei, sagt Uniklinikchef Alexander Lottis.
2: Wir lernen jetzt, dass es, so wurde uns mitgeteilt, es eine Neubetrachtung der Situation gegeben habe, in dessen Ergebnis man zu der Auffassung gelangt ist, dass es keine Bedarfe für die Versorgung der Menschen in Wittstock kardiologisch und gastroenterologisch gibt. Und das zieht uns dann am Ende den Teppich unter den Füßen weg, dass wir in die Lage überhaupt erst versetzt werden, dort das Angebot dann eben auch sicherstellen zu können.

0: Umweltamt in Ordnung. Der Abfüller Urstromquelle wurde vor gut 3 Jahren gekauft.
1: Nach dem Unfall auf der A10 im Dreieck Potsdam dauern die Bergungsarbeiten weiter an. Dort war in den frühen Morgenstunden ein LKW verunglückt. Der Fahrer ist bei dem Unfall gestorben. Stefanie Brockhausen mit den Einzelheiten.
2: Die Ursache für den Unfall könnte ein Herzinfarkt des Fahrers gewesen sein. Das berichten mehrere Medien unter Berufung auf die Polizei. Der LKW kam am frühen Morgen im Dreieck Potsdam von der Fahrbahn ab und prallte in die Leitplanke. Weil der LKW auf der Seite liegt, gestaltet sich die Bergung schwierig, denn dafür wird schwere Technik benötigt. Noch ist unklar, wie lange die Autobahn zwischen den Anschlussstellen Glindow und Ferch gesperrt bleibt. Gefahrgut ist nach ersten Angaben nicht ausgelaufen. Der LKW war mit mehreren Tonnen Paketen beladen.
1: Angesichts der hohen Spritpreise steigt der Druck auf die Bundesregierung zu handeln. Die DGB-Chefin Fahimi forderte in der Rheinischen Post, die Energie- und Mineralölsteuern zu senken. Der Sozialverband VDK sprach sich für eine sozial gestaffelte Direktauszahlung an besonders bedürftige Personengruppen aus. Und auch der ADAC mahnt Entlastungen an. Sprecherin Luca sagte im RBB 24 Inforadio, vor allem Pendler müssten von den hohen Kosten runter. Soweit die Antenne Brandenburg Nachrichten. 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
3: Jasmin, du machst jetzt schnell Feierabend.
1: Schnell.
3: Kommst dann morgen wieder, da
1: mal
3: treffen
1: gucken.
3: Wir zwei uns, ja? Wer braucht
1: ja, okay.
3: Schon ein Wochenende?
4: Ha, völlig überschätzt. 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
3: Der September ist der April der zweiten Jahreshälfte, ja, kann man so sagen. Halten Sie heute am besten eine Jacke und eine Sonnenbrille bereit und legen Sie auch den Regenschirm nicht zu weit weg von allem, was heute. Die dichten Wolken, die ziehen im Tagesverlauf ab. Dahinter zeigt sich doch mal die Sonne, mal ziehen Wolken und einzelne Schauer durch. Temperaturen, boah, völlig okay, 19 bis 22 Grad. Aktuell aber 18 Grad in Bar und Mark, 17 in Manchnow und 15 Grad in Welzow. Die Nacht wird teilweise klar, ziehen auch Wolken durch, es bleibt trocken und die Temperaturen, die fallen auf 13 bis 7 Grad. So, und das Wochenende, das startet in der Südosthälfte mit einem Mix aus Sonne und Wolken. Es bleibt trocken. In der Nordwesthälfte mehr Wolken, zeitweise auch ein paar Regentropfen. Temperaturen bei 19 bis 22 Grad, also wie heute. Und am Sonntag im Grunde ähnliches Wetter.
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3: So, der Blick auf die Straßen, natürlich. Vorsicht zunächst auf der A9 Leipzig Richtung Berlin zwischen Kleinmarzins und Niemek. Da liegt ein Reifen auf der Fahrbahn, also hier bitte besonders aufpassen. Große Probleme seit Stunden am Dreieck Potsdam auf der A10, dem südlichen Berliner Ring Richtung Dreieck Spreeau, ist im Dreieck Potsdam ein Laster umgestürzt. Die Bergungsarbeiten laufen. Momentan ist dort eine Spur wieder befahrbar. Wir haben Stau vorm Dreieck Potsdam und lange Staus auf allen Umfahrungen. A10 westlicher Berliner Ring Richtung Dreieck Havelland. Zwischen Großkreuz und Vöben gibt es Stau an einer Baustelle. Hier aktuell eine Dreiviertelstunde mehr einplanen. Und B1, Zeppelinstraße Richtung Potsdam. Zwischen Gelto und dem Bahnhof Charlottenhof haben wir Stau. Hier dauert es auch etwa eine Viertelstunde länger. Blitzer haben Sie uns gemeldet in Cottbus in der Bahnhofstraße stadtauswärts. Uwe, Dankeschön fürs Durchgeben. Gute Weiterfahrt und schönes Wochenende wünsche ich. In Meuro haben wir einen auf der Friedhofstraße in beiden Richtungen, also 2. Und es wird geblitzt in Fürstenberg auf der Rheinsberger Straße. Staus, Blitzer und Entwarnungen können Sie gerne melden beim Antenne Verkehrsservice, so wie Uwe eben. Matthias geht ans Telefon und nimmt alles Gesehene entgegen. Wir wünschen Ihnen eine gute Fahrt und hoffen, dass Sie bestens an Ihr Ziel kommen.
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3: Spannendes Thema gleich. Kann künstliche Intelligenz irgendwann so mächtig werden, dass wir Menschen vielleicht die Kontrolle verlieren? Genau davor warnen inzwischen sogar die Leute, die diese Technik selber mitentwickelt haben. Andere sagen, Leute, macht mal halblang. Ja, Weltuntergang verkauft sich einfach verdammt gut. Was ist echte Gefahr, was Zukunftsmusik und wie viel Terminator steckt tatsächlich in unserer Zukunft? Darüber reden wir gleich hier.

0: Tom, Natalie, Imbruglia. Die schönste Musik für Brandenburg. Am Freitag. So, Achtung, jetzt gibt's hier Radiogeschichte. Hören Sie mal. So klang das, wenn man 1967 versucht hat, sich das Jahr 2000 vorzustellen.
1: Die wissenschaftlich-technische Entwicklung hatte sich ungeheuer beschleunigt. Nur mühsam gelang es dem Menschen, ihr mit seinem Verständnis zu folgen. Und die Geschwindigkeit der Entwicklung nimmt noch zu. Wohin soll das führen?
0: Klingt spannend, oder? Der Ausschnitt stammt aus der Sendung Auf der Suche nach der Welt von morgen. Und einiges davon wird heute fast niedlich. Denn heute reden wir über künstliche Intelligenz und auf einmal geht es nicht mehr dann nur darum, wie wir unsere Zukunft gestalten oder die aussieht, sondern ob wir Menschen darin überhaupt noch gebraucht werden. Einige KI-Entwickler und Experten warnen inzwischen sogar vor extremen Risiken bis zur Auslöschung der Menschheit. Das muss man sich mal vorstellen. Andere sagen, hey, ganz ruhig, da steckt auch verdammt viel Marketing und Aufmerksamkeit dahinter. Gregor Schmalzried, Moderator des ARD-KI-Podcasts, sieht das etwas differenzierter.
2: Das geht schon so lang zurück, dass wenn das eine Werbekampagne wäre, wäre es wirklich die längste aller Zeiten. Also OpenAI und Anthropic, die zwei großen KI-Unternehmen, um die gerade so viel diskutiert wird, die haben letztlich schon um ihre Gründung herum über solche Szenarien gesprochen. Die haben schon damals darüber geredet, irgendwann eines Tages, da kommt irgendwann eine KI, da werden wir uns als Menschheit schwer damit tun, die zu kontrollieren. Und jetzt fühlt sich das Ganze ein bisschen näher an.
0: Und auch bei den ganz großen Endzeit-Szenarien bleibt Schmalzried ziemlich entspannt.
2: Dass da jetzt auf einmal eine KI entscheidet, sie ist eigentlich ohne uns Menschen besser dran. Ich halte das persönlich für nicht sonderlich plausibel. Was aber durchaus plausibel ist, ist, es gab ja in letzter Zeit immer wieder Hacking-Angriffe zum Beispiel durch KIs auf reale Firmen. Und wenn das nicht einfach nur aus Versehen passiert, sondern weil beispielsweise eine Terrororganisation das absichtlich macht oder ein autoritärer Staat, dann könnte das noch ganz schön knifflig und möglicherweise gefährlich werden.
0: Also, willkommen im Konjunktiv 2 der Zukunft. Das Thema ist ernst, die Entwicklung rasant. Aber bis uns der erste Terminator bei Edeka an der Kasse vordrängelt, haben wir offenbar noch ein bisschen Zeit.

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0: Lynn Anderson, I never promised you a rose garden. Hier ist Antenne Brandenburg am Freitagmittag und wir erinnern uns an schöne Gänsehautmomente, die wir hatten in den letzten 3 Wochen. Viele haben ja mitgemacht und so viele wollten unsere schicken E-Schwalben haben. Und am Ende haben es dann diese beiden hier geschafft.
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0: Ja, die Ilka aus Oderau und der Sascha aus Darmsdorf sind ab sofort voll elektrisch unterwegs und wir sagen herzlichen Glückwunsch und wünschen allzeit gute Fahrt.

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0: Sam Smith auf Antenne Brandenburg. Stay with me um jetzt 13.30 Uhr.
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2: Mit David Klebenow im Studio in Frankfurt-Oder. Guten Tag. Die Kinderschutzwoche in Angermünde endet am Sonntag. Seit Montag gab es täglich Workshops zu Kinderrechten, Kinderschutz in der digitalen Welt oder sexuelle Bildung. Die Kinderschutzwoche ist das erste konkrete Projekt für das Siegel Kinderfreundliche Kommune, das Angermünde im Sommer verliehen wurde. Zum Ende der Angermünder Kinderschutzwoche gibt es übermorgen dann noch einen Aktionstag auf dem Markt. Organisatorin Mandy Job.
3: Das Ganze wird abgeschlossen mit dann dem Aktionstag, dem Weltkindertag am Sonntag auf unserem Marktplatz. Und dort wird es Stände geben zu Kinderrechten. Dort wollen wir, ja, wir wollen aufklären, wir wollen zeigen, was Kinderrechte bedeuten und haben dafür ganz viele, ganz tolle Akteure und AkteurInnen mit dabei.
2: Die umstrittene Vergabe der Stromlieferungsverträge an einen externen Anbieter für alle städtischen Gebäude in Frankfurt ab 2027 hat in der gestrigen Stadtverordnetenversammlung für weitere Diskussionen gesorgt. Oberbürgermeister Axel Strasser bekräftigte, in einem gemeinsamen Statement mit den Stadtwerken eine zentrale Beschaffungsstelle errichten zu wollen.
4: Wir sind darin einig, dass wir gemeinsam an der Einrichtung der zentralen Beschaffungsstelle arbeiten möchten, um dann ab 2031 möglichst wieder in die Zusammenarbeit bei der Belieferung der städtischen Gebäude mit Strom zu kommen. Eine Direktvergabe funktioniert nicht, weil wir da entsprechende Regularien haben, aber über eine Beschaffungsstelle, so wie es in Schwedt und auch in Brandenburg an der Havel gehandhabt wird, scheint eine Lösung zu sein, wie wir da gemeinsam vorgehen können.
2: Zuvor hatte ein Anbieter aus Nordrhein-Westfalen die Ausschreibung als wirtschaftlichstes Angebot gewonnen. Die Stadtwerke verlieren damit ihren größten Kunden. In Wandlitz startet heute die 8. Auflage von Lofen und Schwofen im Strandbad Wandlitzsee. Los geht es am Abend mit einem Open-Air-Kino am Wasser. Ab 19 Uhr wird dort Pulp Fiction auf großer LED-Wand gezeigt. Der Eintritt zum Kinoabend ist frei. Morgen stehen dann Lauf- und Walking-Strecken sowie Kinderläufe auf dem Programm. Abends wird mit Live-Musik und DJ weitergefeiert.
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2: Heute Nachmittag viel Sonne mit dabei. Es bleibt trocken. Die Temperaturen zwischen 19 und maximal 21 Grad. Bevor das Wochenende dann eher wieder wechselhaft wird. Bei den Temperaturen allerdings bleiben wir auf Stand. 13.33 Uhr gleich.
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0: Große Probleme seit Stunden am Dreieck Potsdam. Auf der A10, dem südlichen Berliner Ring, Richtung Dreieck Spreeau, ist im Dreieck Potsdam ein Laster umgestürzt. Die Bergungsarbeiten laufen. Momentan ist dort eine Spur wieder befahrbar. Wir haben Stau vor dem Dreieck Potsdam und lange Staus auf den Umfahrungen. A10 westlicher Berliner Ring Richtung Dreieck Havelland. Zwischen Großkreuz und Vöben haben wir Stau an einer Baustelle. Hier dauert es aktuell eine Dreiviertelstunde länger. B1 Zeppelinstraße Richtung Potsdam. Zwischen Geltow und dem Bahnhof Charlottenhof haben wir Stau. Hier mindestens eine Viertelstunde mehr Zeit einplanen. Und Blitzer stehen auf der Verbindungsstraße Großräschen-Freienhofen mit Tarnitz im Wald aufgebaut. Hat Uwe gesehen. Dankeschön, Uwe, für diese Meldung, die wir jetzt weitergegeben haben. Fürstenberg auf der Rheinsberger Straße, der nächste, und in Cottbus auf der Bahnhofstraße stadtauswärts. Fass es nicht mit Tarnitz, was die jetzt alles anstellen. Staus, Blitzer und Entwarnungen können Sie gerne melden, so wie Uwe eben unter 0331 70 98 101. Dankeschön dafür und allen unterwegs eine gute Fahrt.
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0: Sehr verehrte Damen und Herren, bitte erheben Sie sich von Ihren Plätzen. Für Ihr Wohlbefinden folgen jetzt die letzten drei Songs ohne Unterbrechung. Mehr Musik am Mittag, na, zum letzten Mal in dieser Woche. Und da bin ich fast ein bisschen nah am Wasser gebaut. Für Sie jetzt NSYNC, Bonnie M. und Genesis. Am Montag machen wir weiter. Ich bin René Hausmann und wünsche viel Spaß beim Hören.

0: NSYNC, Tearing Up My Heart auf Antenne Brandenburg. So, von Brandenburg mal schnell rüber nach Dänemark. Die Dänen tun etwas gegen CO2. Die kehren das Problem nämlich einfach unter den Meeresboden und lassen es auch da. Das klingt erstmal nach aus den Augen, aus dem Sinn, aber genau das soll beim Kampf gegen den Klimawandel helfen. Dänemark testet diese Speicherung unter der Nordsee schon seit 3 Jahren. Und heute Vormittag hat König Frederik das Projekt Green Sand offiziell eröffnet. Unser Skandinavien-Korrespondent Arne Bertram. Arne, wie kriegt man denn CO2 eigentlich unter die Nordsee? Also wie genau soll das funktionieren?
1: Bisher ist es ja oft so, wenn eine Fabrik etwas produziert, dann entsteht CO2 und das wird dann einfach in die Luft gelassen. Für dieses Projekt in Dänemark soll sich das ändern. Das CO2 wird in der Fabrik aufgefangen und quasi gefiltert. Dann wird das aufgefangene CO2 flüssig gemacht und auf die Nordsee gebracht bis zu einer ehemaligen Ölplattform. Und da, wo früher dann das Öl aus der Erde rausgeholt wurde, kommt jetzt quasi das flüssige CO2 rein und bleibt dann auch eben dauerhaft unter der Erde. Und so kann es nicht in die Atmosphäre und das Klima schädigen.
0: Im Moment ist es ja nur ein Projekt. Das Ziel ist aber, dass alle möglichen Firmen aus Europa, auch aus Deutschland, ihr CO2 dort entsorgen können. Allein bei Green Sand sollen bis zu 8 Millionen Tonnen CO2 jährlich gespeichert werden. Das entspricht ungefähr dem, sagt man, was eine Stadt wie Frankfurt am Main jährlich an klimaschädlichen Emissionen verursacht. Das klingt alles sehr gut. Aber wo ist denn der Haken?
1: Das Auffangen, Verflüssigen und Transportieren von CO2, das ist aufwendig und teuer. Kritiker befürchten außerdem, dass Unternehmen dadurch quasi weniger Druck haben, ihren CO2-Ausstoß tatsächlich zu senken. Und natürlich ist es am besten, wenn erst gar kein CO2 entsteht. Befürworter sagen dagegen, hey, das ist doch eine super Möglichkeit, wie wir das Klima weniger belasten können, ohne dass wir die Industrie sehr beschränken müssen in Zeiten, in denen es eh nicht so super läuft für die Wirtschaft.
0: Die EU setzt also auf jeden Fall auf solche Projekte, um das Ziel Klimaneutralität bis 2050 zu schaffen. Die Lagerstätte für Kohlendioxid in der dänischen Nordsee ist ja auf jeden Fall ein wichtiger Schritt. Vielen Dank an unseren Skandinavien-Korrespondenten Arne Bartram. Hier ist Antenne Brandenburg mit Herbert Grönemeyer.
2: 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Ich nehme ein Frühstück.

0: Ja, warum nicht? Herbert Grönemeyer stimmt uns schon mal das Wochenende ein mit Alkohol. Das war Hallo Brandenburg vom Freitag. Haken dahinter. Diese Sendung ist Geschichte und für Sie vielleicht auch das Zeichen, den Hammer, den Sie in der Hand halten, bald fallen zu lassen. Antenne Brandenburg. Zack, ich habe jetzt die Hände frei. Drum hoch die Hände und ab ins Wochenende. Aber halt, Wochenende haben nur die Kollegen, die sich jetzt nochmal um Sie kümmern. In Cottbus, in Frankfurt und Potsdam im Antenne-Nachmittag. Ja? Ich brauche sowas nicht. Wochenende, ich komme morgen wieder, weil Sie mir wichtig sind. So, mein Name ist René Hausmann. Ich erwarte Sie frisch geduscht und gescheitelt ab 10 am Frühstückstisch. Wir essen morgen später, ja? Ich freue mich. Bis dann. Machen Sie es gut. Die Zeit jetzt 13.51 Uhr.
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1: Im Studio Pocoin Choing. Guten Tag. Der neue Gebäudekomplex am Rolls-Royce-Standort Dahlewitz kommt voran. Heute Nachmittag wird Richtfest gefeiert, gut 7 Monate nach dem Baustart. Rolls-Royce investiert mehr als 13 Millionen Euro in die 3 neuen Produktionsgebäude. Der Unternehmenssprecher für Deutschland, Stefan Wriege.
2: Wir brauchen diesen Platz, zusätzlich 5600 Quadratmeter, weil die Nachfrage nach unseren Produkten, sowohl den Großtriebwerken als auch den Triebwerken für Geschäftsreiseflugzeuge weltweit, wirklich rasant wächst. Und Brandenburg spielt da eine sehr wichtige Rolle. Wir sind verantwortlich für mittelgroße Triebwerke, für Geschäftsreiseflugzeuge, für Hersteller in Nordamerika oder in Frankreich und sind damit sehr, sehr erfolgreich.
1: Laut Wriege sollen die neuen Gebäude Anfang kommenden Jahres bezugsfertig sein. In Wittstock wird das Krankenhaus geschlossen. Ab Januar droht eine medizinische Versorgungslücke. Immer noch nicht gesichert sind ein Übergangsangebot und ein neues medizinisches Versorgungszentrum. Grund? Die Kassenärztliche Vereinigung hat noch keine sogenannten Arztsitze freigegeben. Das sind Zulassungen für Mediziner, um mit Krankenkassen abrechnen zu dürfen. Nun hat der Kreistag Ostprignitz-Ruppin zusammen mit der Kreisverwaltung, der Stadt und einer Initiative einen Appell an die KV Brandenburg unterschrieben. Landrat Ralf Reinhardt.
3: Entweder die Zuteilung von ausreichend Kassenarztsitzen, die einen wirtschaftlichen Betrieb eines MVZs ermöglichen, und das sind mehr

0: Der Vizesprecher der Bundesregierung Hille sagte in Berlin, es liefen noch Gespräche. Ob die Entlastungen dann schon am 1. Oktober wirksam werden, hänge davon ab, welches Paket geschnürt wird. Im Gespräch ist unter anderem die Mehrwertsteuer auf Benzin und Diesel zu senken. Es gibt aber auch andere Vorschläge, wie Kerstin Reinsch berichtet.
1: Der Sozialverband VdK sprach sich für eine sozial gestaffelte Direktzahlung an besonders bedürftige Personengruppen aus, etwa für Menschen mit Behinderung, die aufs eigene Auto angewiesen sind. Auch der ADAC mahnt Entlastungen an. Sprecherin Luca sagt im rbb24 Inforadio, vor allem Pendlerinnen und Pendler müssten von den hohen Kosten runter. Sie sprach sich außerdem für mehr Transparenz bei den Spritpreisen aus. Die Preispolitik der Mineralölkonzerne sei nicht nachvollziehbar.
0: Soweit die Antenne Brandenburg Nachrichten. 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
3: Wenn Sie noch so ein bisschen Vitamin D für heute auftanken möchten, dann besser jetzt als später, weil die Sonne, die ist noch ausreichend bei uns im Moment. Von Westen her sind da aber doch schon wieder Wolken unterwegs, die dann besonders im Barnim und auch in der Uckermark bald Feierabend machen mit dem schönen Sonnenschein zum größten Teil. Es bleibt dann aber noch trocken. Die Temperaturen dazu bei 19 Grad in Friedland und in Prenzlau bei Ihnen. In Ahrensfelde sind es 20 derzeit, maximal 22 sind noch möglich. Morgen dann viele Wolken auch, zwischendurch ein bisschen Sonne. Und am Sonntag sind auch wieder Schauer mit dabei, das Ganze bei Werten um die 19 Grad.
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3: Um 2:03, Grüße zu Ihnen auf die Straßen. Soweit sieht alles gut aus, aber dran denken bitte, B167, Bad Freienwalde, Vriezen, hier dauert es ein bisschen länger. Mitunter die Brücke über den Freienwalder Landgraben wird saniert. In beide Richtungen ist nur eine Fahrspur frei und da regelt gerade eine Baustellenampel den Verkehr. Außerdem wird geblitzt, unter anderem in Frankfurt. Eisenwerk bei Tempo 60. Und wenn Sie auch noch was entdeckt haben, Staus, Blitzer, irgendwas, was nicht auf die Straße gehört, sagen Sie uns gerne Bescheid am Antenne-Verkehrsservice unter der 0331 70 98 101. Lieben Dank an Sie und gute Fahrt.
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3: So, gleich mal fragen, ab wann darf man Freitag den Sekt aufmachen? Eigentlich jetzt, oder? So fürs Wochenende? Ach genau, wenn wir schon diese Woche so gut geschafft haben, dann können wir doch kurz drauf anstoßen. Aber was nützt das schlechte Leben? Ne? Also, schönen Freitagnachmittag mit Tiffany Harris hier bei uns, gleich nach Paul Young aus den 80ern und Love of the Common People. Prost!

0: Ich habe jetzt schon über eine Woche nicht mehr unser Auto zu Hause bewegt und bei dem Blick auf die Spritpreise ist das jetzt wohl auch nicht die schlechteste Idee gewesen, würde ich sagen. 2,33 Euro für den Liter Super, also für E5, schon heute früh, ja, heute Morgen schon. Der Diesel über 2,40 und mittlerweile sind die Preise ja noch wieder gestiegen. Und wenn Sie sagen, das ist doch alles nicht mehr normal, dann sind Sie der gleichen Meinung wie der ADAC. Katharina Luca ist die Sprecherin da und die sagt, der Ölpreis ist gestern sogar wieder gesunken. Der rechtfertigt also diese hohen Preise an der Tanke nicht.
1: Wir hatten, ja sagen wir mal Ende April, einen ähnlichen Ölpreis und natürlich auch ähnliche, nicht ganz gleiche, aber ähnliche geopolitische Bedingungen. Und da waren wir bei Super E10 bei 2,10 Euro. Das heißt, es sind 20 Cent Unterschied, die wir jetzt so ja mit den Daten, die man sehen kann, die einem vorliegen, nicht erklären kann.
0: Ja, und diese Preispolitik ist so undurchsichtig, da können selbst Experten wie vom ADAC keinen Reim sich drauf machen.
1: Deswegen ist es aus Sicht des ADAC ganz essentiell notwendig, mehr Transparenz entlang dieser gesamten Wertschöpfungskette, das heißt vom Rohöl bis zur Zapfsäule zu schaffen. Denn an der Tankstelle, da haben wir die Markttransparenzstelle, da haben wir Transparenz und Übersicht. Aber alles, was davor kommt, da wissen wir eben nicht, wie die Preise gemacht werden, wie die zustande kommen und was für Mechanismen hier greifen.
0: Katharina Luca sagt auch, es ist schon mal gut, dass die Bundesregierung jetzt was machen will gegen diese hohen Preise, wobei es da wohl auch nicht die eine Lösung gibt. Aber wir können selbst auch was tun.
1: Es gibt Dinge, die man tun kann und die schon was bringen, dass man eben schaut, dass man nicht zu sehr beladen ist im Auto. Also den Fahrradträger vom Sommerurlaub runter und die Dachbox für die Ski noch nicht drauf, dass man den Reifendruck überprüft, dass man versucht, konstanter zu fahren, nicht zu viel zu bremsen und zu beschleunigen. Dann kann man da wirklich ja einige Prozent sparen und das macht sich natürlich am Ende auch im Geldbeutel bemerkbar.
0: Tja, ist auch die Frage, lohnt sich vielleicht auch ein E-Auto? Die Expertin sagt, es kommt auch immer auf das Modell an. Die Anschaffung kostet ja auch wieder, wobei es inzwischen viele Gebrauchtwagen gibt, die auch gut sind. Batteriecheck inklusive, damit dann auch klar ist, dass die nicht übermorgen schon hinüber ist.

0: beneide ja immer Leute, die zwei Sprachen fließend sprechen können. Und das ist bei Ihnen ja der Fall, weil in Gibraltar aufgewachsen, das gehört ja zum britischen Königreich, also da wird Englisch gesprochen und drumherum ist Spanien. Also Spanisch und Englisch, er hier hat's drauf. Albert Hammond ist das. It never rains in Thousand California hier bei uns auf Antenne Brandenburg. 14.19 Uhr.
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0: Mit Achim Reichel schippern wir so langsam in den sicheren Hafen des Wochenendes, würde ich sagen. Aloha, hea, hea, hier bei uns auf der Antenne. 14.30 Uhr haben wir es gleich.
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0: Mit David Klevenow im Studio in Frankfurt-Oder. Guten Tag. Nach der Festnahme eines terrorverdächtigen Irakers gestern in Eberswalde laufen die Untersuchungen auf Hochtouren. Die Generalbundesanwaltschaft hatte einen 24-jährigen irakischen Staatsangehörigen in der Barnimer Kreisstadt festnehmen lassen. Er soll die Gründung einer terroristischen Vereinigung und Vorbereitung einer schweren staatsgefährdenden Gewalttat geplant haben. Eberswaldes Bürgermeister Götz Herrmann dazu.
2: Mir ist wichtig zu sagen, dass wir jetzt nicht den Fehler machen dürfen. Wir dürfen jetzt wegen eines Verdächtigen jetzt nicht auf ganze Bevölkerungsgruppen gucken und diese vorverurteilen. Das darf jetzt definitiv nicht passieren und das steht eben nicht für unsere Stadt. Wir sind weltoffen, wir sind vielfältig hier. Das ist ganz wichtig, das Thema. Das möchte ich bitte in dem ganzen Prozess auch immer wieder betonen. Ich kann nur sagen, auch allen anderen, die in Eberswalde leben, sie müssen sich keine Sorgen machen. Wir werden weiterhin gut miteinander leben und man muss auch sagen, es war ja ein erfolgreicher Zugriff und es konnte Schlimmeres verhindert werden und deswegen auch nochmal ein Dank an alle Behörden, die daran beteiligt waren, dass wir hier wirklich eine schlimmere Tat eventuell verhindern konnten.
0: In Neuenhagen bei Berlin wird heute ab 16 Uhr die Gründung der Arche vor 30 Jahren gefeiert. Besiegelt wurde im September 1996 der Umbau der einstigen Dorfschule zum soziokulturellen Zentrum. Bis heute ein Ort für Miteinander, Bildung und Kultur, so Archeleiter Steffen Rübsam.
3: Es ist schon damals vor 30 Jahren so gedacht worden, dass sich hier wirklich Menschen jeden Alters treffen, entweder zu feiern oder zu Festen. Und das Besondere neben den Konzerten ist ja tatsächlich, dass es diesen soziokulturellen Aspekt hat. Das heißt, du hast wirklich diesen Begegnungsort. Das sind Kindermalkurse, es sind Keramik-Workshops für Senioren, ein Begegnungscafé, aber auch ein Eltern-Kind-Zentrum. Also das ist halt das, was dann so das hier ausmacht.
0: Der erste FC Frankfurt empfängt heute Abend in der Oberliga Süd den ZFC Meuselwitz. Für den Aufsteiger ist es der 5. Spieltag der neuen Saison und bereits das 3. Heimspiel. Frankfurt spielt in der Südstaffel und trifft dort vor allem auf Mannschaften aus Südbrandenburg, Sachsen, Sachsen-Anhalt und Thüringen. Mit dem ZFC Meuselwitz kommt heute ein ehemaliger Regionalligist ins Stadion der Freundschaft. Anstoß ist um 18.30 Uhr.
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0: Das sieht gerade noch ganz schön aus. Es gibt Wolken, allerdings auch noch Sonne mit dabei. Die verschwindet zunehmend so Richtung Spätnachmittag. Mehr Wolken kommen ran. Es bleibt aber noch trocken bei Temperaturen um die maximal 22 Grad. Das Wochenende an sich so ein bisschen wechselhaft. Morgen noch ganz okay. Da sind zwar schon viele Wolken da. So ein bisschen kommt die Sonne durch. Da bleibt es aber größtenteils noch trocken. Der Regen ist ab Sonntag zurück bei Temperaturen dann um die 19 Grad in der Spitze.
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0: Um 2:30 Uhr sieht's gut aus. Allerdings B167 Bad Freienwalde Wriezen hier wird gebaut. Da kann es mitunter mal ein bisschen länger dauern. Die Brücke über den Freiwalder Landgraben wird saniert. In beide Richtungen nur eine Fahrspur frei. Da steht eine Baustellenampel. Und geblitzt wird unter anderem in Frankfurt Eisenwerk bei Tempo 60 hier. Wenn Sie auch noch was gesehen haben, Staus, Blitzer, irgendwas, was ja überhaupt nicht auf die Straße gehört, dann sagen Sie gerne Bescheid bei uns beim Antenne-Verkehrsservice unter der 0331 70 98 101. Dickes Danke von uns und Ihnen eine gute Fahrt.
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0: Jerry Rafferty und Baker Street auf der Antenne. 14.41 Uhr am Freitagnachmittag und das wird ja interessant. An diesem Wochenende kommt der Scharmützelsee so richtig in Wallung, sag ich mal. Nicht, weil das Wetter Kapriolen schlägt, sondern weil 7,5 Meter lange und so etwa 1 Tonne schwere Holzruderboote, Kutter nennt man die, dann durch den See pflügen. Hintergrund des Ganzen ist, dass der Seesportclub Wendisch-Rietz Ausrichter der deutschen Meisterschaft im Kutterrudern ist. Das ist eine Sportart, die ihre Wurzeln in der historischen Seemannsausbildung hat. Und ja, da lohnt es sich doch mal, am Wochenende an den Scharmützelsee zu gucken. Antenne-Reporterin Eva Kirchner, die ist schon ganz hibbelig.
1: Die ersten von insgesamt 14 teilnehmenden Vereinen sind schon angereist. Sie kommen mitunter von weit her, weiß Susanne Giesel, Vorsitzende des Seesportclubs.
2: Die kommen aus Anklam, Bernburg, Greifswald, Grimma, Halle, Hörstel am Rennsteig.
1: Aber auch aus Potsdam und Rathenow. Insgesamt 25 Männer, Frauen und Mixmannschaften gehen an den Start. Das Besondere am Kutterrudern ist seine lange Tradition, wobei die Kutter, die Ende des 19. Jahrhunderts für die kaiserliche Marine entwickelt wurden, zunächst nicht für Wettkämpfe gedacht waren, weiß Vereinsmitglied Ralf Pröseler.
3: Ja, so ein Kutter ist mehr oder weniger eine Schaluppe, also ein Rettungsboot, was auf den alten Segelschiffen vorhanden war.
1: Später wurde das Kutterrudern Teil der militärischen Seemannsausbildung, erst in der Kaiserzeit, dann in der DDR. Auch Wettkämpfe gehörten dazu, so wie jetzt auf dem Scharmützelsee. Doch sind die inzwischen ohne militärischen Hintergrund. Es geht einfach ums gemeinsame Rudern, wobei genau das die Herausforderung ist, erklärt Andreas Lüttich vom Seesportclub.
4: Da ist also Kraft gefragt, Ausdauer und eine gewisse Harmonie, also ein Gleichklang zwischen den einzelnen Ruderern. Jedes Rütteln kostet Zeit und deswegen muss man sehr gut aufeinander abgestimmt sein.
1: Deshalb wurde genau das intensiv trainiert. Die Wettkampfstrecken sind 1.000 und 5.000 Meter lang. Ein echter Kraftakt für die 11-köpfigen Mannschaften, vor allem beim Halten der Geschwindigkeit.
4: Also wir kriegen den bis auf knapp 12 Stundenkilometer, aber das halten wir natürlich nicht durch. Unser Ziel ist es, dass wir den ungefähr auf 10 Stundenkilometer halten. Das ist aber schon sehr gut.
1: Gestartet wird am Campingplatz Schwarzhorn im Zeitabstand von 2 Minuten, sodass die Zuschauer am Ufer viel zu sehen bekommen und die Mannschaften kräftig anfeuern können, so Vereinschefin Susanne Giesel.
2: Also man hört es tatsächlich auf den Booten, wie die Stimmung auch an Land ist und wie wichtig es auch ist, zeigt auch, dass man da nochmal alles gibt, wirklich alles.
1: Denn für den 4-maligen deutschen Meister ist natürlich das selbstgesteckte Ziel ein Heimsieg.
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0: Wahnsinn, wie man aus einem 2000 Jahre alten Gebetsruf noch so einen Hit machen kann. Kyrie von Mr. Mister aus den 80ern hier bei uns auf der Antenne. Und wir müssen kurz auf die Straße gucken, auf die A12 Berlin in Richtung Frankfurt. Hier fahren Sie bitte vorsichtig zwischen Fürstenwalde Ost und Briesen. Da hat es einen Unfall gegeben, da liegen Gegenstände auf der gesamten Fahrbahn. Also Obacht bitte auf der A12 Berlin Richtung Frankfurt zwischen Fürstenwalde Ost und Briesen. Gegenstände nach einem Unfall auf der Autobahn.
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1: Im Studio Pocoing Choing. Guten Tag. In Brandenburg sollen Geburtskliniken geschlossen werden. Das hat im Landtag Gesundheitsminister Wilke verteidigt. Der SPD-Politiker sprach von einer immer noch sehr guten Versorgungslage trotz der Einschnitte. Dagegen warfen ihm Politiker von BSW und AfD vor, die Menschen aus dem Blick zu verlieren und ein bewährtes Versorgungsangebot ohne Not aufzugeben. In Brandenburg wurden in diesem Jahr schon die Geburtskliniken in Potsdam und Strausberg geschlossen. Jetzt folgt in Bernau das Immanuel-Klinikum. Vorher wurden schon in Forst, Ludwigsfelde, Eisenhüttenstadt und Templin die Stationen dicht gemacht. Im Unterricht soll sich etwas ändern. Das wollen Brandenburgs Schülerinnen und Schüler. Dazu hat der Landesschülerrat heute einen 10-Punkte-Plan vorgelegt. So wird etwa gefordert, unangekündigte Tests und Lernerfolgskontrollen abzuschaffen und weniger Frontalunterricht zu machen. Außerdem sollte in den Schulen mehr über Politik gesprochen werden, so Landesschülersprecher Jakob Stamm.
2: Wir sehen, dass eine rechtsextreme Partei immer an mehr Stimmen gewinnt und damit beschäftigen sich auch viele SchülerInnen. Wir müssen ganz konkret damit umgehen und eben auch im Politikunterricht müssen wir dafür sorgen, dass SchülerInnen eben erstens noch stärker darüber aufgeklärt werden, was ist Extremismus und wie wichtig es auch ist, dass wir weiterhin in einer demokratischen Gesellschaft leben und wie gefährlich Extremismus dafür sein kann.
1: Laut Stamm sind neben der politischen Entwicklung viele Brandenburger Schüler vor allem von Kriegen und internationalen Krisen mental belastet. Um mehrere Sprengstoffexplosionen geht es in einem Prozess, der heute am Landgericht Potsdam begonnen hat. Auf der Anklagebank sitzt ein 44-jähriger Mann. Ihm wird unter anderem vorgeworfen, ab September 2022 mehrmals Zigarettenautomaten aufgebrochen zu haben, und zwar mit Feuerwerkskörpern. Gerichtssprecherin Tabia Wiese-Selinski.
3: Zudem soll der Angeklagte nach der Anklage in einem Fall einen Fahrkartenautomaten der Berliner S-Bahn mittels eines Aerosolgemisches gesprengt und sich so in den Besitz der darin befindlichen Geldkassette gebracht haben. Durch die Taten soll ein Sachschaden von mehr als 50.000 Euro verursacht worden sein.

0: neu errichten, 13 Millionen investiert und das tatsächlich Teil einer größeren Investitionskampagne des Konzerns weltweit. Und da reden wir insgesamt über Investitionen von 55 Millionen britischen Pfund, davon ungefähr die Hälfte hier bei uns in Dahlewitz.
1: 55 Millionen Pfund sind umgerechnet rund 64 Millionen Euro. Soweit die Antenne Brandenburg Nachrichten. 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
3: Die Wolken, die packen uns jetzt hier schon so ein bisschen ein, damit leider aber auch die Sonne ins Abseits. Es kommt noch welche durch, aber zunehmend wird es grauer am Himmel, besonders im Barnim und in der Uckermark, aber Regen ist nicht mit dabei, das ist das Gute daran. Dazu haben wir 20 Grad in Schöneiche im Moment, 19 in Neuzelle bei Ihnen gemessen und 19 sind es auch in Garz. Morgen dann auch mehr wolkig als Sonne, am Sonntag regnet es dann auch mitunter noch dazu, am Nachmittag häufiger als am Vormittag, 19 Grad bei den Temperaturen.
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3: Um 3:03 mit der A12 Berlin in Richtung Frankfurt. Hier fahren Sie bitte immer noch vorsichtig zwischen Fürstenwalde Ost und Briesen. Da hat es einen Unfall gegeben. Gegenstände liegen da auf allen Fahrbahnen verteilt. Und die B167 Bad Freienwalde-Vriezen. Hier dauert es mitunter auch etwas länger. Die Brücke über den Freienwalder Landgraben wird saniert. In beide Richtungen nur eine Fahrspur frei. Da steht eine Baustellenampel. Und da wissen Sie ja, da kann das immer mal ein paar Minuten länger dauern, bis Sie da weiterfahren können. Dann wird geblitzt, unter anderem in Eisenhüttenstadt auf der Frankfurter Straße heute Nachmittag und in Frankfurt Eisenwerk bei Tempo 60. Wenn Sie auch noch Staus für uns haben oder Blitzer oder irgendwas noch gesehen haben, was nicht auf die Straße muss, dann rufen Sie gerne noch durch beim Antennenverkehrsservice unter der 0331 70 98 101. Lieben Dank und gute Fahrt.
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3: Eigentlich ist es ja mal so ein bisschen abstrus, dass wir uns am Freitag auf den Feierabend freuen, denn ich weiß nicht, wie Sie das machen, aber ich musste mir neulich von einem Freund anhören, also ich mache ja jeden Freitag dann erst nochmal die Wohnung sauber. Ja, also das Bad, das kommt als erstes dran. Das muss schon sein. Und da habe ich dann gedacht, was? Ist ja die ganze Freude vom Wochenende eigentlich schon wieder futsch, oder? Also erstmal Couch, Kaffee, bestenfalls noch so ein schönes dickes Stück Streuselkirsch. Danach können wir dann eventuell nochmal reden. Rockwell, somebody's watching me hier für Sie auf der Antenne.

0: am Freitag hier bei uns auf Antenne Brandenburg. 15.12 Uhr haben wir es. Kommen Sie gut ins Wochenende. Und wir gucken an die Grenze, beziehungsweise auch dahinter. In Frankfurt und Swobice fahren seit 4 Monaten nämlich deutsche und polnische Polizisten gemeinsam Streife auf beiden Seiten der Grenze. Und das Team übernimmt da so diesen ganz normalen Revierdienst, sage ich mal. Also Verkehrsunfälle, Kontrollen, Fahndungen auch. Gerade in der Doppelstadt soll die gemeinsame Besatzung helfen, wenn dann zum Beispiel Sprache ein Problem wird oder es unterschiedliche Abläufe gibt. Antenne-Reporter Jakub Paczkowski hat eine Streife in der Frühschicht begleitet für uns.
1: Kurz nach 6 in Frankfurt. Polizeikommissar Matthias Schulz fährt über die Oder nach Swobice. Dort steigt Marta Bonkowska von der polnischen Polizei zu. Für die nächsten 8 Stunden bilden die beiden eine Streife in 2 Ländern. Was daran neu ist, erklärt Marta an der Stadtbrücke ziemlich anschaulich.
2: Früher konnten wir eigentlich nur bis zur Grenze fahren, hier also bis zur Mitte der Brücke. Jetzt können wir sie überqueren. Auf polnischer Seite führe ich die Streife, auf deutscher Seite Matthias. So können wir auf beiden Seiten tätig werden.
1: An diesem Morgen führt der erste Auftrag auf die A12. Gesucht wird ein Lastwagen, der eine Leitplanke gestreift haben soll. Später nehmen die beiden in Frankfurt einen Autounfall auf. Ganz normaler Streifendienst, nur grenzüberschreitend. Für Marta Bonkowska ist diese Zusammenarbeit nur logisch.
2: Wir sind eine Doppelstadt. Diese Brücke sollte verbinden und nicht trennen.
1: Eine Grenze gibt es trotzdem noch. Die Sprache. Marta spricht Deutsch, Matthias lernt derzeit Polnisch.
3: Die besondere Herausforderung ist vor allem die Sprache. Und ich muss mir das alles erst noch aneignen, dass wir auch auf polnischer Seite dann uns unterhalten können.
1: Nach 8 Stunden bringt Schulz seine Kollegin zurück zur Dienststelle in Swobice. Ein Streifendienst ohne große Besonderheiten. Aber seit Mai hat die gemeinsame Streife schon 10 Fahndungserfolge zu verzeichnen.
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0: schon über 50 Jahre alt, dieser Song. Und wir sind immer noch textsicher, oder? Bei Mamma Mia hier von ABBA auf der Antenne. 15.30 Uhr jetzt.
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0: Mit David Klevenow im Studio in Frankfurt-Oder. Guten Tag. In Eisenhüttenstadt können jugendliche Eltern und Ausbildungsinteressierte heute Nachmittag den Stahlstandort und verschiedene Berufsmöglichkeiten näher kennenlernen. Das Unternehmen ArcelorMittal lädt zur Nacht der Ausbildung ein. Robert Köhler berichtet.
2: Von 17 bis 21 Uhr gibt's im Berufsbildungszentrum und bei der Werksfeuerwehr Karriere zum Anfassen. Besucher können Schmieden, Drehen und Schweißen ausprobieren, 3D-Druck und CAD kennenlernen und die Fahrzeuge der Werksfeuerwehr erkunden. Außerdem gibt's kostenlose Werksrundfahrten. Auch die besten Azubis des Jahrgangs 2022 werden ausgezeichnet. Der Eintritt ist frei, eine Anmeldung ist nicht notwendig.
0: Auch im PCK in Schwedt findet heute eine Nacht der Ausbildung statt, auch von 17 bis 21 Uhr. In Eberswalde wurde gestern ein terrorverdächtiger Iraker festgenommen. Er soll im brandenburgischen Viertel in Eberswalde gelebt haben. Die Generalbundesanwaltschaft wirft dem Mann die Gründung einer terroristischen Vereinigung und die Vorbereitung einer schweren staatsgefährdenden Gewalttat vor. Barnims Landrat Daniel Kurt sagt dazu gegenüber dem Studio RBB Frankfurt.
3: Na, ich denke, dass wir alle aufgefordert sind, zur Kenntnis zu nehmen, dass unsere freie Demokratie auch bisweilen unter Druck steht und es auch Menschen gibt, die uns vielleicht nicht so wohlgesonnen sind. Aber auch das, ich will es nochmal sagen, ist der Mensch ist noch nicht verurteilt worden. Es geht hier um ein Ermittlungsverfahren, dass es natürlich Fragen gibt, dass Menschen Antworten haben wollen. Aber ich bitte eben auch alle daran zu denken, dass eben Ermittlungserfolg auch davon abhängt, dass nicht gleich alle über alles reden und reden können. Und deshalb müssen wir jetzt die Ermittlungen sein lassen und müssen Verständnis dafür haben, dass eben nicht alles gleich auf den Fluren und in den Zeitungen weitergetragen wird.
0: Mit Drohnenunterstützung aus der Luft fanden gestern auf der A12 Polizeikontrollen statt. Alles im Rahmen der bundesweiten Aktion Ein Tag ohne Verkehrstoten. Besonders abgesehen hatten es die Beamten auf die Einhaltung des Mindestabstands, die technische Ausstattung von Lkw und die Einhaltung des Lkw-Überholverbots auf dem Abschnitt zwischen Fürstenwalde und Frankfurt. Am Ende der Aktion mussten knapp 20 verschiedene Verstöße geahndet werden.
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0: Die Wolken, die halten sich noch so ein bisschen im Zaum. Die sind insbesondere in der Uckermark, im Barnim schon ein bisschen stärker. Im südlichen Ostbrandenburg haben wir noch blauen Himmel, also so blaue Abschnitte. Sonnenschein, es bleibt überall trocken bei Temperaturen um die 22 Grad. Das Wochenende ist so ein bisschen aufgeteilt. Morgen noch ein bisschen Sonne dabei, aber auch schon viele Wolken. Sonntag kommt dann Regen noch mit dazu. Die Temperaturen bei maximal 19 Grad.
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0: Genau 3 Minuten nach 4 mit der B167 Finofurt zwischen Magistrale und zum Krugacker bis Ende Oktober erstmal wegen Bauarbeiten in beide Richtungen gesperrt. Da ist eine Umleitung aber ausgeschildert. Geblitzt wird in Eisenhüttenstadt auf der Frankfurter Straße und auch in Frankfurt-Eisenberg hier das Ganze bei Tempo 60. Wenn Sie auch noch was gesehen haben, Staus, Blitzer, irgendwas, was überhaupt nicht auf die Straße gehört, dann rufen Sie gerne durch. Der Antenne Verkehrsservice freut sich unter 0331 70 98 101. Lieben Dank von uns und Ihnen eine gute und vor allem sichere Fahrt Richtung Wochenende.
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0: So ein schöner aktueller Song von Stella Lefty und Boston hier bei uns auf Antenne Brandenburg, kurz vom Wochenende, wo auch wieder Landtagswahlen anstehen. Jetzt zwar nicht bei uns hier in Brandenburg, aber in Berlin und auch in Mecklenburg-Vorpommern. Und es gibt einige hier unter uns, die gucken ganz besonders auf die Wahl im Norden. Nicht nur in der Frage, ob die AfD hier den nächsten Wahlsieg nach Sachsen-Anhalt einfährt, sondern vor allem auch, ob eine Frau von uns hier das Ruder rumreißen kann. Manuela Schwesig, die aktuelle Ministerpräsidentin in MV von der SPD, ist nämlich eine echte Frankfurterin.
1: Vom Namen und Sehen im Fernsehen kennt man sie.
2: Ich finde, wie sie Mecklenburg-Vorpommern präsentiert und wie sie alle da in Reihe und Glied bringt, sagen wir mal so, finde ich ganz toll.
3: Auf alle Fälle. Ich finde, die ist gut.
2: Das wünscht man sich von manchen anderen auch.
4: Aber sie macht eine gute Arbeit und wir wünschen ihr auch, dass es schafft.
2: Dass sie von hier gekommen ist. Das haben wir nicht gewusst. Aber zumindest finde ich ihre ganze Art und Weise, wie sie da oben arbeitet, sehr gut.
0: Laut einer frischen ZDF-Umfrage liegt die SPD mit Manuela Schwesig jetzt kurz vor der Wahl an der Spitze mit 37%, gefolgt von der AfD. Und dann kommt mit weitem Abstand die Linke mit 9%. Manuela Schwesig nutzt auch gerade jede Minute nochmal für den Wahlkampf. Als in Anführungsstrichen Praktikantin ist sie zum Beispiel in einer Schweriner Bäckerei gewesen, wo sich über lange Zeit jetzt auch schon eine gewisse Unsicherheit breit macht in so vielen Bereichen.
5: Da möchte ich Sie auch gerne mal fragen, was denken Sie, warum wir den Mut haben sollen, das Unternehmen so weiterzuführen?
6: Ich glaube, Sie haben gerade eine Frage gestellt, was ganz viele Menschen umtreibt. Wo liegt eigentlich die Zukunft dieses Landes? Das eine ist die internationale Lage und die ist schwer. Und das andere ist aber auch, wie geht es im eigenen Land weiter? Und ich bin ganz fest davon überzeugt, dass wir eine gute Zukunft haben, weil erstmal die Leute total gerne im eigenen Land leben, trotz der Probleme. Und weil wir auch ein Land sind, was super gut beliebt ist. Auch ihr Handwerk lebt ja von beiden, von den Einheimischen und die zu uns kommen.
0: Sagt Manuela Schwesig, die Ministerpräsidentin von Mecklenburg-Vorpommern. Ist Frankfurterin, in Frankfurt geboren, in Seelo hat sie das Abitur abgelegt und dann in Königs Wusterhausen ihr Studium als Diplom-Finanzwirtin abgeschlossen. Ja, wie entscheidet sich das Nachbarbundesland im Norden? Am Sonntag ab 18 Uhr wissen wir dann mehr.

0: Freiheit von Westernhagen zum Freitag auf Antenne Brandenburg, 15.52 Uhr. Und wir müssen ganz kurz mal einen Blick auf die Straße werfen. Fahren Sie bitte vorsichtig auf der A10, dem östlichen Berliner Ring, in Richtung Dreieck Spreeau. Eine ungesicherte Unfallstelle und Behinderungen deswegen hier zwischen Erkner und Freienbrink im Moment.
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1: Im Studio Pocoin Choing. Guten Tag. Die geplante Schließung von Brandenburger Geburtskliniken war heute Thema im Landtag. Die Opposition warf der Landesregierung dabei vor, die Menschen aus dem Blick zu verlieren, wenn Standorte aufgegeben werden. Aus dem BSW wurde Gesundheitsminister Wilke Frauenfeindlichkeit vorgeworfen. Der SPD-Politiker sprach dagegen von unnötiger Angstschürerei.
2: Wir haben neben den Versorgungsstrukturen im Land, die sehr, sehr gut sind, die stationären und die ambulanten Versorgungsstrukturen, dann auch noch Notfallstrukturen, die auch in Ansatz gebracht werden können, wenn es wirklich ernst wird. Und deswegen ist die Versorgungslage in unserem Land, auch nach diesen Einschnitten, die es hier gab, immer noch sehr, sehr gut. Und wir werden dafür sorgen, dass sie auch sehr, sehr gut bleibt.
1: In Brandenburg wurden in diesem Jahr schon die Geburtskliniken in Potsdam und Strausberg geschlossen. Jetzt folgt in Bernau das Immanuel-Klinikum. Vorher wurden schon in Forst, Ludwigsfelde, Eisenhüttenstadt und Templin die Stationen dicht gemacht. Das Unternehmen Red Bull darf in Barut-Mark sein Dosenwerk bauen. Die Stadtverordneten haben einem neuen Bebauungsplan zugestimmt. Den bisherigen Plan hatte das Oberverwaltungsgericht gekippt aus formellen Gründen. Dabei ging es um Lärmbelästigung. Umweltschützer hatten auch immer wieder kritisiert, dass Red Bull zu viel Grundwasser entnehmen könnte. Das sieht das Landesumweltamt aber nicht so. Die Produktion in Barut-Mark soll 2028 beginnen. Etwa 300 weitere Arbeitsplätze sollen entstehen. Gerade wird Richtfest gefeiert am Rolls-Royce-Standort Dahlewitz. Dort wird seit Anfang Februar ein neuer Produktionskomplex gebaut. Der soll im ersten Quartal nächsten Jahres fertig sein. Mehr als 13 Millionen Euro investiert das Unternehmen in 3 weitere Gebäude. Grund ist die große Nachfrage nach zivilen Großtriebwerken, sagte uns der Kommunikationschef von Rolls-Royce Deutschland, Stefan Wriege.
3: Wir fertigen Flugzeugtriebwerke hier am Standort in Brandenburg, haben aber auch noch andere Standorte in Deutschland. Und die Marke, die Qualität, die damit verbunden wird, die strahlt wahnsinnig aus. Die Leute sind davon fasziniert und wir spielen im Gesamtkonzern tatsächlich eine sehr wichtige Rolle. Von den Mitarbeitern, die es weltweit gibt bei Rolls-Royce, hat Deutschland die zweitmeisten.
1: Am Standort Dahlewitz arbeiten rund 2500 Menschen aus mehr als 60 Nationen. Im Süden Brandenburgs wird ab heute für den Fall eines Hochwassers trainiert. In einer Stunde beginnt eine Katastrophenschutzübung. Dabei geht es vor allem um die kreisübergreifende Zusammenarbeit der Führungsstäbe, so der Ordnungsdezernent der Stadt Cottbus, Thomas Bergner.
4: Wir werden viel in Räumen sitzen und das Szenario durchtrainieren. Unten wird man, wenn man in Neuhausen an der Spree ist, vielleicht sehen, da

0: In Templin, da sind es 19, Wriezen auch 20 Grad im Moment. Morgen ist es auch noch okay mit Wolken und Sonne im Wechsel. Am Sonntag müssen wir dann besonders am Nachmittag aber schon wieder mit Regenschauern rechnen. Das Ganze dann bei 19 Grad maximal.
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0: Um 3:03, Grüße zu Ihnen auf die Straßen. Fahren Sie bitte immer noch vorsichtig auf der A10, dem östlichen Berliner Ring in Richtung Dreieck Spreeau. Hier die ungesicherte Unfallstelle zwischen Erkner und Freienbring, da gibt es auch schon Behinderungen. Dann wird geblitzt, unter anderem heute Nachmittag in Eisenhüttenstadt auf der Frankfurter Straße und in Frankfurt Eisenwerk bei Tempo 60 hier. Und wenn Sie noch was gesehen haben an Staus oder Blitzern oder irgendwas auch, was ja überhaupt nicht auf die Straße muss, dann rufen Sie gerne durch hier bei uns. Die Kolleginnen und Kollegen vom Antenne Verkehrsservice freuen sich unter 0331 70 98 101. Dickes Danke von uns und jetzt aber eine gute Fahrt in den Feierabend.
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0: Beziehungsweise wir verteilen jetzt erstmal schnell zu Hause noch die ganzen Einkäufe. Ne, alles ab in den Kühlschrank gestopft und dann kann das Wochenende kommen. Starten Sie gut rein mit uns. Gleich Leonie und Calum Scott mit Stay hier. Und das sind Deepish Mode aus den 80ern und Everything Counts.

0: die Frage, die Strausberg dieses Jahr am allermeisten beschäftigt. Wer wird denn jetzt Bürgermeisterin oder Bürgermeister? Hauptwahl im Februar ist annulliert worden, weil der Landrat von Märkisch-Oderland Unregelmäßigkeiten bei der Briefwahl vermutet hat. Es gab dann trotzdem noch eine Stichwahl. Es kam zu Wahleinsprüchen. Am Ende hat dann die Strausberger Stadtverordnetenversammlung entschieden. Bürgermeisterwahl ist jetzt aber wirklich mal ungültig. Deswegen kommt am Sonntag die Wiederholung mit alten und neuen Kandidaten, weiß Antenne-Reporter Stefan Kunze.
1: Im Februar landete sie bei der Hauptwahl zunächst auf Platz 2. Dann gewann sie die Stichwahl im März mit 60,8% der Stimmen, amtierte für ein paar Wochen. Nun stellt sich die parteilose Annette Binder erneut zur Wahl. Auch wenn bei ihr nach nunmehr 15 Monaten Wahlkampf an manchen Tagen die Luft raus ist, wie sie zugibt.
2: Man fragt sich, wollen einen die Leute überhaupt noch sehen? Was gibt's noch zu erzählen? Weil ich glaube, ich brauche niemanden mehr zu erklären, wer ich bin und wofür ich stehe. Man konnte ja alles erleben. Also 15 Monate Wahlkampf, dann noch 4,5 Wochen als Bürgermeisterin auf Zeit. Das heißt, die Leute müssen sich ja nicht mehr überlegen, wie es wäre, sondern sie konnten es bereits erleben.
1: Erleben konnten die 23.000 wahlberechtigten Strausberger auch schon Knut Sören Steinkopf. Der Politiker der Linken sagt zur Wiederholungswahl:
3: Der größte Schmerz ist, dass wir noch keine handfesten Lösungen haben für die dringenden Probleme. Wie regulieren wir den Wasserhaushalt? Wie gelingt es uns, soziale Angebote in der Stadt zu halten und zum Beispiel nicht als erstes in Frage stellen, was soziale und kulturelle Leistungen sind, nur weil der Haushalt knapp ist?
1: Steinkopf und Binder haben am Sonntag zwei neue parteilose Konkurrenten. Zum einen Robert Krause. Seit 18 Jahren ist er kommunalpolitisch aktiv. Krause will die Verwaltung modernisieren und digitalisieren, auch um finanziellen Spielraum für freiwillige Leistungen wie Sport und Kultur zu haben. Und
4: das zweite Thema ist, die Stadt Strausberg muss im WSE einen Vertreter haben, und in der Regel ist das der Bürgermeister, der die Interessen der Stadt dort mit Nachdruck und auf Augenhöhe mit den Amtskollegen vertritt, damit wir das Problem rund um den Straußsee, das Problem mit dem Trink- und mit dem Abwasser, mit dem nicht geschlossenen Wasserkreislauf, was wir haben, damit wir das anpacken können.
1: Auch Stefan Blumenthal stellt sich erstmals zur Wahl und will mehr Verantwortung für seine Stadt übernehmen. Um sichere Arbeitsplätze und eine gesicherte Versorgung zu schaffen, soll Strausberg aus seiner Sicht ein neues Profil bekommen.
5: Als Gesundheitsstadt, wir haben da ein paar Federn gelassen, in jüngster Zeit tatsächlich. Und der demografische Wandel steht vor der Tür, da muss vieles ineinander greifen. Und da möchte ich die Stadt mit einem Gesundheitsprofil stärken.
1: Und Briefwähler Lutz Amsel ist sicher, dass dieses Mal auch alles klappt.
6: Keiner von denjenigen, die jetzt sozusagen so ein Hilfspostamt leiten, kandidiert ja jetzt bei der jetzigen Bürgermeisterwahl. Da kann also aus der Sicht nicht schiefgehen.
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0: UB40, Help Falling in Love auf der Antenne, 16.31 Uhr.
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0: Mit David Klebenow im Studio in Frankfurt-Oder. Guten Tag. Auf der 7. deutsch-polnischen Energiekonferenz in Prenzlau haben Expertinnen und Experten 2 Tage lang aktuelle Entwicklungen der Klima- und Energiepolitik vorgestellt und diskutiert. Dazu Gregor Bayer, Ministerialdirigent im Wirtschaftsministerium.
2: Da sind wir sehr weit, da sind wir in einigen Bereichen sogar führend, aber es gibt auch nach wie vor Probleme. Netzausbau, Speicherkapazitäten von Energie ist ein Riesenthema, Thema Wasserstoff. Und da haben wir noch einiges auch in der nächsten EU-Förderperiode vor.
0: Nach der Festnahme eines terrorverdächtigen Irakers gestern in Eberswalde macht sich Bürgermeister Götz Herrmann Sorgen um das Image seiner Stadt und fordert mehr Unterstützung. Auch Landrat Kurt mahnt, nicht voreilige Schlüsse zu ziehen und die Ermittlungen abzuwarten. Die Bundesgeneralanwaltschaft hatte gestern einen in Eberswalde lebenden irakischen Staatsangehörigen festnehmen lassen. Er soll die Gründung einer terroristischen Vereinigung und Vorbereitung einer schweren staatsgefährdenden Gewalttat geplant haben. Mehr dazu auch gleich hier bei uns auf Antenne Brandenburg. In Altlandsberg ist heute die neue Förderschule offiziell eröffnet worden. Das Angebot der Schule am Storchenturm richtet sich an Kinder und Jugendliche mit dem Schwerpunkt geistige Entwicklung. Ricardo Westphal berichtet.
3: An der Friedersdorfer Chaussee 21 beginnt für die Schule damit ein neues Kapitel. Die Schule am Storchenturm ist auf die Bedürfnisse von Kindern mit besonderem Förderbedarf ausgerichtet. Rund 37 Millionen Euro hat der Landkreis Märkisch-Oderland in den Neubau investiert. Gebaut wurde seit Mai 2023, also gut 3 Jahre lang. Zur Eröffnung um 10 Uhr kommen Vertreter aus Politik, Verwaltung, Schule und Elternschaft zusammen.
0: In Bernau wird seit einer halben Stunde im großen Stil geputzt. Heute ist World Cleanup Day und in der Hussitenstadt haben es die fleißigen Putzkolonnen auf ein ganz bestimmtes Stück Müll abgesehen, nämlich auf Zigarettenkippen. Markus Rohde hat die Einzelheiten.
4: Bis zu 5 Menschen können ein Team bilden. Mindestens einer davon muss volljährig sein. Handschuhe und Sammelbehälter stellt die Stadt bereit. Die 3 erfolgreichsten Teams bekommen ein Preisgeld. Bernau will mit der Aktion auf ein alltägliches Müllproblem aufmerksam machen. Kippen landen besonders häufig auf Straßen, Plätzen und in Parks.
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0: Mit Wolken und mit Sonne heute Nachmittag. Es bleibt überall trocken. Die Temperaturen, die schaffen es bis auf maximal 22 Grad. Morgen der Sonntag im Großen und Samstag. Wir sind bei Samstag. Keine Sorge. Morgen der Samstag im Großen und Ganzen noch ganz gut, wollte ich sagen. Da gibt es auch noch so ein bisschen Sonne für uns. Es bleibt trocken. Sonntag wiederum sind Regenschauer möglich. 19 Grad bei den Werten im Schnitt.
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0: Um 4 Minuten nach halb 5, bitte Obacht weiterhin auf der A10 östlicher Berliner Ring Richtung Dreieck Spreeau zwischen Ergner und Freienbrink. Behinderungen durch eine ungesicherte Unfallstelle. Und Blitzer stehen unter anderem in Eisenhüttenstadt auf der Frankfurter Straße und in Frankfurt hier Eisenwerk. Staus, Blitzer können Sie gerne melden bei uns am Antenne Verkehrsservice zu jeder Zeit unter 0331 70 98 101. Lieben Dank von uns und Ihnen eine gute und vor allem sichere Fahrt.
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0: Schönen Feierabend am Freitag. Ab ins Wochenende mit Umberto Tozzi hier bei uns aus den 70ern. Und Gloria, Antenne Brandenburg, ist hier um 16.42 Uhr. Gestern ist in Eberswalde im Barnim ein 24-Jähriger wegen Terrorverdachts festgenommen worden. Laut Generalbundesanwaltschaft soll der Mann die Ideologie der Terrororganisation Islamischer Staat teilen. Er soll sich eine Schusswaffe besorgt und eine Kirche in Bremen als mögliches Ziel schon ausgekundschaftet haben. Die Ermittler werfen dem 24-Jährigen unter anderem die versuchte Gründung einer terroristischen Vereinigung vor und eben auch die Vorbereitung einer schweren staatsgefährdenden Gewalttat. Antenne-Reporterin Jola Jordans hat sich heute in Eberswalde dazu umgehört.
1: Viel erfährt man heute nicht in Eberswalde. Fest steht, der gestern festgenommene Mann kommt aus dem Irak. Am frühen Morgen wurde er aus seiner Wohnung im brandenburgischen Viertel geholt. Vor Ort im Viertel hat keiner etwas mitbekommen. Und auch in Eberswalde selbst haben nur wenige Kenntnis von der Verhaftung.
2: Also im Radio habe ich es gehört.
3: Ja, ich habe es ja mitgekriegt hier auf dem Marsch. Boah, ansonsten weiß ich auch nicht davon, was hier los ist in Eberswalde oder was, keine Ahnung.
2: Da macht man sich schon Kopf drin, zu viele Verbrecher hier oben.
4: Ich habe das auch nirgendwo gelesen. Also ich bin in der Schule tätig, ich weiß nichts davon.
1: Daniel Kurt, Landrat im Barnim, betont.
5: Na, ich denke, dass wir alle aufgefordert sind, zur Kenntnis zu nehmen, dass unsere freie Demokratie auch bisweilen unter Druck steht und es auch Menschen gibt, die uns vielleicht nicht so wohlgesonnen sind. Aber auch das, ich will es nochmal sagen, der Mensch ist noch nicht verurteilt worden. Es geht hier um ein Ermittlungsverfahren. Man kann lesen, was er gegebenenfalls geplant haben könnte. Aber auch das hat der Generalbundesanwalt in der Hand und deshalb will ich das nicht weiter kommentieren, will mich aber bei allen eingesetzten Einsatzkräften bedanken, die diesen Zugriff gemacht haben.
1: Der Bürgermeister von Eberswalde, Götz Herrmann, hofft, dass der Ruf des brandenburgischen Viertels durch den Fall nicht weiter beschädigt wird.
6: Wir dürfen jetzt wegen eines Verdächtigen jetzt nicht auf ganze Bevölkerungsgruppen gucken und diese vorverurteilen. Das ist ein Einzelfall, das möchte ich ganz deutlich sagen. Und es steht eben nicht für unsere Stadt. Wir sind weltoffen, wir sind vielfältig. Und ich kann nur sagen, auch allen anderen, die in Eberswalde leben, sie müssen sich keine Sorgen machen. Wir werden weiterhin gut miteinander leben. Und man muss auch sagen, es war ja ein erfolgreicher Zugriff. Und es konnte Schlimmeres verhindert werden. Und deswegen auch nochmal ein Dank an alle Behörden, die daran beteiligt waren.
1: Unabhängig von der erfolgten Verhaftung fordert Herrmann mehr Präventionsmaßnahmen und mehr Polizeipräsenz in der Stadt.
6: Ich finde, dass Eberswalde da mehr verdient hat, als wir aktuell tun. Obwohl die Kollegen natürlich bei der Polizei alles versuchen, aber sie sind einfach personell nicht gut genug aufgestellt.
1: Die Generalbundesanwaltschaft hielt sich heute bedeckt. Im Zuge der Verhaftung wurden weitere Beweismittel wie Datenträger sichergestellt, teilte sie mit. Zu möglichen Helfern oder möglichen weiteren Zielen gab es keine Informationen.
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Dieser Song wird auch nicht schlecht. Im Gegenteil, der wird immer besser. Mike and the Mechanics aus den 80ern und Everybody Gets a Second Chance bei uns auf Antenne Brandenburg. Und kurz der Blick auf die Straße. Obacht bitte auf der A20. Kreuz Uckermark Richtung Rostock. Zwischen Pasewalk Nord und Straßburg Uckermark liegen Fahrzeugteile auf der Fahrbahn. A20. Kreuz Uckermark Richtung Rostock, zwischen Pasewalk Nord und Straßburg Uckermark, Fahrzeugteile auf der Autobahn.

0: Grüße aus den 80ern von Alison Moyet und Is This Love auf Antenne Brandenburg zum Freitagnachmittag. 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
1: Im Studio Pocoing Choing. Guten Tag. Ein Entlastungspaket wegen der hohen Spritpreise. Darauf hat sich die Bundesregierung offenbar geeinigt. Mehrere Medien berichten übereinstimmend, dass die Energiesteuer ab Oktober sinken soll, wie schon im Frühjahr. Dadurch würde der Literpreis wieder um 17 Cent sinken. Außerdem wird laut den Berichten ab Januar ein Preisdeckel eingeführt. Wie das genau funktionieren soll, ist noch nicht klar. Bundeskanzler Merz und Finanzminister Klingbeil wollen die Pläne noch heute vorstellen. Brandenburgs Landesbauernpräsident Wendorf hatte heute eine sofortige Entlastung gefordert. Die hohen Kosten für Kraftstoff lähmten den ländlichen Raum. So müssten Landwirte in diesem Jahr 30% mehr Betriebsausgaben für Diesel, Dünger und Folgekosten aufbringen, so Wendorf. In Brandenburg sollen Geburtskliniken geschlossen werden. Das hat im Landtag Gesundheitsminister Wilke verteidigt. Der SPD-Politiker sprach von einer immer noch sehr guten Versorgungslage, trotz der Einschnitte. Dagegen warfen ihm Politiker von BSW und AfD vor, die Menschen aus dem Blick zu verlieren und ein bewährtes Versorgungsangebot ohne Not aufzugeben. In Brandenburg wurden in diesem Jahr schon die Geburtskliniken in Potsdam und Strausberg geschlossen. Jetzt folgt in Bernau das Emanuel-Klinikum. Vorher wurden schon in Forst, Ludwigsfelde, Eisenhüttenstadt und Templin die Stationen dicht gemacht. Viele Brandenburger Schülerinnen und Schüler fühlen sich mental belastet und in der Schule nicht wohl. Betroffen ist nach Angaben des Landesschülerrates etwa ein Viertel der Kinder und Jugendlichen. Das Gremium fordert, dass sich an den Schulen etwas ändert, vor allem beim Thema Leistungsdruck. Aber nicht nur der sei ein großes Problem, so Landesschülersprecher Jakob Stamm.
2: Konflikte in der Welt wie der Ukraine-Konflikt oder der Gaza-Krieg, das sind einfach wirklich Aspekte, die Schüler jeden Tag beschäftigen. Und es macht natürlich Zukunftsängste. Viele Schüler haben Angst, dass in 5 Jahren in Deutschland der Krieg angekommen ist. Es sind reale Ängste und um diese muss sich auch gekümmert werden.
1: Was sich an Brandenburgs Schulen ändern sollte, dazu hat der Landesschülerrat einen 10-Punkte-Plan aufgestellt. Gefordert wird auch, dass im Unterricht mehr über die politische Entwicklung in Deutschland gesprochen wird. Als Stichwort wird die AfD genannt. Neuer Ort für Sport und Gemeinschaft im Oranienburger Ortsteil Friedrichsthal. Dort ist die sogenannte Friedrichshalle eröffnet worden. Das Multifunktionsgebäude hat fast 13 Millionen Euro gekostet, sagt Bürgermeisterin Jennifer Rolin-Feder.
3: Das war es absolut wert. Wir haben hier eine 5-Sterne-Sporthalle, die auch für Kultur und Gemeinwesen zur Verfügung steht. Das ist ein Projekt, glaube ich, was wir ohnegleichen hier in Oranienburg haben. Hier in dieser Multifunktionshalle haben nicht nur die Schule ihr Heim gefunden, sondern auch der Fußballverein mit seinem Vereinsheim. Wir haben ein Gemeinwesenraum, quasi ein kleines Dorfzentrum hier mit verankert, sodass sich verschiedenste Gruppierungen von jung bis alt, von wirklich 6 Jahren bis 99 sich hier vor Ort treffen können.
1: 400 Menschen passen in die neue Halle. Auf der Tribüne können 200 Zuschauer sitzen. Soweit die Antenne Brandenburg Nachrichten. 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
4: Naja, ein paar dunklere Wolken sind noch dabei, aber kaum Schauer. Und jetzt zum Feierabend sollen die Wolkenlücken nach und nach größer werden und dann mehr und mehr Sonne zu sehen sein.

0: Stadtstreik Potsdam weitestgehend abgeschlossen. Der Verkehr läuft inzwischen deutlich besser und Sie brauchen den Bereich nicht mehr zu umfahren. A12 in Richtung Frankfurt zwischen Storkow und Fürstenwalde-West staut es sich. Sie brauchen aktuell mindestens 20 Minuten extra. Bitte Vorsicht, im Landkreis Prignitz zwischen Berg und Steinberg sind zwei Rinder auf der Straße. Potsdam auf der Bornstädter Straße, Potsdamer Straße brauchen Sie eine runde Viertelstunde länger in beiden Richtungen und B2 stadtauswärts brauchen Sie auch etwa 15 Minuten extra bis zur Baustelle in Krampnitz. Und geblitzt wird unter anderem auf der Landstraße 88 zwischen Grebs und Prützke, direkt am Görnsee, und es blitzt in Eisenhüttenstadt auf der Frankfurter Straße. Haben Sie noch was für uns? Dann bitte kurz anrufen 0331 70 98 101. Gute Fahrt wünsche ich.
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0: Und ich wünsche schönen Feierabend. Kommen Sie gut nach Hause. Wer mit dem Auto, dann hoffentlich ohne lange Staus. Und da gab es ja heute viele sehr, sehr lange Staus wegen eines schlimmen Unfalls im Dreieck Potsdam heute früh auf der A10. Was da los war, wie es jetzt ausschaut, gleich Thema hier in 6 Minuten.

0: Antenne am Abend, am Freitagabend. Und für viele Autofahrer war dieser Freitag heute eine echte Geduldsprobe. Im Dreieck Potsdam gab es den ganzen Tag einen langen Stau. Am frühen Morgen war dort ein LKW verunglückt. Tragischerweise ist der Fahrer bei dem Unfall gestorben. Und weil sich die Bergung des LKW über Stunden gezogen hat, gab es massive Verkehrseinschränkungen mit teilweise stundenlangen Verzögerungen. Und davon war nicht nur die Autobahn betroffen, sondern auch die angrenzenden Landstraßen. Stefanie Brockhausen, rollt es denn jetzt wieder?
1: Ja, und das ist die gute Nachricht. Der Verkehr rollt inzwischen wieder. Es kann zwar immer noch etwas langsamer vorangehen als gewohnt, aber von Stau ist nichts mehr zu sehen. Und das sah ja über den Tag wirklich ganz anders aus. Der Stau reichte zeitweise bis auf die A2. Das sind über 10 Kilometer.
0: Also sehr lange Staus und sehr lange Bergungsarbeiten auch. Warum hat das denn so lang gedauert?
1: Ja, es war wohl recht kompliziert, den verunglückten LKW zu bergen. So hat es mir die Autobahnpolizei gesagt. Das war ja ein 40-Tonner, der da verunglückt ist. Und um den überhaupt bewegen zu können, braucht ein Abschleppdienst auf jeden Fall einen Kran. Und in dem Fall war es auch so, dass der LKW auf der Seite lag. Der konnte auch nur ganz vorsichtig wieder aufgerichtet werden. Also unterm Strich keine einfache Bergung. Immerhin waren laut Polizei keine Gefahrenstoffe ausgetreten. Der LKW hatte Pakete geladen.
0: Ja, und was ist bei diesem Unfall eigentlich genau passiert?
1: Ja, der Unfall ist heute Morgen um 3:15 passiert. Mhm. Der Fahrer ist mit seinem LKW von der Fahrbahn abgekommen, hat erst die linke und dann die rechte Leitplanke durchbrochen, ist auf die Seite gekippt und dann liegen geblieben. Der Fahrer wurde bei dem Unfall wohl sogar aus dem Fahrerhaus geschleudert, hieß es von der Polizei. Unfallursache könnten gesundheitliche Probleme des Fahrers gewesen sein, möglicherweise ein Herzinfarkt. Ein Notarzt hat den Mann noch an der Unfallstelle für tot erklärt.
0: Ein tragischer Unfall heute am frühen Morgen auf der A10 im Dreieck Potsdam. Der Fahrer dabei ums Leben gekommen. Es gab stundenlange Staus auf der Autobahn und auch auf den Umgehungsstrecken. Jetzt kommen sie wieder deutlich besser durch, also brauchen diesen Bereich nicht mehr zu umfahren. Ja, und wir von Antenne Brandenburg wünschen Ihnen unterwegs eine gute und unfallfreie Fahrt.

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0: of Magic. Hier auf Antenne Brandenburg, einen schönen Freitagsfeierabend. Bisschen herbstlicher heute, ja, aber im Herbst sammelt man die Früchte des Sommers. So sagt man. Und vielleicht schleppen sie ja jetzt gerade Kürbisse aus dem Garten oder pflücken das letzte Obst von den Bäumen. Birnen oder Äpfel oder Pflaumen. Ja, und egal, was sie da ernten oder machen im Garten. Wir wünschen ganz viel Freude dabei und schönes Wochenende.
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0: Guter Song aus den 90ern von Trisha McNeil. Und jetzt Zeit für die Neuigkeiten. Es ist 17.30 Uhr.
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2: Mit David Klebenow im Studio in Frankfurt-Oder. Guten Tag. Nach der Festnahme eines terrorverdächtigen Irakers gestern in Eberswalde macht sich Bürgermeister Götz Herrmann Sorgen um das Image seiner Stadt und fordert mehr Unterstützung.
3: Wir stehen hier als Kreisstadt immer ein bisschen mehr im Fokus. Wir übernehmen sehr viele Aufgaben für den gesamten Landkreis. Das heißt, seit 2015 natürlich auch viele Menschen aufgenommen, die wir super integriert haben. Und ich muss sagen, dass ich mir große Sorgen mache aufgrund der Polizeipräsenz, die immer mehr nachlässt. Und das geht nicht in Eberswalde, das muss ich so deutlich sagen. Ich fordere einfach auch auf, dass hier wesentlich mehr Präsenz ist. Und ich finde, dass Eberswalde da mehr verdient hat, als wir aktuell tun. Obwohl die Kollegen natürlich bei der Polizei alles versuchen, aber sie sind einfach personell nicht gut genug aufgestellt.
2: Die Bundesgeneralanwaltschaft hatte gestern einen in Eberswalde lebenden irakischen Staatsangehörigen festnehmen lassen. Er soll die Gründung einer terroristischen Vereinigung und Vorbereitung einer schweren staatsgefährdenden Gewalttat geplant haben. Eine Modellbahnanlage der großen Spur ist die Attraktion des Herbstfestes im Eisenbahnmuseum Gramzow. Außerdem gibt es morgen und Sonntag jeweils ab 10 viele Mitfahrmöglichkeiten. So fährt auch wieder der Museumszug nach Damme dreimal am Tag. Die 8 Meter lange Modellbahnanlage, die im Lokschuppen aufgebaut sein wird, hat die nicht so übliche Größe 0. Museumsleiter Dieter Engel.
4: Das ist die Spurweite. Also gibt es auch kleine bis große. Ne? Und die Gänge ist das ja H0. Man hat angefangen mit Modellbahnen, die Hersteller, das war alles groß. Spur 1, Spur 0. Und dann hat man gesagt, ja, das ist ja alles viel zu groß und für die Wohnungen. Und da hat man 35 erfunden, halb 0, also die Hälfte von 0, so H0. Wir haben ja dieses Herbstfest mal 2003, glaube ich, war das erste, gemacht mit Modellbahntagen immer, ne? Und immer größer als H0, also der große Spur. Also größer als H0 ist immer große Spur.
2: In Strausberg musste die Polizei gestern einen Mann in Gewahrsam nehmen. Der 25-Jährige hatte unter lautem Geschrei eine Mülltonne auf ein geparktes Auto entleert und anschließend die Mülltonne gegen das Fahrzeug geworfen. Außerdem pöbelte der offenbar angetrunkene Mann Passanten an und ließ sich nicht einmal von den Beamten der Polizei beruhigen. Eine spätere Alkoholprobe ergab 1,4 Promille. Den Rausch durfte der Mann auf der Wache ausschlafen.
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2: Wolken und Sonne noch heute Abend. Es bleibt trocken bei Temperaturen um die maximal 20 Grad. Und morgen dann noch ähnlich wie heute am Sonntag sind auch wieder Regenschauer mit dabei.
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0: Guten Abend auf die Straßen und ich habe zwei aktuelle Gefahrenmeldungen. Einmal Vorsicht, A11, Berliner Ringkreuz, Uckermark, beide Richtungen zwischen Bernau Nord und Wandlitz. Da sind Leute unterwegs, bitte vorsichtig fahren. A11 zwischen Bernau Nord und Wandlitz, in beiden Richtungen Leute unterwegs. A11 in Richtung Berlin, zwischen Gramzow und Warnitz, auch nochmal aufgepasst, hier liegen Reifenteile verteilt auf der Autobahn. Der westliche Ring, A10 in Richtung Dreikhafeland, zwischen Großkreuz und Vöben, Stau an der Baustelle aktuell plus 15 Minuten. Und die A12 noch in Richtung Frankfurt-Oder, zwischen Friedersdorf und Storkohammer Stau aktuell hier mindestens 20 Minuten mehr Zeit mitbringen. Ja, und geblitzt wird unter anderem auf der Landstraße 88 zwischen Grebs und Prützke direkt am Görnsee und es blitzt Eisenhüttenstadt auf der Frankfurter Allee. Ja, und jetzt wünsche ich eine gute Fahrt und sollten Sie noch was für uns haben, 0331 70 98 101.
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0: 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Und ich wünsche schönen Feierabend, schönes Wochenende mit ganz, ganz vielen Wochenendtipps gleich hier. Gleich nach Vincent Weiss und diesem wunderschönen 80er. Anne Parsons Project. 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

0: Vincent Weiß auf Antenne Brandenburg. Schönen Freitagabend und endlich Wochenende. Und da kommt keine Langeweile auf, denn überall in Brandenburg ist was los. Herbstfest im Eisenbahnmuseum Gramzow, Mittelalterfest in Prenzlau, Apfelfest in Potsdam, Heißluftfestival in Perleberg und am Scharmützelsee, da stechen tonnenschwere Kutter in See. Fast 8 Meter lange Holzruderboote, die in Wendeschried zur deutschen Meisterschaft im Kutterrudern antreten. Morgen und übermorgen 25 Mannschaften, die gehen da an den Start und müssen sich ganz schön ins Zeug legen, sagt Stefan Lüttich.
1: Da ist also Kraft gefragt, Ausdauer und eine gewisse Harmonie, also ein Gleichklang zwischen den einzelnen Ruderern. Jedes Rütteln kostet Zeit und deswegen muss man sehr gut aufeinander abgestimmt sein. Also wir kriegen den bis auf knapp 12 Stundenkilometer, aber das halten wir natürlich nicht durch. Unser Ziel ist es, dass wir den ungefähr auf 10 Stundenkilometer halten. Das ist aber schon sehr gut.
0: Ja, und wenn Sie anfeuern wollen, dann geht das in Wendeschried am Campingplatz Schwarzhorn oder am Badestrand im Ferienpark. Start der Wettkämpfe morgen und am Sonntag auch um 10 Uhr. Ja, und im Spreewald. Im Spreewald gibt's in Lübben dieses Jahr kein Spreewaldfest, aus Kostengründen aber eine Alternative. Und was für eine, und zwar das erste Lübbener Hafenfest. Von heute bis Sonntag. Und Kollege Christopher Haarmeister hat sich da schon mal die Kapitänsuniform rausgelegt.
2: Aus dem Haarmeister wird der Hafenmeister. Also wir feiern an diesem Wochenende das erste Hafenfest in Lübben. Mit Lasershow auf der Bühne Olaf Berger, Alexander Knappe, Wolfgang Ziegler. Und ganz besonders freue ich mich auf den Sonntag. Da gibt's ein Kahn-Korso. Start ist am Sonntag um 14 Uhr unter dem Motto Spreewald pur. Da schippern ganz viele Kähne durch Lübben. Die Route führt zum Veranstaltungsort rund um die Schlossinsel und Start ist am Hafen 1 und Ziel das Hafenbecken am Strandcafé. Ich würde mich freuen, wenn wir uns da treffen in Lübben beim ersten Hafenfest.
0: Na, wenn das keine Einladung ist. Danke, Christopher. Und Sie? Haben Sie ein schönes Wochenende? Und falls Sie noch mehr Tipps brauchen, kein Problem, finden Sie online auf antennebrandenburg.de.

0: Peter Cetera und die Band Chicago. Mit einem wunderschönen Song aus den 80ern. Gegründet hat sich die Band aber schon in den 60er Jahren in Chicago und ihr Merkmal damals war diese Bläsertruppe, die sie als eine der ersten Bands integriert hatten, was die Musik so ein bisschen jazziger, so ein bisschen fetziger gemacht hat. Ja, und es gibt sie noch, die Band Chicago, auch jetzt noch, 60 Jahre später, leider allerdings ohne den Sänger Peter Cetera. Der hat sich nämlich zurückgezogen und lebt heute im Ruhestand. Ja, und apropos Ruhe, Sie haben es hoffentlich jetzt schon geschafft in den Feierabend, oder? 17.52 Uhr.
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1: Im Studio Pocoin Choing. Guten Abend. Kein Geld mehr vom Land Brandenburg für die AfD-nahe Erasmus-Stiftung. Der Landtag hat zum ersten Mal über das Gesetz der Landesregierung zur Finanzierung parteinaher Stiftungen beraten. Innenminister Redmann hatte vorher klargestellt, dass es für ihn eine Selbstverständlichkeit sei, dass geförderte Organisationen für die freiheitlich-demokratische Grundordnung eintreten. Martin Adam berichtet.
2: Dem neuen Stiftungsfinanzierungsgesetz nach gibt es kein Geld, wenn eine Stiftung im Verfassungsschutzbericht des Landes als gesichert extremistisch oder als Verdachtsfall genannt wird. Auch wenn die Partei, der die Stiftung nahesteht, so eingestuft ist, kann die Förderung verweigert werden. Der Brandenburger Verfassungsschutz betrachtet den Brandenburger AfD-Landesverband und mehrere seiner Mitglieder als rechtsextrem. Die AfD-Fraktion kritisierte das Gesetz als ein verstecktes Parteienverbot. Das BSW lehnt es als Lex AfD ab. Die CDU wiederum betonte, dass jeglicher Extremismus damit adressiert werde.
1: In Eberswalde ist gestern ein mutmaßlicher IS-Terrorist festgenommen worden. Jetzt sind neue Einzelheiten zum 24-Jährigen bekannt geworden. Laut Landessozialministerium kam der Iraker 2021 über ein humanitäres Landesaufnahmeprogramm nach Brandenburg. Der Mann habe eine Aufenthaltserlaubnis gehabt. Die Bundesanwaltschaft wirft dem mutmaßlichen Islamisten vor, einen Anschlag auf eine Kirche in Bremen geplant zu haben. Der Brandenburger Landtag hat heute über die geplante Schließung von Geburtskliniken debattiert. Dabei warf die Opposition der Landesregierung vor, die Menschen aus dem Blick zu verlieren, wenn Standorte aufgegeben werden. Der BSW-Abgeordnete Kutsche kritisierte eine frauenfeindliche Politik.
3: Geburtshilfe ist für uns Teil der öffentlichen Daseinsvorsorge. Eine Geburtsklinik kann nicht ausschließlich danach beurteilt werden, ob sich in jedem einzelnen Jahr betriebswirtschaftlich rechnet. Wir halten schließlich auch eine Feuerwehr vor, obwohl es nicht jeden Tag brennt. Genau diese Logik der Vorhaltung brauchen wir auch im Gesundheitswesen.
1: Gesundheitsminister Wilke sprach dagegen von unnötiger Angstschürerei und einer immer noch sehr guten Versorgungslage trotz der Einschnitte. Im Streit über Maßnahmen gegen die hohen Spritpreise ist offenbar eine Einigung in Sicht. Mehrere Medien berichten, dass Vertreter der Bundesregierung gerade über einen neuen Tankrabatt verhandeln. Wie schon im Frühjahr könnten die Literpreise für Benzin und Diesel um 17 Cent sinken. Maximilian Ulrich aus dem Hauptstadtstudio.
4: Die SPD fordert außerdem einen Preisdeckel, also dass der Staat einen Maximalpreis für Sprit festlegt. Die Wiedereinführung eines Tankrabatts war von Mitgliedern der Koalition im Sommer ausgeschlossen worden, weil die Maßnahme in 2 Monaten rund 1,6 Milliarden Euro Steuergeld gekostet hat. Außerdem profitieren von einem Steuerrabatt an der Tankstelle auch Menschen, die finanziell gar nicht darauf angewiesen sind.
1: Soweit die Antenne Brandenburg Nachrichten. 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
5: Das sieht doch ganz gut aus jetzt. Die Wolkenlücken werden größer und so können wir noch ein paar Sonnenstrahlen genießen jetzt im Feierabend. Bisschen mehr als ein Stündchen noch. 19.15 Uhr ist Sonnenuntergang heute. Die Temperaturen, die liegen jetzt bei 18 Grad in Senftenberg, 19 in Perleberg. In der Nacht dann geht's runter auf 12 bis 8 Grad und dazu ein paar Wolken, mehr nicht, soll trocken bleiben. Das Wochenende, morgen am Sonnabend, mal Sonne, mal Wolken. Nur im Norden Brandenburg selten mal ein paar Regentropfen bei 19 bis 23 Grad. Und am Sonntag dann kaum noch Sonne, immer mal ein paar Regenschauer. Und es wird windiger am Sonntag bei 19 bis 21 Grad.
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5: Einen schönen guten Abend auf die Straßen und Vorsicht bitte. A12 in Richtung Frankfurt-Oder, da gab es eben einen Unfall zwischen Storkow und Fürstenwalde West. Die linke Spur ist gesperrt, also bitte Vorsicht A12 Richtung Frankfurt zwischen Storkow und Fürstenwalde West. A10

0: Gracie Abrams am Freitagabend und dieser Freitagmorgen, der ging ziemlich gut los.
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4: Guten Morgen.
3: 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Die gehört Ihnen!
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0: Ja, nein, doch. Ilka aus Oderaue, die hat schon ihre ersten Spritztour mit der Schwalbe hinter sich. Ja, und Sascha aus Bühlen, der weiß ja erst seit heute Morgen, dass er auch bald loszwitschern kann.
7: Ja, es war schon Feuerwerk im ganzen Körper. Ich habe mich gefreut, weil ich halt schon seit ein paar Wochen probiere durchzukommen. Kam dann am Samstag durch und ja, jetzt hat es auch geklappt. Also ich hatte eine Simson früher mal, mein Schwager eine Schwalbe und ja, das ist halt Nostalgie, ist halt ein Kultobjekt, ja. Man kann sie halt ganz normal zu Hause an die Steckdose packen, muss jetzt nicht ja, krampfartig rechnen mit Mischverhältnis von Öl und Benzin. Ist schon entspannter.
0: Genau, wir sagen herzlichen Glückwunsch und ganz viel Spaß mit den neuen Flitzern.

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0: liebe diesen Song. Ebony and Ivory. Hier auf Antenne Brandenburg von Paul McCartney und Stevie Wonder. Und der ist ja auf Tour, der legendäre Stevie Wonder. Am 24. Oktober in Hannover, am 26. Oktober in Köln. Denn falls Sie jetzt denken, das ist ja alles ein bisschen weit weg. Das ist gar nicht das Problem. Ich habe mal nach Tickets geguckt und da gibt's nur noch ganz, ganz wenige, das ist ja klar. Aber nur noch diese komischen VIP-Dinger. Also die kosten so ab 400 Euro aufwärts. Also ab 400 bis 750. Oh, das ist doch verrückt, wa?
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0: Das ist die Stimme von Sandra, der Sängerin, die mit Michael Cretu zusammen war, der hinter diesem Projekt Enigma steckt. Und jetzt ist Nachrichtenzeit, 18:30.
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2: Mit David Klebenow im Studio in Frankfurt-Oder. Guten Abend. Auf der Strecke des RE1 zwischen Fürstenwalde und Erkner bei Berlin geht ab heute Abend 21 Uhr gar nichts mehr. Die Räder stehen still. Grund sind Bauarbeiten der DB Infraco AG. Es wird ein Schienenersatzverkehr mit Bussen eingerichtet. Das ist aber noch nicht alles. Janko Brett hat Einzelheiten.
3: Und auch die neue Woche beginnt mit kurzfristig angekündigten Ausfällen. Wie die ODEC mitteilte, werden von Montag bis Freitag einzelne Züge zwischen Frankfurt und Erkner ausfallen. Welche Züge genau betroffen sind, erfahren Sie in den jeweiligen mobilen Apps und auf den Internetseiten der Bahn und des VBB.
2: Das soziokulturelle Zentrum Arche in Neuenhagen gibt es nun seit 30 Jahren. Mit einer Hofparty wird das heute gefeiert, so Arche-Leiter Steffen Rübsam. Antenne Brandenburg, sagte er.
4: Das heißt, ab 19 Uhr wird hier mit dem DJ ganz groß gefeiert. Wir machen große Planen draußen dran und haben ganz viel alte Fotos gescannt und ganz viel alte Zeitungsausschnitte, wo wir den Hof mit bestücken sozusagen, dass man während der Party, wenn man gerade nicht tanzen will, einfach gucken kann, guck mal, das war damals, vor 10 Jahren, vor 20 Jahren, vor 30 Jahren, kennst du den noch? Das heißt, das sind ja die Leute, die sich sowieso kennen und die dann, ach guck mal, wie sahst du denn aus? Also das wird halt schön.
2: Zur Hofparty gleich ab 19 Uhr ist der Eintritt frei. Und wer Medizin studieren möchte, kann sich für das bevorstehende Wintersemester auf einen Studienplatz in Polen bewerben. Beim grenzüberschreitenden Asklepios-Programm an der Pommerschen Medizinischen Universität Stettin sind kurzfristig einzelne Studienplätze frei geworden, wie die Klinik mitteilt. Einzelheiten von Tino Schöning.
5: Die angehenden Ärzte studieren zunächst 3 Jahre lang auf Englisch in Stettin. Die klinische Praxisausbildung findet anschließend auf Deutsch in den Krankenhäusern des Asklepios-Konzerns statt, unter anderem am Klinikum Schwedt. Nach 6 Jahren schließt das Studium mit einem europaweit anerkannten Diplom ab. Der Abschluss berechtigt ohne Zusatzprüfungen zur Approbation in Deutschland. Das Programm läuft bereits seit 2013 und soll dem Fachkräftemangel in der ostbrandenburgischen Gesundheitsversorgung entgegenwirken.
2: Alle Infos zum Bewerbungsprozess finden Sie auf der Internetseite der Asklepios-Kliniken.
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2: Einige Wolken unterwegs heute Abend, es bleibt aber noch trocken. Die Temperaturen liegen noch bei 20 Grad im Schnitt. Morgen dann ähnlich wie heute und am Sonntag sind Regenschauer möglich. Das Ganze auch bei Temperaturen um die 20 Grad.
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0: Und das sieht gut aus, also es läuft gut bei uns in Brandenburg. Eine Meldung nur, A10 südlicher Berliner Ring in Richtung Dreieck-Spreeau. Zwischen Rastplatz Spielosee und Dreieck-Potsdam haben wir Stau, aktuell hier noch 10 Minuten mehr mitbringen. Das war's schon, sind wir bei den Blitzern, die stehen in Oranienburg, Bernauer Straße in der 30er-Zone und auf der Landstraße 88 zwischen Grebs und Prützke direkt am Görnsee. Na dann, eine gute, entspannte Weiterfahrt und sollten Sie noch was für uns haben, jetzt ein Blitzer oder Stau, gern anrufen unter 0331 70 98 101.
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0: 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Schönen Feierabend wünsche ich jetzt mit den 80ern. Kim Wilde und Cambodia.

0: Die Bee Gees, Too Much Heaven, hier auf Antenne Brandenburg. Antenne am Abend hier mit allem, was wichtig ist, was uns beschäftigt. Jetzt Flughafenmalaria. Flughafenmalaria bedeutet, dass sich Menschen, die am Flughafen arbeiten oder in der Nähe wohnen, mit der Tropenkrankheit angesteckt haben, obwohl sie Deutschland gar nicht verlassen haben. Ja? Eine mit Malaria infizierte Mücke ist aus tropischen Ländern im Flugzeug zu uns ins Land gekommen und hat hier Menschen gestochen. Erst gestern meldete das Gesundheitsamt der Stadt Frankfurt am Main 2 weitere Fälle. Eine dieser Personen ist an der Krankheit gestorben. Insgesamt gab es damit diesen Sommer 8 solcher Fälle. Das alles wirft Fragen auf, die mein Kollege Joachim Budde aus der ARD-Gesund-Redaktion beantworten kann. Joachim, solche Mückenflüge aus den Tropen sind ja nicht neu. Was ist denn das Besondere an den aktuellen Fällen?
1: Das Besondere ist, dass der Ausbruch schon so lange dauert. Die ersten Fälle gab es ja Anfang Juli, die letzten jetzt im September, also in den letzten Tagen. Das heißt, dass dazwischen mindestens 8 Wochen liegen. Und wenn man jetzt weiß, dass die Plasmodien, also diese Malaria-Erreger, Stechmücken brauchen, um von Mensch zu springen, und dass ein erwachsenes Stechmückenweibchen gerade mal höchstens 4 Wochen lebt, dann kann das also nicht von einem einzigen Weibchen. Das ruft schon Fragen hervor.
0: Ja klar, wenn es eine Mückenweibchen gar nicht mehr leben kann, wie kann es denn dann zu Übertragungen gekommen sein?
1: Da gibt es eigentlich 2 Möglichkeiten. Die erste ist, dass über den Sommer mehrmals infizierte Mücken mit dem Flugzeug nach Frankfurt gekommen sind. Darüber habe ich mit Fachleuten gesprochen und die halten das für sehr unwahrscheinlich. Und die zweite Möglichkeit ist, dass heimische Stechmücken die Malaria-Erreger übertragen haben.
0: Aber wie geht das denn? Also muss man jetzt Sorge haben, dass unsere heimischen Mücken uns mit Malaria infizieren können? Also kann sich das Ganze denn weiter ausbreiten?
1: Das ist unwahrscheinlich. Jetzt im Herbst wird es irgendwann zu kalt für diese Plasmodienart, die hinter den aktuellen Frankfurter Fällen steckt. Vor allem aber brauchen die Erreger Menschen. In Tieren können sie sich gar nicht vermehren. Da haben es schon auch ein bisschen Vorsicht geboten. Ärztinnen und Ärzte sollen Malaria im Hinterkopf haben, denn wenn sie neue Fälle schnell erkennen, dann lässt sich die Krankheit meist gut behandeln und es verhindert, dass sich Übertragungsketten bilden.
0: Also, ich halte fest, es ist eher unwahrscheinlich, dass es passiert und im Herbst jetzt außerdem zu kalt. Trotzdem bei seltsamen Symptomen ab zum Arzt.
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0: so ein cooler Song. If You Leave von OMD, dem Orchestra Menus in the Dark, aus den coolen 80ern, aus dem Soundtrack zum Film Pretty in Pink, mit der wunderschönen rothaarigen Molly Ringwald und Andrew McCarthy und James Spader. War ein total toller Film. Tja, und gleich radern wir mit Easy Rider Bikes, mit Harleys. Ins Wochenende Steppenwolf hören wir gleich. Born to be Alive. In einer halben Minute hier.
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1: Im Studio Pocoing Choing. Guten Abend. Die AfD-nahe Erasmus-Stiftung soll in Zukunft kein Geld mehr vom Land bekommen. Hintergrund ist das Gesetz der Brandenburger Landesregierung zur Finanzierung parteinaher Stiftungen, über das der Landtag heute zum ersten Mal beraten hat. Demnach gibt es keine Förderung, wenn eine Stiftung im Landesverfassungsschutzbericht als gesichert extremistisch oder als Verdachtsfall genannt wird. Das gilt auch, wenn die Partei, der die Stiftung nahesteht, so eingestuft ist. Der Brandenburger Verfassungsschutz betrachtet den AfD-Landesverband und mehrere seiner Mitglieder als rechtsextrem. Die AfD-Fraktion kritisierte das Gesetz als ein verstecktes Parteienverbot. Thema im Landtag war auch die geplante Schließung von Brandenburger Geburtskliniken. Die Opposition warf der Landesregierung dabei vor, die Menschen aus dem Blick zu verlieren, wenn Standorte aufgegeben werden. Aus dem BSW wurde Gesundheitsminister Wilke Frauenfeindlichkeit vorgeworfen. Der SPD-Politiker sprach dagegen von unnötiger Angstschürerei.
2: Wir haben neben den Versorgungsstrukturen im Land, die sehr, sehr gut sind, die stationären und die ambulanten Versorgungsstrukturen, dann auch noch Notfallstrukturen, die auch in Ansatz gebracht werden können, wenn es wirklich ernst wird. Und deswegen ist die Versorgungslage in unserem Land, auch nach diesen Einschnitten, die es hier gab, immer noch sehr, sehr gut. Und wir werden dafür sorgen, dass sie auch sehr, sehr gut bleibt.
1: In Brandenburg wurden in diesem Jahr schon die Geburtskliniken in Potsdam und Strausberg geschlossen. Jetzt folgt in Bernau das Immanuel-Klinikum. In Eberswalde ist gestern ein mutmaßlicher IS-Terrorist festgenommen worden. Jetzt sind neue Einzelheiten zum 24-Jährigen bekannt geworden. Laut Landessozialministerium kam der Iraker 2021 legal nach Brandenburg. Einzelheiten von Steve Neuwirth.
3: Den Angaben nach war der Mann vor 5 Jahren über ein humanitäres Aufnahmeprogramm nach Brandenburg gekommen und besitzt demnach eine entsprechende Aufenthaltserlaubnis. Die Bundesanwaltschaft wirft dem mutmaßlichen Islamisten die versuchte Gründung einer terroristischen Vereinigung und die Vorbereitung einer schweren staatsgefährdenden Gewalttat vor. Er soll einen Anschlag auf eine Kirche in Bremen geplant haben.
1: Im Streit über Maßnahmen gegen die hohen Spritpreise ist offenbar eine Einigung in Sicht. Mehrere Medien berichten, dass Vertreter der Bundesregierung gerade über einen neuen Tankrabatt verhandeln. Wie schon im Frühjahr könnten die Literpreise für Benzin und Diesel um 17 Cent sinken. Maximilian Ulrich aus dem Hauptstadtstudio.
4: Die SPD fordert außerdem einen Preisdeckel, also dass der Staat einen Maximalpreis für Sprit festlegt. Die Wiedereinführung eines Tankrabatts war von Mitgliedern der Koalition im Sommer ausgeschlossen worden, weil die Maßnahme in 2 Monaten rund 1,6 Milliarden Euro Steuergeld gekostet hat. Außerdem profitieren von einem Steuerrabatt an der Tankstelle auch Menschen, die finanziell gar nicht darauf angewiesen sind.
1: Soweit die Antenne Brandenburg Nachrichten. 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
5: Tja, jetzt gleich ist die Sonne wieder untergegangen. Die Wolken sind jetzt rosa und gleich zieht Nebel auf die Felder. Kühler wird's dann auch. Aktuell haben wir noch 17 bis 20 Grad von Neuruppin bis Roland. Die sacken dann aber rasch ab. In der Nacht dann Tiefstwerte von 12 bis 8 Grad. Der Himmel zeigt sich dann zunächst klar. Später wird's wolkiger, aber bleibt weiter trocken. Das Wochenende, morgen Sonnabend, ganz freundlich. Es gibt mal Sonne, mal Wolken nur im Norden. Vielleicht ganz selten mal ein paar wenige Regentropfen bei 19 bis 23. 20 Grad am Sonntag, dann kaum Sonne, immer mal ein paar Schauer und es wird windiger bei 19 bis 21 Grad.
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5: Schönen guten Abend auf die Straßen und A20, Kreuz Uckermark in Richtung Rostock. Bitte Vorsicht, zwischen Kreuz Uckermark und Prenzlau Süd steht ein brennendes Auto. Bitte Vorsicht, es gibt Sichtbehinderungen durch Rauch auf der A20 zwischen Kreuz Uckermark und Prenzlau Süd. Landkreis Oberspreewald-Lausitz betrifft die Landstraße 53 in Höhe Altdöbern. Bitte aufgepasst, da gab es einen Unfall. Straße jetzt in beiden Richtungen gesperrt. Und es wird geblitzt, unter anderem auf der Bernauer Straße in Oranienburg in der 30er-Zone und auf der Landstraße 88, Blitzer zwischen Grebs und Prützke, direkt am Görnsee. Sollten Sie noch was haben, gern anrufen unter 0331 70 98 101. Und jetzt gute Fahrt mit unserem Sandmännchen und heute Jan und Henry.
6: Unser Sandmännchen.

0: Wir schlafen jetzt die ganze Nacht.
1: Henry? Henry? Henry!
2: Ja!
1: Was ist denn?
2: Ich störe dich ja nur ungern, aber da ist ein Geräusch. Hör mal.
3: Was kann denn das sein? Das ist ja ein komisches Geräusch.
2: Das ist bestimmt ein Kaninchen. Ein Kaninchen.
1: Warum lachst du denn da jetzt so?
3: Na, Kaninchen knurren doch nicht.
1: Ja, aber...
3: Bären knurren zum Beispiel.
1: Ach so, na, dann hat das Kaninchen eben einen Bären zu Besuch.
3: Was sollen denn ein Kaninchen und ein Bär miteinander zu tun haben?
2: Das Kaninchen spielt Karten. Zu zweit macht das doch viel mehr Spaß. Der Bär verliert andauernd beim Spiel und deswegen wird er sauer und knurrt vor Wut. Wahrscheinlich hat er die Spielregeln nicht verstanden.
3: Der arme Bär. Vielleicht können wir ja helfen und ihm die Spielregeln erklären.
2: Das ist eine prima Idee. Vielleicht wird er dann wieder fröhlich.
3: Komm.
4: Wo kommt es her?
2: Das Geräusch.
4: Vielleicht von da?
5: Oder von dort?
2: Von diesem Ort?
5: So ein Quatsch.
2: Da bei dir?
6: Es kommt von hier.
1: Ich höre es wieder. Es muss aus der Spielhöhle kommen.
3: Logisch, da sind ja auch die Spielkarten. Komm, wir schleichen uns da mal rein.
7: Aber hier ist ja gar kein Bär.
1: Und kein Kaninchen.
2: Da ist das Geräusch wieder. Hörst du's?
3: Ja, aber das kam ja ganz aus der Nähe.
1: Das kommt von dir.
3: Von mir?
1: Ja. Das ist dein Magen. Dein Magen knurrt.
3: Oh, vielleicht habe ich Hunger.
1: Genau. Einen Bärenhunger.
3: Stimmt.
2: lecker. Jetzt bin ich wirklich satt.
1: Ja, lass mich mal hören. Ja, es knurrt nicht mehr. Es war also wirklich dein Magen.
3: Ach, das habe ich mir ja gleich gedacht.
2: Jetzt bin ich aber auch ganz doll müde. Du auch, Henry?
3: Ja, ja.
2: Schlaf gut, Henry. Gute Nacht.
3: Ob sich ein Kaninchen wohl wirklich einen grummeligen Bären zum Kartenspielen einladen würde? Jan? Schläft schon. Dann muss ich ihn wohl morgen fragen.
8: Das Sandmännchen hat dir ein Lied mitgebracht.

0: Traumsand für ganz tolle Träume.
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0: Schönen Freitagabend wünsche ich. Schönes Wochenende auch schon mit Männer, einem Kult-80er von Grönemeyer. Und dann Ihren Wunsch-80er. Wie immer gleich hier in 7 Minuten. Superschön heute.

0: Pfiffi, die Roxettes hier auf Antenne. Einen schönen Freitagabend und jetzt Wunsch 80er Zeit.
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0: Sie wünschen, wir spielen und zwar immer innerhalb der Woche um kurz nach 7:30 morgens und kurz vor 7:30 abends, also jetzt. Ja, und der heutige Wunsch kommt von Renate aus Rangsdorf. Sie wünscht sich die Ballad of Lucy Jordan von der wundervollen Marianne Faithfull. 1980 ein Riesenhit gewesen. Eine Zeit, eine wunderschöne Zeit in ihrer Jugend, schreibt sie, in der man sich frei und grenzenlos gefühlt hat. Ich weiß, Renate, ich weiß genau, was gemeint ist. Und erwecke jetzt diese wunderschöne Zeit gern wieder zum Leben. Hier ist Marianne Faithfull mit ganz lieben Grüßen nach Rangsdorf zu Renate.

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0: starker Song. Nur einer der vielen richtig guten von Whitney Houston. Und damit ist es 19.31 Uhr.
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0: Jetzt kaum Wolken, also gleich können wir die ersten Sterne am Himmel sehen. Die Temperatur ein bisschen kühler schon. Aktuell sind es 15, 16 Grad von Premnitz bis Mürose. Nachts bleibt es dann erstmal klar, später ziehen Wolken auf, aber regnen soll es nicht. Tiefstwerte 12 bis 8 Grad. Und das Wochenende, morgen freundlich der Samstag. Es gibt mal Sonne, mal Wolken. Nur ganz im Norden vielleicht selten mal ein paar einzelne Regentropfen bei 19 bis 23 Grad. Am Sonntag dann kaum Sonne, immer mal ein paar Regenschauer und es wird windiger am Sonntag bei 19 bis 21 Grad.
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0: Schönen guten Abend auf die Straßen und zwei Hinweise. Immer noch die A20, Kreuz Uckermark in Richtung Rostock. Bitte Vorsicht zwischen Kreuz Uckermark und Prenzlau Süd. Da steht ein brennendes Auto und es gibt Sichtbehinderungen durch Rauch. Landkreis Oberspreewald-Lausitz, Landstraße 53 ist das. Höhe Altdöbern, da hat es einen Unfall gegeben und die Straße ist jetzt in beiden Richtungen gesperrt. Und es wird geblitzt, unter anderem in Oranienburg, Bernauer Straße in der 30er-Zone und auf der Landstraße 88 zwischen Grebs und Prützke, direkt am Guernsee. Antenne Brandenburg wünscht gute Fahrt.
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0: Antenne Brandenburg. Schönen Freitagabend.

0: The Weekend, schönen Start ins Wochenende hier auf Antenne Brandenburg. Schönen Freitagabend wünsche ich und Flutlichtspiele sind hier was ganz Besonderes. Flutlichtspiele mit dem ersten FC Union Berlin. Überhaupt was ganz Besonderes, ja. Aber das wird trotzdem eine harte Nuss gleich. Union heute Abend beim FC Bayern in München. Auf dem Papier eine ganz klare Sache für die Bayern. 15 Pflichtspiele gegen die Münchner. Kein einziger Sieg für Union. Die Saison für unsere Berliner bisher auch durchwachsen. Trotzdem oder gerade deshalb will Union-Trainer Mauro Rustrinelli heute Abend wieder angreifen bzw. anbeißen.
1: In diesem Moment, ich glaube, wir brauchen natürlich wie Brot das, oder? Das ist normal. Wir sind am Anfang von diesem Projekt und ich kann lebenslang reden, wie schön ist das Projekt, das wollen wir auf Platz machen. Man braucht ein Erfolgserlebnis.
0: Ja, aber meistens gibt's in München nicht mehr als ein paar Brotkrumen. Zuletzt eine 0-4 Klatsche für Union und Mittelfeldspieler Rani Khedira.
2: Ja, natürlich, ein verdammt schwieriges Auswärtsspiel. Schwierigste der Saison. Müssen wir uns aufrappeln, müssen die Abstände noch enger halten, müssen noch konsequenter verteidigen, mit noch mehr Leidenschaft von allem eine Schippe drauflegen und versuchen, mit 0 Toren dort nach Hause zu gehen.
0: 0 Gegentoren, versteht sich, ja? Union will den Bayern heute Abend 1 einschenken. Ob das klappt, hören Sie hier auf Antenne Brandenburg. In einer guten Dreiviertelstunde geht's los.

0: Edwin Collins hat nichts mit Phil Collins zu tun, außer dass er auch gute Musik gemacht hat in den 90ern. A Girl Like You. Schönen Freitagabend auch weiter mit uns. Claudia Heber sagt tschüss, bis übermorgen früh, bis Sonntagmorgen. Freu mich.
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1: Im Studio Pocoing Choing. Guten Abend. Im Streit über Maßnahmen gegen die hohen Spritpreise ist offenbar eine Einigung in Sicht. Das berichten mehrere Medien. So schreibt die Deutsche Presseagentur, dass die schwarz-rote Koalition eine grundsätzliche Einigung auf einen Tankrabatt und einen Spritpreisdeckel erzielt habe. Weitere Einzelheiten sind noch nicht bekannt. Sie sollen noch heute vorgestellt werden. Kein Geld mehr vom Land Brandenburg für die AfD-nahe Erasmus-Stiftung. Das sieht ein Gesetz der Landesregierung zur Finanzierung parteinaher Stiftungen vor, über das der Landtag heute beraten hat. Innenminister Redmann hatte vorher klargestellt, dass es für ihn eine Selbstverständlichkeit sei, dass geförderte Organisationen für die freiheitlich-demokratische Grundordnung eintreten. Martin Adam berichtet.
2: Dem neuen Stiftungsfinanzierungsgesetz nach gibt es kein Geld, wenn eine Stiftung im Verfassungsschutzbericht des Landes als gesichert extremistisch oder als Verdachtsfall genannt wird. Auch wenn die Partei, der die Stiftung nahesteht, so eingestuft ist, kann die Förderung verweigert werden. Der Brandenburger Verfassungsschutz betrachtet den Brandenburger AfD-Landesverband und mehrere seiner Mitglieder als rechtsextrem. Die AfD-Fraktion kritisierte das Gesetz als ein verstecktes Parteienverbot. Das BSW lehnt es als Lex AfD ab. Die CDU wiederum betonte, dass jeglicher Extremismus damit adressiert werde.
1: In Eberswalde ist gestern ein mutmaßlicher IS-Terrorist festgenommen worden. Jetzt sind neue Einzelheiten zum 24-Jährigen bekannt geworden. Laut Landessozialministerium kam der Iraker 2021 über ein humanitäres Landesaufnahmeprogramm nach Brandenburg. Der Mann hatte also eine Aufenthaltserlaubnis. Die Bundesanwaltschaft wirft dem mutmaßlichen Islamisten vor, einen Anschlag auf eine Kirche in Bremen geplant zu haben. Lange war der Berliner Ring in Richtung Schönefelder Kreuz dicht. Jetzt rollt der Verkehr nach dem schweren Lastwagenunfall am Morgen wieder auf allen Spuren. Die Bergungsarbeiten sind vorbei. Stefanie Brockhausen mit Einzelheiten.
3: Der Stau reichte zeitweise bis auf die A2. Das sind über 10 Kilometer. Autofahrer mussten bis zu 1,5 Stunden mehr Zeit einplanen. Auch auf den Umfahrungsstrecken staute es sich erheblich. Am frühen Morgen um 3:15 war ein LKW erst gegen die Leitplanke gefahren und dann umgekippt. Der 54-jährige Fahrer kam bei dem Unfall ums Leben. Die Polizei geht davon aus, dass gesundheitliche Probleme des Fahrers den Unfall verursacht haben. Möglicherweise hat er einen Herzinfarkt erlitten.
1: Soweit die Antenne Brandenburg Nachrichten. 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Das Wetter: am Abend und in der Nacht wird es immer wolkiger, die Tiefstwerte 12 bis 8 Grad. Morgen im Nordwesten mehr Wolken und einzelne Tropfen, sonst heiter, 19 bis 23 Grad.
4: Und hier ist der Verkehrsservice für den ARD-Abend. Hallo Autofahrer. Die A2 Richtung Berlin zwischen Allerengersleben und Alsleben. 5 Kilometer Stop and Go. Hier brauchen Sie 15 Minuten länger. A4 Richtung Frankfurt zwischen Eisenach Ost und West. Hier gab es einen Unfall. Im Moment stockt es. Und die B184 ist zwischen Königsborn und Menz nach einem Unfall gesperrt. Gute Fahrt ins Wochenende.
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4: Oh, Woche geschafft, oder? Gott sei Dank. Schöne Grüße aus Erfurt. Ich bin Kai Völker. Guten Abend.

90er, the 90s im ARD-Abend mit all diesen ganzen schönen Größen aus dem Rock'n'Roll, damals alle aufgezählt.

Bild von Chuck Berry über Buddy Holly, Fats Domino und Bo Diddley. Guten Abend, Deutschland. So, wie war Ihr Tag? Ich hoffe, es war ein Freitag zum Jubeln und nicht zum Vergessen. Hier nebenan bei uns, direkt in den Messehallen, war heute der Juristentag. Ich habe viele Juristinnen und Juristen gesehen. Die haben sich, glaube ich, auch gefreut, dass endlich Freitag ist. Ja, Teams-Meetings sind hoffentlich alle beendet, Arzt- und Behördengänge auch. Und jetzt wird's Zeit für Relax-Radio und das machen wir hier. Und ich würde Sie gerne noch einmal gerne in diese Sendung mit einbauen. Und zwar mit der Frage, was braucht's denn eigentlich für ein richtig schönes Wochenende? Wetter soll ja halten. Und der Sommer biegt ja so ein bisschen endgültig jetzt auf die Finishline ein, also auf die Zielgerade. Mittwoch kommender Woche, 23. September, ist dann auch endlich kalendarischer Herbstanfang. Vielleicht braucht es ja ein paar Duftkerzen oder ein Oktoberfestbesuch. Vielleicht haben wir ja viele, die gerade so in Richtung München unterwegs sind, denn die Wiesen geht ja morgen los. Also was brauchen Sie so für ein schönes, sagen wir mal, vorherbstliches Wochenende? 0800 80 80 110 oder Sie schreiben schnell eine Mail, ganz entspannt, von zu Hause unter ard-abend@mdr.de. Hier kommt Madonna und Cherish.

Also hätte ich einen Hund, würde ich ihn Delilah nennen. Einfach so schön, dieser Song. Plain White Tees im ARD-Abend. Morgen beginnt das Münchner Oktoberfest. Ich habe es gerade schon gesagt, die Wiesen. Und zum ersten Mal wird ein grüner Oberbürgermeister im Festzelt den Weißbieranstich vornehmen und die Worte sprechen, oh, zapft is! Und in Bayern ist Wiesenzeit und deswegen dürfen heute Abend die Bayern spielen in der Fußball-Bundesliga. Vierter Spieltag eröffnen sie gleich um 8:30 gegen Union Berlin und alle Tore gibt's natürlich hier bei uns im ARD-Abend. Wann immer ein Tor fällt, erfahren Sie es bei mir. Hier kommt der gute Udo und Horizont.

das waren die Stones nach 8. 8:03 inzwischen. Und hier kommt Roland Gift. Das ist der Mann mit dieser sensationell guten Stimme von den Fine Young Cannibals.

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4: Kurz nach 8:30. Und hier ist der Verkehrsservice für den ARD-Abend. Hallo Autofahrer. Beginnen mit der A2 Richtung Berlin. Zwischen Allerengersleben und Eilsleben 5 Kilometer stockender Verkehr. Rechnen Sie mal 10 Minuten Minimum obendrauf. Dann die A4 Richtung Frankfurt. Zwischen Eisenach Ost und West. Hier gab es einen Unfall. Und die B184 ist zwischen Königsborn und Menz nach einem Unfall derzeit gesperrt. Gute Fahrt von uns hier weiterhin.
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4: Ach, das ist schön, Sie bei uns zu wissen. Ich bin Kai Völker. Hallo.

0: Ace of Base. Auf besondere Signale oder Hinweistafeln achten. Ach nö, das will ich eigentlich nicht am Wochenende. Ne? Deswegen fragen wir Sie ja heute, was macht für Sie so ein richtig perfektes Wochenende aus? Beginnt das schon am Freitagabend oder sind Sie erst so ab Samstag früh, Sonnabend früh, damit beschäftigt, ein schönes Frühstück für die Family zu zaubern? Oder sagen Sie sich, nee, am Sonntagabend müssen wir die Woche natürlich abschließen mit einem vielleicht kleinen Restaurantbesuch oder mit einem ausgiebigen Spaziergang. Was macht für Sie so ein Wochenende richtig rund? 0800 80 80 110 oder Sie schreiben eine Mail unter ard-abend@mdr.de. Da sind schon ganz, ganz viele schöne Sachen gekommen. Wir fangen heute mal mit der Telefonleitung an, würde ich sagen, statt mit der Maike, die gemailt hat. Wer ist denn da? Guten Abend, Kai Völker hier.
1: Eine kurze Anmerkung, was ja so ein schönes Wochenende ausmacht. Also der Anfang mit dem Freitagabend ist ja gemacht.
0: Ja.
1: Ein schönes Abendessen auf der Terrasse mit einer Feuerschale im Rücken und einen zufriedenen Kater, der auch so langsam satt wird. Und dann kann das Wochenende beginnen.
0: Ja.
1: Schöne Grüße ins Studio. Alles Liebe wünscht Andreas. Ciao.
0: Dankeschön, Andreas. Und die Maike hat geschrieben, guter Schlaf nachher, einen guten Start morgen früh. Das ist ganz, ganz wichtig. Und dann so musikalische Seelenschwingungen, schreibt sie, mit Sonne und den richtigen Menschen am perfekten Ort mit Wasser, bis unsere Sonne untergehen möchte. Die Maike. Dankeschön, Maike.
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0: So, ich würde mal vorschlagen, wir gehen mal alle schön jetzt ins Lachmuskeltraining.
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4: 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Oder?
5: Das hast du gemacht?
4: Nein. Aber man... Wie definiert man verrückt, wenn man sich von oben bis unten mit Spaghettis Liebe, behängt? Ich weiß es nicht. Also
3: 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Man muss gucken.
5: 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Klasse.
3: Ich hab Angst, wie die Geschichte zu Ende geht.
5: Lass mich aussehen. Ich war in der 4. Klasse, ich hatte mein erstes Date mit Katrin zu Mühl, 15 Uhr. Ich war anderthalb Stunden vorher da. Und ich habe mich hinter einem Busch versteckt. Eine wahre Geschichte, weil ich wollte sehen, ob sie kommt. Also ich wollte nicht, dass sie mich da sieht, wie ich da anderthalb Stunden rumwarte. Und ich bin dann nach 3 Stunden nach Hause gegangen. Weil sie nicht gekommen ist.
3: Ach, vielleicht musst du noch Unterricht vorbereiten.
4: Nein, ich manchmal... Es gibt ja ganz...
5: Katrin zu Mühl.
4: Vielleicht
5: Grüße
4: war sie, vielleicht war sie ja in dem Busch hinter dir und hat gefragt... Ich will nicht als Erster da sein, wann geht das Rindvieh endlich los?
3: Also, ja, der weiß, was werden können. Er hat 3 Stunden wie die Ochsen im Gestrüpp gestanden und seid dann nach Hause gegangen.
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1: Es ist 21 Uhr im Studio Pocoing Choing. Guten Abend. Die schwarz-rote Bundesregierung hat sich grundsätzlich auf eine Entlastung bei den hohen Spritpreisen geeinigt. Dem ARD-Hauptstadtstudio liegt das Beschlusspapier vor. Das sieht einen neuen Tankrabatt vor. Wie schon im Frühjahr sollen die Literpreise für Benzin und Diesel ab dem 1. Oktober um 17 Cent sinken. Ab dem 1. Januar soll es außerdem einen Spritpreisdeckel geben. Insgesamt geht es um Entlastungen der Bürger von 2,5 Milliarden Euro. Die Hälfte der entstehenden Kosten sollen die Bundesländer tragen. Sie müssen den Beschlüssen noch zustimmen. In Eberswalde ist gestern ein mutmaßlicher IS-Terrorist festgenommen worden. Jetzt sind neue Einzelheiten zum 24-Jährigen bekannt geworden. Laut Landessozialministerium kam der Iraker 2021 legal nach Brandenburg. Einzelheiten von Steve Neuwirth.
2: Den Angaben nach war der Mann vor 5 Jahren über ein humanitäres Aufnahmeprogramm nach Brandenburg gekommen und besitzt demnach eine entsprechende Aufenthaltserlaubnis. Die Bundesanwaltschaft wirft dem mutmaßlichen Islamisten die versuchte Gründung einer terroristischen Vereinigung und die Vorbereitung einer schweren staatsgefährdenden Gewalttat vor. Er soll einen Anschlag auf eine Kirche in Bremen geplant haben.
1: Der Brandenburger Landtag hat heute über die geplante Schließung von Geburtskliniken im Land debattiert. Dabei warf die Opposition der Landesregierung vor, die Menschen aus dem Blick zu verlieren, wenn Standorte aufgegeben werden. Der BSW-Abgeordnete Kutsche kritisierte eine frauenfeindliche Politik.
3: Geburtshilfe ist für uns Teil der öffentlichen Daseinsvorsorge. Eine Geburtsklinik kann nicht ausschließlich danach beurteilt werden, ob sich in jedem einzelnen Jahr betriebswirtschaftlich rechnet. Wir halten schließlich auch eine Feuerwehr vor, obwohl es nicht jeden Tag brennt. Genau diese Logik der Vorhaltung brauchen wir auch im Gesundheitswesen.
1: Gesundheitsminister Wilke sprach dagegen von unnötiger Angstschürerei und einer immer noch sehr guten Versorgungslage trotz der Einschnitte. Lange war der Berliner Ring in Richtung Schönefelder Kreuz dicht. Jetzt rollt der Verkehr nach dem schweren Lastwagenunfall am Morgen wieder auf allen Spuren. Die Bergungsarbeiten sind vorbei. Am frühen Morgen war der LKW erst gegen die Schutzplanke gefahren und dann umgekippt. Der 54-jährige Fahrer kam ums Leben. Die Polizei geht davon aus, dass gesundheitliche Probleme zu dem Unfall geführt haben. Soweit die Antenne Brandenburg Nachrichten. 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Das Wetter am Abend und in der Nacht wird es immer wolkiger, die Tiefstwerte 12 bis 8 Grad. Derzeit in Potsdam 15 Grad, in Brandenburg-Havel 17, in Cottbus 16 und in Templin und Bernau 15 Grad. Morgen im Nordwesten mehr Wolken und einzelne Tropfen, sonst heiter 19 bis 23 Grad, am Sonntag gebietsweise Schauer, Temperaturen um 21 Grad.
4: Und hier ist der Verkehrsservice für den ARD Freitagabend. Achtung Autofahrer, ein Falschfahrer auf der B174 Chemnitz-Reizenhain. Zwischen Wüsterweg in Chemnitz und Schobau, hier ist ein Falschfahrer unterwegs. Fahren Sie bitte äußerst rechts und überholen Sie nicht. Dann machen wir weiter mit der A1 Hamburg Richtung Lübeck. Die ist zwischen dem Kreuz Bargteheide und Bad Oldesloe bis morgen früh 8 Uhr gesperrt. Die A29 Oldenburg Richtung Ahlhorner Heide ist zwischen Badenburg und Großenkneten wegen Bauarbeiten bis 5 Uhr gesperrt. Ihre Umleitungsempfehlung, folgen Sie einfach der ausgeschilderten U30. Und die B184 ist zwischen Königsborn und Menz nach einem Unfall gesperrt. Kommen Sie uns gut durch noch. Gute Fahrt!
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4: Mit Kai Völker, live aus Erfurt. Guten Abend, Deutschland.

Der Mädelsabend, the ladies night cool and the gang. Hier ist der ARD-Abend und wir kriegen schon sehr viel Post von euch und von Ihnen. Heute Abend unter ard-abend@mdr.de, das ist unsere E-Mail-Adresse. Oder unter 8080 110 mit der 0800 vorneweg. Dann können Sie hier gerne auch mal schnell durchklingeln bei uns im Studio, denn wir suchen heute Abend ja so die ultimativen Wohlfühltipps für ein perfektes Wochenende. Das kann ja alles Mögliche sein, ne? Das kann ein Oktoberfestbesuch sein, das kann aber auch eine Kuscheldeckenalarm zu Hause sein. Wie auch immer, ne? Was haben Sie denn so vor am Wochenende? Vielleicht kann man ja dem einen oder der anderen noch einen entsprechenden Tipp geben. 0800 80 80 110 oder eine E-Mail unter ard-abend@mdr.de. Niklas hat geschrieben aus Halle. Er schreibt, hallo Kai, was ich an diesem Wochenende so vorhabe? Ganz einfach, ich stelle mal langsam die Herbstdeko auf.

mache einen kleinen Spaziergang und morgen Abend kuschel ich mich ein und verfolge als BVB-Fan entspannt das Topspiel gegen den VfB Stuttgart. Danach wieder entspannt durch den ARD-Abend. Das finde ich eine gute Lösung für alle, die nicht Bayern-Fans sind. Die müssen ja auch irgendwas gucken, ne? Die Bayern führen 1-0 immer noch gegen Union.

Musiala, Kane und Olise, das sind die Torschützen für den FC Bayern. 3:0 jetzt gegen den ersten FC Union Berlin in der Fußball-Bundesliga. Und die erste Halbzeit ist noch nicht mal vorbei.

Das Frühjahr 27 wird ihr Jahr für die Simple Minds. Die Schotten kommen nämlich nach Deutschland, 50-jähriges Bandjubiläum. Und da kommen sie dann gleich mal am 20. April nach München, am 21. April nach Berlin, 27.04. nach Hamburg und einen Tag später, 28.04. noch in Köln. Special Guest übrigens vorneweg für alle 80er-Jahre-Bandfans, Level 42. Na, das wird ein Frühjahr, hm?

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7: Kurz nach 9:30. Und hier ist der Verkehrsservice für den ARD-Abend. Wir müssen noch mal zu den Autofahrern raus, wegen des Falschfahrers. Achtung Autofahrer auf der B174 Chemnitz-Reizenhain. Zwischen Wüsterweg in Chemnitz und Zschopau. Hier ist immer noch ein Falschfahrer unterwegs. Fahren Sie bitte äußerst rechts, überholen Sie nicht. Wenn die Gefahr dann nicht mehr besteht, melden wir es Ihnen sofort. Die A1 Hamburg Richtung Lübeck ist zwischen dem Kreuz Bargteheide und Bad Oldesloe bis morgen früh 8 Uhr gesperrt. Die A29 Oldenburg Richtung Ahlhorner Heide ist zwischen Wadenburg und Großen Kneten wegen einer Baustelle bis 5 Uhr gesperrt. Fahren Sie so lange einfach über die U30. Und die B184 ist zwischen Königsborn und Menz nach einem Unfall ebenfalls dicht. Gute Fahrt weiterhin.
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7: Mit Kai Völker, live aus Erfurt. Hier kommt Chris Rea und Josephine. Noch nicht Driving Home for Christmas. Das heben wir uns noch ein bisschen auf. Ja.

nachahmliches Konzert damals, die Zooroopa-Tour mit U2 und One. Hier ist der ARD-Abend mit Kai Völker live aus Erfurt und wir kriegen sehr schöne Mails von Ihnen heute Abend, zum Beispiel von Konsti, Luise und Josch. Sie schreiben, guten Abend, wir grüßen euch von der A4, sind schon seit 9 Stunden unterwegs und hören euch und wünschen uns einfach nur noch einen schönen Song. Wir gucken mal, ob der da ist von Wir sind Helden. Ja, wir steigen noch mal ins Archiv heute Abend. Und eine sehr schöne Mail kam über ard-abend@mdr.de von Katja aus dem Südharz. Hallo ins Studio. Ja, da sind wir richtig. Wir sind gerade aus dem Urlaub gekommen und ich freue mich schon drauf, am Wochenende die Kulinarik nachzukochen und damit den Urlaub zu verlängern. Es gibt, und jetzt können wir überlegen, wo sie war, es gibt gebratene Scampi mit sau viel Knoblauch und Pasta. Natürlich al dente. Hab mich noch nie so aufs Kochen gefreut. Ich nehme mal an, das könnte so in Richtung Italien, Sizilien gegangen sein. Wer weiß, wer weiß. Auf jeden Fall schön, dass ihr wieder da seid.

Und ein weiterer Treffer ist dazugekommen durch Harry Kane. Die Bayern führen jetzt 4:0 gegen Union Berlin. Hier ist der ARD-Abend mit Midnight Oil. 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

gleich 10 vor 10. Und hier kommt die Entwarnung für die Autofahrer von der B174 Chemnitz-Reizenhain. Die Gefahr durch einen Falschfahrer zwischen Wüsterweg in Chemnitz und Zschopau besteht nach Mitteilung der Polizei nicht mehr. Gute Fahrt.

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1: Um 22 Uhr mit Martin Wilhelmi. Bund und Länder haben sich wegen der hohen Spritpreise auf einen neuen Tankrabatt geeinigt. Er soll am 1. Oktober in Kraft treten und bis zum Jahresende gelten. Aus Berlin Maximilian Ulrich.
2: Der Tankrabatt soll zurückkommen. Dafür will die Bundesregierung die Energiesteuer auf Sprit senken, sodass der Preis für einen Liter Benzin oder Diesel um 17 Cent sinkt. Bund und Länder wollen außerdem einen Spritpreisdeckel vorantreiben, wie es ihn in Belgien oder Luxemburg gibt. Also einen staatlich festgelegten Maximalpreis für Sprit. Darüber soll es nun Gespräche mit der Mineralölwirtschaft geben. Dieser Preisdeckel soll nicht dauerhaft sein und spätestens am 1. Januar 2027 in Kraft treten.
1: Bundesverteidigungsminister Pistorius hat in den USA den ersten Kampfjet vom Typ F-35 für die deutsche Luftwaffe in Empfang genommen. Das Rüstungsunternehmen Lockheed Martin sprach nach der Übergabe im Bundesstaat Texas von einem Meilenstein für Deutschland. Pistorius sagte, mit dem Kampfjet beginne für die Luftwaffe eine neue Ära. Die ersten 8 F-35 Kampfjets für die Bundeswehr bleiben zunächst in den USA, wo deutsche Piloten und Techniker an ihnen ausgebildet werden. Die Maschine löst dann die Tornado-Kampfflugzeuge ab. Nach einem weiteren Drohnenfund in Niedersachsen prüft die Bundesanwaltschaft einen möglichen Zusammenhang mit dem Vorfall am Flughafen Leipzig-Halle. Teile einer Drohne waren in Niedersachsen in der Nähe des Bundeswehrfliegerhorstes Wunsdorf entdeckt worden. Aus der NDR-Nachrichtenredaktion Jenny Kallenbrunnen.
3: Bei den gefundenen Teilen soll es sich nicht um eine handelsübliche Drohne handeln. Ermittler vermuten einen Eigenbau mithilfe eines 3D-Druckers. Dabei stellten sie Ähnlichkeiten zu der Drohne fest, die Anfang August mit Sprengstoff beladen am Flughafen Leipzig-Halle gefunden worden war. Nach Informationen aus Sicherheitskreisen könnte die Drohne bei Wunsdorf zur Spionage genutzt worden sein. Spuren von Sprengstoff wurden an den gefundenen Teilen nicht entdeckt. Das niedersächsische LKA sucht nach weiteren Teilen und Hinweisen auf einen Besitzer oder Piloten. Eine Gefahr für die Bevölkerung bestand nach den Angaben des LKA nicht.
1: Im Krieg gegen den Iran sind offenbar mehr amerikanische Soldaten getötet worden als offiziell bekannt. Die Washington Post berichtet von mindestens 22 gefallenen Angehörigen des US-Militärs. Das seien 4 Tote mehr als in der öffentlichen Datenbank des Verteidigungsministeriums aufgeführt. Eine Stellungnahme der US-Regierung liegt nicht vor. Das waren die Nachrichten. Das Wetter in Deutschland. Nachts häufig bewölkt, nur im Norden und Nordwesten einige Schauer bei Tiefsttemperaturen bis 5 Grad. Morgen im Norden viele Wolken und örtlich Regen, im Süden freundlich bei Höchstwerten von 18 bis 26 Grad. An der See stürmisch. Am Sonntag bewölkt und windig, vom Norden her Regen bei 17 bis 27 und am Montag bei 16 bis 23 Grad. Und der Blick zur Uhr, es ist 22.03 Uhr.
4: Und hier ist der Verkehrsservice für den ARD-Freitagabend. Hallo Autofahrer, wir beginnen mit der A1. Die A1 Hamburg Richtung Lübeck ist zwischen dem Kreuz Bargteheide und Bad Oldesloe bis morgen früh, 8 Uhr, gesperrt. Die A29 Oldenburg Richtung Ahlhorner Heide ist zwischen Wardenburg und Großen Kneten wegen Bauarbeiten bis 5 Uhr gesperrt. Umleitungsempfehlung, fahren Sie so lange über die U30. Die A40 Venlo Richtung Duisburg ist zwischen Kempen und Kerken bis 6 Uhr gesperrt. Nach einem Unfall am Morgen wird da ein LKW immer noch geborgen. Die A44 Dortmund Richtung Kassel ist zwischen Marsberg und Diemelstadt wegen Bauarbeiten bis Montag früh gesperrt. Die A45 Hagen Richtung Gießen ist zwischen Lüdenscheid Nord und Lüdenscheid selbst wegen Brückenarbeiten bis 8 Uhr morgen früh gesperrt. Und zum Schluss noch: die B184 ist zwischen Königsborn und Menz nach einem Unfall ebenfalls dicht. Gute Fahrt Ihnen weiterhin.
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4: Schön, dass Sie da sind. Kai Völker ist hier in Erfurt. Hallo Deutschland, guten Abend. Die Bayern führen inzwischen 6:0 gegen Union Berlin.

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1: Die Shakespeare Sisters und Hello, Turn Your Radio On. Das haben sie ja schon gemacht. Dankeschön mal dafür. Freitagabend, 11:11 haben wir es. Und dass die Bayern in der Regel ein raushauen, bevor die Wiesn losgeht, das ist ja allgemein hin bekannt in der Fußball-Bundesliga. Aber heute Abend übertreffen sie sich nochmal glatt. Ich aktualisiere nochmal ganz schnell. Es ist tatsächlich ein 7:0 inzwischen gegen die Köpenicker aus Berlin. Bayern 7, Union 0. Puh. Reagieren jetzt mit Kraftwerk und das Model.
2: Sie

0: Michael Patrick Kelly und Beautiful Madness. Der hat ja jetzt was zusammen mit Take That gemacht, beziehungsweise mit dem Rest, der noch übrig ist mit Take That. Wünschen wir auf jeden Fall eine große, große Fangemeinde von dieser neuen Single von Michael Patrick Kelly. So, wir sind mittendrin, also schon kurz davor, vorm Wochenende. Vielleicht sind Sie ja auch schon mittendrin und Sie brauchen irgendwie noch ein paar gute Tipps, was man so am Wochenende machen kann. Vielleicht wollen Sie uns auch mitteilen, wovon Sie träumen am Wochenende, was so ein schönes Wochenende ausmacht. Dann gerne anrufen 0800 80 80 110 oder eine E-Mail schreiben unter ard-abend@mdr.de. Da kommen ganz viele schöne Sachen. Es kommt aber auch zum Beispiel von Michael Völkel. Er schreibt, Kai, Sie sind böse. Das tut mir leid. Das wollte ich nicht. Also ich hab 12 Stunden richtig eine blöde Frühschicht am Wochenende. Ich gehe jetzt schlafen. Gute Nacht. Grüße ans Team und die Gemeinde mit freundlichen Grüßen, Michael. Das tut mir leid. Das habe ich natürlich, ja, erstmal vielen Dank an alle, die am Wochenende nicht ein kuscheliges, schönes, entspanntes Wochenende haben, sondern für uns alle arbeiten. Und auch Mirko aus Rostock-Warnemünde hat auch zu tun. Hallo Mirko, was hast du vor?
1: Ja, morgen bin ich ehrenamtlich ab Mittag arbeiten in einem Stadtteilbegegnungszentrum,
0: ja,
1: wo wir eine musikalische Veranstaltung haben, bei der ich die Eintrittskarten verkaufe und hinterher natürlich auch noch mit aufräume. Aha. Darauf freue ich mich natürlich schon sehr, dass es immer alle 2 Monate die Veranstaltung findet bei uns immer alle 2 Monate statt. Mhm. Noch viele Grüße nach Erfurt und eine schöne Sendung.
0: Dankeschön, Mirko. Grüße zu dir nach Rostock-Warnemünde. Jetzt mit den Scorpions und Still Loving You. Machen Sie sich ein schönes Wochenende. Eine Minute wird Zeit bleiben.

Billy Joel, The River of Dreams, und die Bayern haben tatsächlich ernst gemacht heute Abend. 7:0 ist der Endstand in der Fußball-Bundesliga am Freitagabendspiel, 4. Spieltag. 7:0 gegen Union Berlin.

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9: Kurz nach 11:30. Und hier ist der Verkehrsservice für den ARD-Abend. Guten Abend, Autofahrer. Die A1 Hamburg Richtung Lübeck ist zwischen dem Kreuz Bargteheide und Bad Oldesloe bis 8 Uhr gesperrt. A2 Dortmund Richtung Hannover zwischen Bad Nenndorf und Wunsdorf-Lute 4 Kilometer stockender Verkehr. Die A29 Oldenburg Richtung Ahlhorner Heide ist zwischen Wadenburg und Großenkneten wegen einer Baustelle bis 5 Uhr gesperrt. Umleitungsempfehlung, nehmen Sie so lange die U30. Die A33 Osnabrück Richtung Bielefeld ist zwischen Haderberg und Borkloh-Kloster Ösede wegen einer Nachtbaustelle bis Mitternacht gesperrt. Umleitung führt sie über die U84. Die A40 Venlo Richtung Duisburg ist zwischen Kempen und Kerken wegen Bergungsarbeiten bis 6 Uhr gesperrt. Die A40 Essen Richtung Dortmund ist zwischen dem Dreieck Bochum West und Bochum Zentrum wegen Bauarbeiten bis nächste Woche Freitag gesperrt. Hoffentlich holen wir uns vorher nochmal. Dann die A44 Dortmund Richtung Kassel ist zwischen Marsberg und Diemelstadt wegen Bauarbeiten bis Montag früh gesperrt. Die A45 Hagen Richtung Gießen ist zwischen Lüdenscheid Nord und Lüdenscheid selbst wegen Brückenarbeiten bis 8 Uhr gesperrt. Sorry. Die A46 Hema Richtung Hagen ist zwischen Iserlohn Seilersee und Iserlohn Zentrum wegen Bauarbeiten bis Montag gesperrt. Die A70 Schweinfurt-Werneck-Bamberg ist zwischen Bamberghafen und Bamberg wegen Nachtbauarbeiten bis 7 Uhr gesperrt. Die A565 Meckenheim Richtung Bonn ist zwischen Bonn-Poppelsdorf und Bonn-Endenich bis 5 Uhr wegen Bauarbeiten gesperrt. Und die B184, die hängen wir noch hinten dran, die ist nämlich auch gesperrt nach einem Unfall zwischen Königsborn und Menz. Kommen Sie gut durch, gute Fahrt Ihnen weiterhin mit uns.
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9: Mit Kai Völker. Guten Abend, hallo.

0: Just For You. Und Lionel Richie und Kerstin aus Bayern schreibt gerade über ard-abend@mdr.de. Hallo liebes MDR Thüringen Team. Ja, wir sind zwar hier in Erfurt, das stimmt, aber wir senden ja für halb Deutschland. Ich sende euch ganz liebe Grüße aus der Oberpfalz. Ich liege in der Badewanne und höre euren Sender. Entspannung pur, ein dickes Lob für eure Moderation. Wohltuend, normal und unheimlich sympathisch. Habt ihr das gehört? Es geht an euch da draußen, ne? Und bitte macht weiter so, einschließlich eurer wunderbaren Musikauswahl. Grüße, Kerstin. Ja, jetzt kommt was zum Lachen.
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2: Leben als Robinson Crusoe.
3: Jeder muss eine Aufgabe übernehmen. Mhm. Ich könnte mir vorstellen, Thorsten würde bestimmt sagen,
4: wir brauchen ein Lagerfeuer.
3: So, ja. Und dann würde ich Holz holen gehen, du kriegst es nicht an. Und dann
5: essen wir uns gegenseitig. Aber wir müssen davon ausgehen, wir sind jetzt gestrandet und haben nur das am Leib, was wir am Leib haben. Aber
6: es wäre doch ein Reality-Format. Man würde uns abwerfen und dann guckt man mal,
5: ja,
6: wer es schafft.
5: Ich schaff's halt. No? Ich kann bis zu 6 Monate von meinem Körperfett zehren und ihr müsst gucken, wo ihr bleibt. Ihr seid in 4 Wochen so ein Windspiel. Klabinka, Klunker.
6: Deine Idee war ja, den anderen zu essen. Da überlege ich mal, wen wir wählen würden.
5: Ja.
6: Wer hält?
5: Problem ist nur, dass ihr beiden Blockflöten den einen erstmal besiegen müsst. Und da hätten wir schon ein paar Tage zu tun auf der Insel.
3: Okay. Wir haben uns gerade Blockflöten genannt?
5: Ja, weil mir das Wort Luftpumpen nicht einfiel.
3: Ja, ich halte das für sehr theoretisch, deshalb müßig. Also die Wahrscheinlichkeit wäre doch viel größer, dass wir nachts an einer Tankstelle stranden.
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Solche und ähnliche Musik gibt's dann gleich auch nach 23 Uhr. Damit schnell rüber nach Magdeburg, denn die ARD-Hitnacht kommt wie jeden Abend in dieser Woche aus Sachsen-Anhalt. Dabei viel Spaß. Ich bin Kai Völker und wünsche eine gute Nacht, Deutschland.

0: 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Um 23 Uhr mit Martin Wilhelmi. Die schwarz-rote Koalition hat sich angesichts der hohen Spritpreise auf einen Tankrabatt und einen Spritpreisdeckel geeinigt. Laut Bundesregierung soll der Rabatt von Anfang Oktober bis Ende Dezember gelten. Aus der Nachrichtenredaktion Torben Müller.
1: Es ist die Neuauflage des Tankrabatts aus dem Frühjahr. Konkret sollen die Steuern auf Benzin und Diesel um faktisch 17 Cent gesenkt werden. Die Kosten von 2,5 Milliarden Euro dafür wollen sich Bund und Länder teilen. Spätestens zum 1. Januar will die Bundesregierung dann einen Spritpreisdeckel nach dem Vorbild von Luxemburg und Belgien einführen. Dort legt das jeweilige Wirtschaftsministerium verbindliche Höchstpreise für Benzin, Diesel und Heizöl fest, auf Basis der Preisentwicklung auf den internationalen Märkten.
0: Bundesverteidigungsminister Pistorius hat in den USA den ersten Kampfjet vom Typ F-35 für die deutsche Luftwaffe in Empfang genommen. Das Rüstungsunternehmen Lockheed Martin sprach nach der Übergabe im Bundesstaat Texas von einem Meilenstein für Deutschland. Die ersten 8 F-35 Kampfjets für die Bundeswehr bleiben zunächst in den USA, wo deutsche Piloten und Techniker an ihnen ausgebildet werden. Die Maschine löst dann die Tornado-Kampfflugzeuge ab. Die Europäische Union hat der Ukraine weitere 3,3 Milliarden Euro für militärische Ausrüstung überwiesen. Mit dem Geld soll das Land Drohnen und amerikanische Flugabwehrraketen des Typs Patriot kaufen. Kommissionspräsidentin von der Leyen sagte, Europa werde die Ukraine auch in Zukunft unterstützen. Das Geld ist Teil eines europäischen Hilfskredits über 90 Milliarden Euro. Der FC Bayern München hat den 4. Spieltag der Fußball-Bundesliga mit einem Torfestival eröffnet. Die Münchner schlagen Union Berlin mit 7:0. Aus der Sportredaktion Lars Bente.
2: Die Bayern in ihren Wiesentrikots schon direkt in Wiesenlaune. Zur Pause führten die Münchner schon mit 3:0, Musiala, Kane per Elfmeter und Olise mit den Treffern. Für Kane war es das 100. Bundesligator und das in einer Rekordzeit von nur 98 Spielen. In der zweiten Hälfte hat der Engländer sogar noch ein Tor nachgelegt. Seinen Premierentreffer erzielte Bayern-Neuzugang Saibari. Am Ende noch Olise mit dem 6:7. Bitter für die Berliner, die weiter ohne Sieg bleiben. In der zweiten Bundesliga konnte Wolfsburg nach 8 Monaten mal wieder ein Heimspiel gewinnen. Gegen Darmstadt gab es ein 5:1. Fürth und Magdeburg trennen sich unentschieden 1:1.
0: Das waren die Nachrichten. Das Wetter in Deutschland. Nachts häufig bewölkt, nur im Norden und Nordwesten einige Schauer bei Tiefsttemperaturen bis 5 Grad. Morgen im Norden viele Wolken und örtlich Regen, im Süden freundlich, Höchstwerte 18 bis 26 Grad. An der See stürmisch. Am Sonntag bewölkt und windig, von Norden her Regen bei 17 bis 27, Montag im Norden und Osten wechselhaft bei 16 bis 23 Grad. Die Zeit, es ist 23.03 Uhr.
3: Schönen Dank für die aktuellen Nachrichten. Von mir jetzt der Blick auf die Straßen im Lande. Hier ist der Verkehrsservice in der ARD-Hitnacht, nur mit den aktuellen Meldungen. A2 Dortmund Richtung Hannover, zwischen Porta Westfalica und Rehren noch 3 Kilometer stockender Verkehr. Dann A2 Dortmund Richtung Hannover, zwischen Wattenendorf und Wunstorf-Lute, 4 Kilometer stockender Verkehr. Und die Autobahn 33 Osnabrück Richtung Bielefeld ist zwischen Harderberg und Borkloh-Kloster-Oeserte wegen einer Nachtbaustelle gesperrt. Und zwar bis Mitternacht noch. Umleitung bitte benutzen, die U84. Und dann noch die Autobahn 40 Venlo Richtung Duisburg. Hier ist zwischen Kempen und Kerken wegen Bergungsarbeiten bis ca. 6 Uhr gesperrt. Ihnen unterwegs eine gute Fahrt durch die Nacht. Kommen Sie munter ans Ziel.
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3: Rein geht's in die Nacht, hoffentlich nicht mit zu vielen Falschfahrern. Ich bin Hanno Bauer, Grüße aus Magdeburg und freue mich auf ein paar schöne Nachtstunden mit Ihnen. Mal sehen, was wir so in der Nacht gemeinsam erleben und was am Ende auf unserem Sendungs-Spritpreisdeckel stehen wird.

gemeinsam jetzt durch die Nacht. Mit der ARD-Hitnacht aus den Radiolautsprechern. Und Brigitte hat geschrieben als erste an ard-hitnacht@mdr.de. Nicht unsere Brigitte aus Bischofsheim, sondern eine Brigitte, von der ich gar nicht weiß, woher sie kommt. Sie hat jedenfalls geschrieben, hallo zusammen, schöne Grüße an alle ARD-Hitnacht-Hörer. Ich bin heute sogar bis um 6 mit dabei und freue mich auf die Lieder, die heute kommen. Freut mich wie immer. Auch nochmal ein Kompliment an die Musikredaktion, dass sie das so gut hinbekommen mit den Liedern und ich freue mich sehr. Sehr schön. Da freue ich mich sehr, dass es bei Brigitte gut ankommt. Wünsche eine schöne Nacht bis um 6. Worum geht's denn? Was steht denn so an? Na, einkochen? Vielleicht was vom Obst? Wer weiß, einfach nochmal schreiben an ard-hitnacht@mdr.de und ansonsten die Lieder genießen. Das hier ist Ryan Paris, Dolce Vita.

Entspannt euch die Nacht mit Musik von Marlon Redette, New Age, haben wir gerade gehört. Und es gibt eine aktuelle Verkehrsmeldung, die gerade reingekommen ist, eine Sperrung, wenn Sie unterwegs sind, auf der A560 und A3 St. Augustin Richtung Köln. Hier ist zwischen Niederpleis und Lohmar jetzt gesperrt worden wegen Bergungsarbeiten. Gute Fahrt trotzdem.

Das One-Way-Ticket. Einbahnkarte ohne Rückfahrschein ist gelöst. Die Reise geht aus dem Freitag hinaus ins Wochenende hinein. Etwas über eine halbe Stunde dauert es noch bis zum Wochenendbeginn, also bis Mitternacht. Aber die Zeit, die bekommen wir bis dahin auch noch gut rum. Einfach sitzen bleiben und warten, so wie das hier Sydney Youngblood vorschlägt. Noch vor unseren aktuellen Verkehrsmeldungen singt er Sit and Wait. Schöner Hit aus den 80ern.

0: 23.30 Uhr ist das. Zeit für den Verkehrsservice in der ARD-Hitnacht. Und es wird so viel gebaut heute Nacht, dass ich jetzt die lang angekündigten und ausgeschilderten Sperrungen weglasse. Deswegen also nur die aktuellen Meldungen. A2 Dortmund Richtung Hannover zwischen Bad Nenndorf und Wunstorf-Lute. 4 Kilometer stockender Verkehr. Die Autobahn 33 Osnabrück Richtung Bielefeld ist zwischen Harderberg und Borgloh Kloster Ösete wegen einer Baustelle noch bis Mitternacht gesperrt. Also eine halbe Stunde, wenn es zeitlich hinkommt. Umleitung bitte bis dahin benutzen, die U84. Die A40 Venlo Richtung Duisburg ist zwischen Kempen und Kerken wegen Bergungsarbeiten bis ca. 6 Uhr gesperrt. Die A45 Hagen Richtung Gießen ist zwischen Lüdenscheid Nord und Lüdenscheid wegen Brückenarbeiten gesperrt die ganze Nacht. Die A70 ist zwischen Hamburghafen und Bamberg wegen einer Nachtbaustelle bis 7 Uhr in beiden Richtungen gesperrt. Und dann noch, wir hörten es eben schon, die Autobahn 560 und A3 St. Augustin Richtung Köln. Hier ist zwischen Niederpleis und Lohmar wegen Bergungsarbeiten gesperrt worden. Das waren die Verkehrsmeldungen. Wir wünschen Ihnen eine gute Fahrt.
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0: Mit Hanno Bauer in Magdeburg. Ich grüße schön.

Sitting down hier. Ich verzichte mal heute lieber aufs Hinsetzen im Studio. Bin eher bereit, jederzeit die Tür zum Nachtstudio hier im Funkhaus des MDR in Magdeburg zu verrammeln, ja, und notfalls auch noch abzuschließen, wenn es denn sein muss, denn hier treiben sich immer noch die Kriminellen rum, habe ich vorhin festgestellt. Also als ich hier ankam, waren draußen vor dem Funkhaus noch riesen Filmscheinwerfer an und erst jetzt gehen die Tageslichter so langsam aus. Ja, heute wird nämlich schon zum zweiten Mal diese Woche hier im Haus ein Polizeiruf 110 gedreht fürs Fernsehen. Und das ist schon krass, wie viele Menschen da nachts jetzt auf unseren Gängen hier noch umherwandern. Umhergeistern, hätte ich beinahe gesagt. So viel sind mir auch noch nicht begegnet. Irgendwie ziehen sich die Leute beim Film offensichtlich, egal jetzt ob Ton oder Maske oder Beleuchtung, beim Polizeiruf 110 vor allem am liebsten schwarze, bequeme Kleidung an. Und da kommt plötzlich aus der dunklen Ecke jemand entgegen und ist mir erstmal erschrocken. Ich dachte, wo bin ich denn hier reingeraten? Und vor allem dachte ich mir, wer ist eigentlich der Mörder und ist der unter den Leuten mit dabei? Dann habe ich am Hausausgang auch noch gelesen, dass Kriminalhauptkommissarin Doreen Brasch mal wieder ermittelt in unserem Hause, ja, und dass es im Arbeitstitel jedenfalls heißt Die Wütende, also die Wütende, so heißt der Film, der dann irgendwann mal aufgeführt wird. Ob er dann genauso heißt, ist noch nicht bekannt, ist ja erstmal ein Arbeitstitel, aber ich hoffe jedenfalls, dass Die Wütende heute Nacht nicht bei mir vorbeikommt. Wobei, so langsam scheint sich die Lage draußen so zu beruhigen. Einer nach dem anderen geht so langsam nach Hause, kann ich von hier beobachten. Ja, das sind immer so Nachtschatten, die vorbeihuschen in den dunklen Klamotten. Und die Nachtschatten, die hören wir jetzt auch hier bei uns in der ARD-Hitnacht mit Two of Us, Blue Night Shadow. 23.42 Uhr ist es. In 18 Minuten endet dieser Freitag, der 18.

California Dreaming, und damit endet auch schon fast dieser Tag und diese Stunde. Ja, genau, 23.48 Uhr ist es. Wir tanzen jetzt allerdings aus dem Tag heraus mit Rick Astley, She Wants to Dance with Me, in der ARD-Hitnacht.

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1: Um 0 Uhr mit Katja Kindermann. Die schwarz-rote Koalition hat sich angesichts der hohen Spritpreise auf einen Tankrabatt und einen Spritpreisdeckel geeinigt. Laut Bundesregierung soll der Rabatt von Anfang Oktober bis Ende Dezember gelten. Aus der Nachrichtenredaktion Torben Müller.
2: Es ist die Neuauflage des Tankrabatts aus dem Frühjahr. Konkret sollen die Steuern auf Benzin und Diesel um faktisch 17 Cent gesenkt werden. Die Kosten von 2,5 Milliarden Euro dafür wollen sich Bund und Länder teilen. Spätestens zum 1. Januar will die Bundesregierung dann einen Spritpreisdeckel nach dem Vorbild von Luxemburg und Belgien einführen. Dort legt das jeweilige Wirtschaftsministerium verbindliche Höchstpreise für Benzin, Diesel und Heizöl fest, auf Basis der Preisentwicklung auf den internationalen Märkten.
1: Bundesverteidigungsminister Pistorius hat in den USA den ersten Kampfjet vom Typ F-35 für die deutsche Luftwaffe in Empfang genommen. Das Rüstungsunternehmen Lockheed Martin sprach nach der Übergabe im Bundesstaat Texas von einem Meilenstein für Deutschland. Pistorius sagte, mit dem Kampfjet beginne für die Luftwaffe eine neue Ära. Die ersten 8 F-35 Kampfjets für die Bundeswehr bleiben zunächst in den USA, wo deutsche Piloten und Techniker an ihnen ausgebildet werden. Die Maschine löst dann die Tornado-Kampfflugzeuge ab. Der FC Bayern hat den vierten Spieltag der Fußball-Bundesliga mit einem Torfest eröffnet. Die Münchner schlugen Union Berlin mit 7:0. Aus der Sportredaktion Lars Bente.
3: Die Bayern in ihren Wiesentrikots schon direkt in Wiesenlaune. Zur Pause führten die Münchner schon mit 3:0 Musiala, Kane per Elfmeter und Olise mit den Treffern. Für Kane war es das 100. Bundesligator und das in einer Rekordzeit von nur 98 Spielen. In der zweiten Hälfte hat der Engländer sogar noch ein Tor nachgelegt. Seinen Premierentreffer erzielte Bayern-Neuzugang Saibari. Am Ende noch Olise mit dem 6:7:0. Bitter für die Berliner, die weiter ohne Sieg bleiben. In der zweiten Bundesliga konnte Wolfsburg nach 8 Monaten mal wieder ein Heimspiel gewinnen. Gegen Darmstadt gab es ein 5:1. Fürth und Magdeburg trennen sich unentschieden 1:1.
1: Jan Böhmermann hört zum Jahresende mit seiner Satire-Show ZDF Magazin Royal auf. Wie der Sender am Abend mitteilte, gibt es aber schon Gespräche über ein neues TV-Konzept mit ihm. Böhmermann hatte das ZDF Magazin Royal mehr als 6 Jahre lang moderiert und in dieser Zeit mehrere Auszeichnungen erhalten. Das waren die Nachrichten. Das Wetter in Deutschland. Oft bewölkt, nur im Norden und Nordwesten einige Schauer. Tiefstwerte bis 5 Grad. Tagsüber im Norden viele Wolken und örtlich Regen, im Süden freundlich. An der See stürmisch. Höchstens 18 bis 26 Grad. Am Sonntag bewölkt und windig, von Norden her Regen, bei 17 bis 27 Grad. Und am Montag im Norden und Osten wechselhaft, nach Südwesten hin weiter bis wolkig, bei 16 bis 23 Grad. Es ist jetzt 0:03.
4: Schönen Dank für die ersten Worte des neuen Tages. Von mir, Hanno Bauer, jetzt der Blick auf die Straßen im Lande. Hier ist der Verkehrsservice in der ARD-Hitnacht mit den aktuellen Sperrungen und Staumeldungen und einigen Nachbaustellen, die nur heute Nacht gelten. Die Autobahn 1 Hamburg Richtung Lübeck ist zwischen Kreuz Bad Geheide und Bad Oldesloe bis 8 Uhr gesperrt. A2 Dortmund Richtung Hannover zwischen Bad Nenndorf und Wunstorf-Lute 4 Kilometer stockender Verkehr. Die A3 ist zwischen Raststätte Siegburg West und Kreuz Bonn-Siegburg wegen Bergungsarbeiten in beiden Richtungen gesperrt. In beiden Richtungen gibt's auch Stau von bis zu einer Stunde. Die A29 Oldenburg Richtung Ahlhorner Heide ist zwischen Wardenburg und Großen Kneten wegen einer Nachtbaustelle bis 5 Uhr gesperrt. Umleitung ist die U30. Die A33 Osnabrück Richtung Bielefeld ist zwischen Harderberg und Borglo Kloster Ösette wegen einer Nachtbaustelle gesperrt. Umleitung bitte benutzen die U84. Die A40 Venlo Richtung Duisburg ist zwischen Kempten und Kerken wegen Bergungsarbeiten bis ca. 8 Uhr gesperrt. Die Autobahn 45 Hagen Richtung Gießen ist zwischen Lüdenscheid Nord und Lüdenscheid wegen Brückenarbeiten bis 8 Uhr gesperrt. Die A70 Schweinfurt-Werneck Bamberg ist zwischen Bamberghafen und Bamberg wegen einer Nachtbaustelle bis 7 Uhr in beiden Richtungen gesperrt. Auf der Autobahn 99 Autobahnring München, München Nord Richtung Stuttgart gibt es einen 5 Kilometer Stau nach einem Unfall auf dem Abschnitt zwischen München-Fröttmanning Nord und Dreieck München. Durchfahrzeit hier 1 Stunde. Die Autobahn 215 Neumünster Richtung Kiel ist zwischen Kreuz Kiel West und Kiel Mitte wegen Bauarbeiten gesperrt. Und dann noch die Autobahn 565 Meckenheim Richtung Bonn. Hier ist zwischen Bonn-Poppelsdorf und Bonn-Endenich bis 5 Uhr wegen Bauarbeiten gesperrt. Das waren die Verkehrsmeldungen. Gute Fahrt für Sie unterwegs.
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4: Mit Hanne Bauer in Magdeburg. Ich wünsche ein schönes Wochenende.

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Und viel Musik ist in der Luft und Silke ist auch mit dabei und hört uns an sehr ungewöhnlicher Stelle. Sie hat nämlich geschrieben, hallo aus Alaska, schöne Grüße aus Alaska, sendet euch Silke. Eure schöne Musik begleitet mich durch jeden Arbeitstag. Silke, dann wünsche ich mal, dass der Arbeitstag dann nicht mehr so lange dauert. Bei uns ist es 0.12 Uhr in Deutschland, in Alaska dann wahrscheinlich dementsprechend noch früher Abend, oder?

0: Hier ist die ARD-Hitnacht und Brigitte, der erste Gruß noch von der letzten Stunde, hatte ja angekündigt, bis 6 Uhr zuzuhören. Und ich hatte so gescherzt, ja, vielleicht gibt's ja heute kiloweise Obst einzukochen zum Start ins Wochenende. Und nein, sie hat geschrieben, hallo, ich bin's noch einmal. Du hattest die Frage, was heute so ansteht. Ich fahre tatsächlich eine Nachtschicht heute und damit ich Musik auf den Ohren habe, höre ich in jeder Nachtschicht die ARD-Hitnacht. Also, heute bin ich in Nachtschicht. Tatsächlich. Brigitte, dann ganz liebe Grüße zurück. Schön durchhalten mit unserer Musik. Das Obst wird aber trotzdem angegangen und zwar von Jürgen hat er geschrieben, schöne Grüße aus Bamberg, habe heute 11 Kilo Zwetschgen verarbeitet, 2 Blech Zwetschgen, Streuselkuchen und 6 Gläser Marmelade gemacht, der Rest wurde entsteint und zu je 1 Kilo eingefroren. Na, läuft doch, lieber Jürgen, der Herbst kann kommen.
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0: So, die eine im Nachtdienst, der andere mit seiner Obstverarbeitung und willenlos ist Westernhagen. Der hat noch nicht so das klare Ziel vor Augen. Hier ist die ARD-Hitnacht.

0: Na, jetzt ist aber aus, die Sonne. Ich habe es vorhin schon erzählt, wir hatten hier Dreharbeiten im Funkhaus zum Polizeiruf 110 mit einem Riesenscheinwerfer vorne vor dem Eingang schon. Der wurde dann allerdings jetzt runtergedimmt und nun ist er aus. Heißt also, wahrscheinlich sind die Dreharbeiten vorbei. Alle Szenen im Kasten und ich kann die Tür auch wieder aufmachen. Die Wütende scheint nicht mehr unterwegs zu sein. Also die Wütende, das ist der Arbeitstitel dieses Polizeiruf 110, der da jetzt gerade entsteht. Jo, und ich werde langsam ein bisschen verzweifelt, ja. Ich werde heute Nacht wieder mit schönsten Bildern grafisch in Versuchung auf Kuchen geführt. Und der Jürgen hatte uns ja gerade seinen herrlichen Zwetschgenkuchen schon empfohlen und Bilder waren auch dort angehängt. Schönen Gruß nochmal nach Bamberg. Und auch in Ludwigshafen wird gebacken. Da steht schon wieder ein Hefeteig und geht vor sich hin. Und ratet mal, es geht schon ein Hefeteig, was da gewünscht wurde. Elke aus Ludwigshafen. Ja, ich schätze mal, entweder wieder ein Apfelkuchen oder auch ein Zwetschgenkuchen. Ich lese mal die ganze E-Mail vor. Da steht, nun liefere ich noch das Bild vom fertig gebackenen Zimt-Ricotta-Apfelkuchen nach vom letzten Mal. Die Empfängerin hat sich zurückgemeldet, dass das der beste jemals gegessene Apfelkuchen war. Das vermute ich mal, da es nur zwei Personen waren und die leere Backform schon am nächsten Tag wieder vor der Tür stand. Ja, schön uns wieder zu hören und uns allen eine gute, unterhaltsame Nacht. Wünscht mit lieben Grüßen Elke aus Ludwigshafen. Elke, wahrscheinlich haben die gedacht, wenn die schnell und abgewaschen wieder vor der Tür steht, gibt's gleich den Nachschlag.
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0: Ist doch clever, ich würde es auch so machen.

0: Die Thompson Twins, Hold Me Now. Und damit genau 0.30 Uhr, Zeit für den Verkehrsservice der ARD Hitnacht. Die Autobahn 1 Hamburg Richtung Lübeck ist zwischen Kreuz Bad Geheide und Bad Oldesloe bis 8 Uhr gesperrt. A1 Köln Richtung Dortmund zwischen Kreuz Leverkusen West und Kreuz Leverkusen, Gefahr durch ein totes Tier auf der Fahrbahn. So, dann A2 Dortmund Richtung Hannover zwischen Bad Nenndorf und Wunstorf-Lute, 4 Kilometer stockender Verkehr. Die A3 ist zwischen Raststätte Siegburg West und Kreuz Bonn-Siegburg wegen Bergungsarbeiten in beiden Richtungen aktuell gesperrt. In beiden Richtungen gibt es Stau von bis zu einer Stunde. A29 Oldenburg Richtung Ahlhorner Heide. Hier ist zwischen Wardenburg und Großknitten wegen einer Nachtbaustelle gesperrt. Das Ganze bis 5 Uhr. Die A33 Osnabrück Richtung Bielefeld ist zwischen Harderberg und Borgloh Kloster Ösette wegen einer Nachtbaustelle gesperrt. Dann A40 Venlo Richtung Duisburg. Hier ist zwischen Kempen und Kerken wegen Bergungsarbeiten gesperrt. Das wohl noch die ganze Nacht bis morgens um 6. Die A45 Hagen Richtung Gießen ist zwischen Lüdenscheid Nord und Lüdenscheid wegen Brückenarbeiten bis 8 Uhr gesperrt. Die A70 ist zwischen Bamberghafen und Bamberg wegen einer Nachtbaustelle bis 7 Uhr in beiden Richtungen gesperrt. Auf der A99 Autobahnring München, München Nord Richtung Stuttgart gibt's einen 5 Kilometer Stau nach Unfall auf dem Abschnitt zwischen München-Fröttmanning Nord und Dreieck München. Auch hier dauert es eine erhebliche Zeit durchzufahren. Dann die Autobahn 215 Neumünster Richtung Kiel ist zwischen Kreuz Kiel West und Kiel Mitte wegen Bauarbeiten gesperrt. Und dann noch die Autobahn 565 Meckenheim Richtung Bonn. Hier ist zwischen Bonn-Poppelsdorf und Bonn-Endenich bis 5 Uhr wegen Bauarbeiten gesperrt. Das waren die Verkehrsmeldungen. Wir wünschen eine gute Fahrt.
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0: Mit Hanno Bauer in Magdeburg und unser Hitversteher legt auch gleich gemeinsam mit mir eine Nachtschicht ein.

0: Na, haben Sie es gehört? Bei Cliff Richard, beim Refrain singt er da mehrstimmig mit sich selbst und schafft damit eine perfekte Überleitung für mich jetzt zu der Band, die das ebenfalls tat, aber in ganz anderem Ausmaße.
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0: Ja, 256 Spuren für 4 einzelne Stimmen der Bandmitglieder. Das war ja 1975 der absolute Rekord. Und da war, gelinde gesagt, ein wahnsinniges Unterfangen, was da veranstaltet wurde. Aber der Wahnsinn hatte bei einer Band wie 10cc Methode. Und wer redet heute noch über Tonspuren, wenn der Song, um den es jetzt geht, zum Klassiker geworden ist und zu einem Fall für den Hitversteher?
2: 1975. 10cc wollen kein Liebeslied schreiben. Dafür möchten sie auch keine Instrumente wie Gitarre oder Klavier. Sie haben keine Sängerin dabei, sondern die Sekretärin der Plattenfirma, die auch nicht singt, sie spricht. Die Bandmitglieder nehmen wochenlang ihre Stimmen auf im Studio, um zu erreichen, dass sie nicht wie Stimmen klingen. Logisch, es soll ja kein Liebeslied werden. Der Titel lautet: Ich bin nicht verliebt. I'm not in love.

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2: So, und nun melde sich mal jemand, der nicht verliebt wäre in diesen Song, den wir jetzt gemeinsam komplett und in voller 256-stimmiger Chorgesangsschönheit hören. I'm not in love.

0: Just Another Day. Nein, es ist nicht einfach irgendein x-beliebiger neuer Tag, dieser 9.9. Es ist Hiltrauts Geburtstag im Katzenstübchen in Boxdorf. Und wir wissen das dank unserer Stammhörerin, unserer Nachteule Rosi.
1: Hier ist die Rosi aus Leipzig. Liebe Hiltraut, ich möchte dir einen ganz lieben Geburtstagsgruß auf diese Weise übermitteln. Bleib so, wie du bist. Ich wünsche dir vor allen Dingen Gesundheit. Und heute wünsche ich dir einen schönen Tag mit deinen lieben Gästen, deinen lieben vierbeinischen Kindern und den vierbeinischen Pensionsgästen, wenn welche da sind. Na, vielleicht erlebst du noch morgen oder nächsten Tagen eine Überraschung. Wir werden sehen. Alles Liebe. Tschüss. Die Rosi.
0: Hey, Überraschung. Überraschungen sind immer gut. Liebe Hiltraut und alle samtpfötigen Mitbewohner, auch von mir natürlich persönlich, alles Gute. Schöne Feier und ein gesundes neues Lebensjahr. Und das für Hiltraut und für alle Geburtstagskinder dieses Tages.

Obwohl, Lamour. Jetzt hätte ich doch beinahe den 9.9. draus gemacht. Nein, heute ist Samstag, der 19.9. Hiltrauts Geburtstag. Und hier ist die ARD Hitnacht. Jetzt mit den Kinks und Dandy.

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1: Um 1 Uhr mit Katja Kindermann. Die schwarz-rote Koalition hat sich angesichts der hohen Spritpreise auf einen Tankrabatt und einen Spritpreisdeckel geeinigt. Laut Bundesregierung soll der Rabatt von Anfang Oktober bis Ende Dezember gelten. Aus der Nachrichtenredaktion Torben Müller.
2: Es ist die Neuauflage des Tankrabatts aus dem Frühjahr. Konkret sollen die Steuern auf Benzin und Diesel um faktisch 17 Cent gesenkt werden. Die Kosten von 2,5 Milliarden Euro dafür wollen sich Bund und Länder teilen. Spätestens zum 1. Januar will die Bundesregierung dann einen Spritpreisdeckel nach dem Vorbild von Luxemburg und Belgien einführen. Dort legt das jeweilige Wirtschaftsministerium verbindliche Höchstpreise für Benzin, Diesel und Heizöl fest, auf Basis der Preisentwicklung auf den internationalen Märkten.
1: Der Streit über die Zukunft der Insel Grönland ist offenbar beigelegt. Die USA, Dänemark und Grönland haben einen Durchbruch verkündet. Laut US-Präsident Trump gewährt das Abkommen den USA die dauerhafte Kontrolle über die Sicherheit in Grönland und verbiete es, Gegnern der USA dort eine militärische Präsenz zu errichten. Der grönländische Regierungschef Nielsen sagte, das Abkommen stärke die Sicherheit der autonomen dänischen Region. Es soll kommende Woche unterzeichnet werden. Trump hatte mehrmals gedroht, Grönland zu übernehmen. Italien hat an der Meerenge Bab al-Mandab am Golf von Aden erstmalig ein Handelsschiff militärisch gesichert. Das Schiff einer italienischen Reederei wurde auf seiner Fahrt in Richtung Rotes Meer von einer Militärfregatte begleitet, die dort im Rahmen einer europäischen Mission im Einsatz ist. Nach Angaben der Marine gab es keine Zwischenfälle. Der FC Bayern hat den 4. Spieltag der Fußball-Bundesliga mit einem Torfest eröffnet. Die Münchner schlugen Union Berlin mit 7:0. Aus der Sportredaktion Lars Bente.
3: Die Bayern in ihren Wiesentrikots schon direkt in Wiesenlaune. Zur Pause führten die Münchner schon mit 3:0, Musiala, Kane per Elfmeter und Olise mit den Treffern. Für Kane war es das 100. Bundesligator und das in einer Rekordzeit von nur 98 Spielen. In der zweiten Hälfte hat der Engländer sogar noch ein Tor nachgelegt. Seinen Premierentreffer erzielte Bayern-Neuzugang Saibari. Am Ende noch Olise mit dem 6:7. Bitter für die Berliner, die weiter ohne Sieg bleiben. In der zweiten Bundesliga konnte Wolfsburg nach 8 Monaten mal wieder ein Heimspiel gewinnen. Gegen Darmstadt gab es ein 5:1. Fürth und Magdeburg trennen sich unentschieden 1:1.
1: Das waren die Nachrichten. Das Wetter in Deutschland. Oft bewölkt, nur im Norden und Nordwesten einige Schauer. Tiefstwerte bis 5 Grad. Tagsüber im Norden viele Wolken und örtlich Regen. Im Süden freundlich, an der See stürmisch. Höchstens 18 bis 26 Grad. Am Sonntag bewölkt und windig, von Norden her Regen, bei 17 bis 27 Grad. Und am Montag im Norden und Osten wechselhaft, nach Südwesten hin heiter bis wolkig, bei 16 bis 23 Grad. Die Zeit, es ist jetzt 1:03 Uhr.
4: Dankeschön, damit sind wir wieder auf dem neuesten Stand und von mir noch der Blick auf die Straßen im Lande. Hier ist der Verkehrsservice in der ARD-Hitnacht. Die A1 Hamburg Richtung Lübeck ist zwischen Kreuz Bartgeheide und Bad Oldesloe bis 8 Uhr gesperrt. A2 Dortmund Richtung Hannover zwischen Bad Nenndorf und Wunstorf-Lute, 4 Kilometer stockender Verkehr. Die A29 Oldenburg Richtung Aalhorner Heide ist zwischen Wardenburg und Großen Kneten wegen einer Nachtbaustelle bis 5 Uhr gesperrt. Umleitung ist die U30. Die A40 Venlo Richtung Duisburg ist zwischen Kempen und Kerken wegen Bergungsarbeiten gesperrt. Das Ganze dauert wohl noch bis 6 Uhr. Die Autobahn 45 Hagen Richtung Gießen ist zwischen Lüdenscheid Nord und Lüdenscheid wegen Brückenarbeiten bis 8 Uhr gesperrt. Dann der Blick auf die A70 Schweinfurt-Werneck Bamberg. Hier ist zwischen Bamberg Hafen und Bamberg wegen einer Nachtbaustelle bis 7 Uhr in beiden Richtungen gesperrt. Die A94 Passau Richtung München ist zwischen der B12 und Malching nach Auslösung der Höhenkontrolle im Tunnel gesperrt. A99 Autobahnring München, München Nord Richtung München Südwest zwischen München Neuherberg und Dreieck München Feldmoching. 3 Kilometer Stau. Es dauert hier immer noch bis zu 33 Minuten durchzufahren. Die A565 Meckenheim Richtung Bonn ist zwischen Bonn-Poppelsdorf und Bonn-Endenich bis 5 Uhr wegen Bauarbeiten gesperrt. Und das waren jetzt auch schon die Verkehrsmeldungen. Wir wünschen gute Fahrt.
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0: Depeche Mode und Precious. Precious auch die E-Mail von Heidi, die hier angekommen ist. Sie hat geschrieben, hallo Hanno, schön dich wieder zu hören. Ich bin immer noch die Heidi aus bei Oktoberfest. Und wenn du noch so viele Brigitten hast, liebe Grüße. Ach, das war doch nur, weil wir eben unsere Stammhörerin Brigitte aus Bischofsheim haben und die andere Brigitte, die sich vorher gemeldet hat, von der ich gar nicht weiß, aus welcher Region Deutschland sie sich gemeldet hat, die mit uns ihre Nachtschicht verbringt und dabei, ja, die ARD-Hitnacht hört. Heidi, ich habe nur gute Heidis um mich herum. Dich, meine Mutti, perfekt mein Leben.
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0: Ganz liebe Grüße zurück nach bei Oktoberfest. Und dazu jetzt auch die passende Musik mit Right Said Fred. Don't talk, just kiss.

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ist die ARD-Hitnacht. 1:20 Uhr ist es und Peter und Coco, die hören jetzt auch gerade Radio und hoffen, dass Plappi sitzen bleibt und nicht irgendwelche Knöpfchen drückt, die er nicht drücken soll, haben geschrieben, liebe Grüße an die Nachteulen, die der ARD-Hitnacht lauschen, von Coco und Peter aus Frankfurt und natürlich von Effi Eierkopf, Charlotte Johannes aus Seelze. Und ja, ihr Coco wollte heute gar nicht mit reinkommen, der ist im Auto geblieben, hatte Angst, weil hier Polizeiruf 110 gedreht wird.

0: Na dann rufen wir doch weiter den Engel 07 und ich werde dann nachher mal zum Auto gehen und nach Plappi rufen. Mal sehen, ob Herr Assistent Plüschschimpanse Plappi dann auch vielleicht doch noch mit hochkommen möchte. Die letzten Filmleute sind auf jeden Fall jetzt weg, habe ich gesehen. Hat er irgendwie Angst, mit kriminellen Leuten in Kontakt zu kommen. Dass das alles nur Fernsehleute sind, wollte er mir bisher jedenfalls nicht glauben. Aber ja, ich kann ihn ja nicht zwingen, mit hochzukommen. Und ganz liebe Grüße an, ja, wer hört hier noch bei der Nachtschicht?
1: Hallo, grüß dich, hier ist der Leo aus Unterhaching mit seiner Freundin der Moni und mit seinem Spezi an Josef. Wir sitzen jetzt bei Kerzenlicht und einem Bier zusammen, wir haben auch Nachtschicht, weil die Moni Geburtstag gehabt hat, den 67. Den haben wir jetzt gefeiert und feiern immer noch in den neuen Tag hinein. Nochmal alles Gute der Moni und schön, dass unser Freund da war und dir und der Nation ganz liebe Grüße. Bleibt alle gesund. Bis auf Weiteres. Servus.
0: Ja, Leo, Moni, Josef, alles Gute dann natürlich jetzt noch im weiteren Verlauf der Nacht und Moni auch von uns nachträglich alles Gute.

0: 31 wird's gleich. Hier ist der Verkehrsservice in der ARD Hitnacht mit den aktuellen Sperrungen und Staumeldungen und einigen Nachtbaustellen, die nur heute Nacht gelten. Die Autobahn 1 Hamburg Richtung Lübeck ist zwischen Kreuz Bartgeheide und Bad Oldesloe bis 8 Uhr gesperrt. A2 Dortmund Richtung Hannover zwischen Bad Nenndorf und Wunstorf-Lute, 2 Kilometer stockender Verkehr. Dann der Blick auf die A29 Oldenburg Richtung Ahlhorner Heide. Hier ist zwischen Wardenburg und Großenkneten wegen einer Nachtbaustelle gesperrt heute Nacht. A40 Venlo Richtung Duisburg. Hier ist zwischen Kempen und Kerken wegen Bergungsarbeiten bis ca. 6 Uhr noch gesperrt. Die Autobahn 45 Hagen Richtung Gießen ist zwischen Lüdenscheid Nord und Lüdenscheid wegen Brückenarbeiten bis 8 Uhr gesperrt. Der Blick auf die Autobahn 46, Hemer Richtung Hagen. Hier ist zwischen Iserlohn-Seilersee und Iserlohn-Zentrum wegen Bauarbeiten gesperrt. Die Autobahn 70 ist zwischen Bamberg-Hafen und Bamberg wegen einer Nachtbaustelle bis 7 Uhr in beiden Richtungen gesperrt. Der Blick auf die Autobahn 99, Autobahnring München, und zwar zwischen München-Neuherberg und Dreieck München-Feld-Moching. Hier gibt es immer noch 2 Kilometer Stau, Zeitverlust bis zu 26 Minuten. Dann die Autobahn 565 Meckenheim Richtung Bonn ist zwischen Bonn-Poppelsdorf und Bonn-Endenich bis 5 Uhr wegen Bauarbeiten gesperrt. Und dann noch die Autobahn 980 Waltenhofen Richtung Autobahn Dreieck Allgäu in Höhe Dreieck Allgäu. Gefahr durch verlorene Ladung, das sind mehrere Steine. Und Achtung bitte, es gibt hier auch eine ungesicherte Unfallstelle. Ihnen unterwegs eine gute Fahrt durch die Nacht. Das waren die Verkehrsmeldungen. Wir wünschen gute Fahrt.
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Klaus-Peter, der macht so vor sich hin, hat er geschrieben. Grüße aus Hilden, steht drüber über der E-Mail. Hallo Hanno, schön dich zu hören. Ich habe vor dem Laptop die Zeit vergessen und lasse mich jetzt von Ihnen einschläfern. Wünsche Ihnen ein schönes Wochenende. Eine Einschläfern doch wohl hoffentlich nicht, lieber Klaus-Peter. Aber eine geruhsame Nacht wünsche ich auf jeden Fall, wenn es denn so sein soll. Und diese Musik hier, die passt doch ein bisschen dazu, runterzukommen und zu genießen, die Hollies. Der Brief.

Die Hoddies atmen hier tief durch. So, die Kätzchen sind auch gerade mal draußen noch frische Luft schnuppern. Achtung, deshalb Autofahrer auf der Autobahn 28. Hier gibt's Katzenleben zu schonen. Zwischen Delmenhorst, Deichhorst und Ganterkessee Ost in beiden Richtungen Gefahr durch und für Kätzchen auf der Fahrbahn. Und das hier ist die Nachtstimmung dazu? Nein, das klingt eigentlich eher wie Dschungel. Liberian Girl, jetzt Michael Jackson in der ARD-Hitnacht.

Hier ist der AD-Hitnacht und es gibt, Achtung bitte, eine Falschfahrerwarnung. Von der Autobahn 7 zwischen Fulda Nord und Dreieck Fulda kommt Ihnen ein Falschfahrer entgegen. Bitte ganz rechts fahren, nicht überholen. Achtung bitte, auf der Autobahn 7 zwischen Fulda Nord und Dreieck Fulda ist ein Falschfahrer oder eine Falschfahrerin unterwegs. Vorsicht in beiden Richtungen.

So ist das Leben. Sehr wieder eh. Die Pet Shop Boys in der ARD Hitnacht. Und Achtung, damit das Leben auch noch schön bleibt, Ihnen noch einmal die Warnung von der Autobahn 7. Ein Falschfahrer ist da unterwegs. Zwischen Fulda Nord und Dreieck Fulda kommt ein Falschfahrer entgegen. Bitte ganz rechts fahren, nicht überholen. Vorsicht in beiden Richtungen.

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1: Um 2 Uhr mit Katja Kindermann. Die schwarz-rote Koalition hat sich angesichts der hohen Spritpreise auf einen Tankrabatt und einen Spritpreisdeckel geeinigt. Laut Bundesregierung soll der Rabatt von Anfang Oktober bis Ende Dezember gelten. Aus der Nachrichtenredaktion Torben Müller.
2: Es ist die Neuauflage des Tankrabatts aus dem Frühjahr. Konkret sollen die Steuern auf Benzin und Diesel um faktisch 17 Cent gesenkt werden. Die Kosten von 2,5 Milliarden Euro dafür wollen sich Bund und Länder teilen. Spätestens zum 1. Januar will die Bundesregierung dann einen Spritpreisdeckel nach dem Vorbild von Luxemburg und Belgien einführen. Dort legt das jeweilige Wirtschaftsministerium verbindliche Höchstpreise für Benzin, Diesel und Heizöl fest, auf Basis der Preisentwicklung auf den internationalen Märkten.
1: Im Streit über die Zukunft der autonomen dänischen Insel Grönland gibt es einen Durchbruch. Die USA, Dänemark und Grönland haben sich nach eigenen Angaben auf ein Abkommen geeinigt. Das soll in der kommenden Woche unterzeichnet werden. Einzelheiten von Oliver Fritzl.
3: Laut US-Präsident Trump sichern sich die Vereinigten Staaten mit der Vereinbarung weitreichende Befugnisse über Grönland, zum Beispiel die dauerhafte Kontrolle über die Sicherheit. Die USA, so Trump, dürften künftig alles tun, um die Insel zu verteidigen. Dänemarks Regierungschefin Frederiksen erklärte, die Vereinbarung stärke die Sicherheit in der Arktisregion und sei deshalb gut für die NATO und Europa. Außerdem erkenne sie die Souveränität des dänischen Königreichs und das Recht des grönländischen Volks auf Selbstbestimmung an.
1: Die Europäische Union hat der Ukraine weitere 3,3 Milliarden Euro für militärische Ausrüstung überwiesen. Mit dem Geld soll das Land sich Drohnen und amerikanische Flugabwehrraketen des Typs Patriot kaufen. Kommissionspräsidentin von der Leyen sagte, Europa werde die Ukraine auch in Zukunft unterstützen. Das Geld ist Teil eines europäischen Hilfskredits über 90 Milliarden Euro. Die Ukraine muss den Kredit nur zurückzahlen, falls sie eines Tages Reparationen von Russland erhält. Der FC Bayern hat den 4. Spieltag der Fußball-Bundesliga mit einem Kantersieg eröffnet. Die Münchner gewannen am Abend mit 7:0 gegen Union Berlin. Im Topspiel ist Borussia Dortmund heute Abend ab 18.30 Uhr beim VfB Stuttgart zu Gast. Der BVB hofft auf den 4. Sieg im 4. Spiel. Das waren die Nachrichten. Das Wetter in Deutschland. Oft bewölkt, nur im Norden und Nordwesten einige Schauer. Tiefstwerte bis 5 Grad. Tagsüber im Norden viele Wolken und örtlich Regen, im Süden freundlich, an der See stürmisch. Die Temperaturen liegen dann höchstens bei 18 bis 26 Grad. Am Sonntag bewölkt und windig, von Norden her Regen, bei 17 bis 27 Grad. Und am Montag im Norden und Osten wechselhaft, nach Südwesten hin heiter bis wolkig. Die Temperaturen liegen dann bei 16 bis 23 Grad. Es ist jetzt 2:03 Uhr.
4: Schönen Dank fürs 3-Minuten-Nachrichten-Update. Von mir der Blick auf die Straßen im Lande. Hier ist der Verkehrsservice der ARD-Hitnacht und wir beginnen mit der Entwarnung. Kein Falschfahrer mehr zwischen Fulda Nord und Dreieck Fulda. Und da wünschen wir auf der Autobahn 7 natürlich, dass alles wieder in die richtige Richtung fährt und das dann auch dabei bleibt. Dann der Blick auf die Autobahn 1, Hamburg Richtung Lübeck. Hier ist zwischen Kreuz Bad Geheide und Bad Oldesloe bis 8 Uhr gesperrt. A2 Dortmund Richtung Hannover zwischen Bad Nenndorf und Wunstorf-Lute, 2 Kilometer stockender Verkehr. Die Autobahn 29, Oldenburg Richtung Aalhorner Heide, ist zwischen Wardenburg und Großen Kneten wegen einer Nachtbaustelle gesperrt. Das Ganze bis 5 Uhr. Umleitung bitte benutzen, die U30. Die A40 Venlo Richtung Duisburg ist zwischen Kempen und Kerken wegen Bergungsarbeiten gesperrt. Die ganze Nacht durch, bis um 6 Uhr wird's wohl dauern. Die Autobahn 45 Hagen Richtung Gießen ist zwischen Lüdenscheid Nord und Lüdenscheid wegen Brückenarbeiten bis 8 Uhr gesperrt. Die Autobahn 70 ist zwischen Bamberghafen und Bamberg wegen einer Nachtbaustelle bis 7 Uhr in beiden Richtungen gesperrt. Es normalisiert sich auf der Autobahn 99 Autobahnring München. Hier gab es vorhin noch den 2-Kilometer-Stau. Der baut sich allerdings gerade ab, denn der Verkehr rollt wieder. Die Autobahn 565 Meckenheim Richtung Bonn ist zwischen Bonn-Poppelsdorf und Bonn-Endenich bis 5 Uhr.